0: Nähere Angaben gab es zunächst nicht. Die Bundesregierung hat einen Aktionsplan zum Kampf gegen Steuerbetrug ausgearbeitet. Wer den Staat und unsere Gesellschaft betrügt, darf damit nicht durchkommen, sagte Finanzminister Lars Klingbeil bei der Vorstellung in Berlin.
1: Beim Zoll soll ein gemeinsames Zentrum gegen Steuer- und Finanzkriminalität eingerichtet werden, wo alle Maßnahmen gebündelt werden, von der KI-unterstützten Datenanalyse bis hin zur Fahndung. Denn Steuerkriminalität schade allen und untergrabe das Vertrauen in den Staat, betonte auch Justizministerin Rubig. Der Aktionsplan sieht außerdem vor, dass Selbstanzeigen nicht mehr straffrei bleiben. Kriminelle sollten sich nicht mehr freikaufen können, sagte Klingbeil. Tanja Wagner, Nachrichtenredaktion.
0: Bei der Online-Kündigung eines Fitnessstudio-Vertrags darf das Studio keine Informationen zu Kündigungsalternativen wie etwa das Pausieren des Vertrags enthalten. Das hat der Bundesgerichtshof entschieden. In dem Verfahren hatte der Bundesverband der Verbraucherzentralen gegen die Fitnesskette FitEx aus Essen geklagt.
2: Wer seinen Fitnessstudio-Vertrag kündigen wollte, wurde nach Anklicken der entsprechenden Schaltfläche auf eine Bestätigungsseite weitergeleitet. Neben einem Formular zum Eingeben der nötigen Informationen wurde dort prominent auf die Möglichkeit hingewiesen, den Vertrag beitragsfrei zu pausieren, anstatt ihn zu kündigen. Der Bundesverband der Verbraucherzentralen hatte kritisiert, Kunden würden dadurch vom Kündigungsprozess abgelenkt. In Karlsruhe konnte sich der Verband nun mit seiner Klage durchsetzen. Das Gericht verurteilte FitEx zur Unterlassung. Jacqueline Melcher, Redaktion.
0: Leihmutterschaft sollte in Deutschland aus Sicht der CDU verboten bleiben. Das betonte eine Parteisprecherin, nachdem Unionsfraktionschef Jens Spahn und sein Ehemann die Geburt eines Babys mithilfe einer Leihmutter in den USA bekannt gegeben hatten. Auch ein Sprecher des Familienministeriums stellte klar, der Koalitionsvertrag sehe keine Änderung der aktuellen Rechtslage vor. Kritik an Spahn kam unter anderem aus der Frauenunion.
3: Das Wetter. Ihr habt da ein paar Wolken über euch und die werden zum Morgen hin dann auch immer dichter. Da kann es auch mal regnen. 18 bis 14 Grad heute Nacht und in den frühen Morgenstunden. Tagsüber dann wechselhaft. Viele Wolken, mal Schauer oder Gewitter mit Starkregen und Hagel möglich heute bis 29 Grad. Ja, und der Samstag wieder ruhiger. Viel Sonne, ein paar Wolken gibt's auch. Dazu meist trocken bis 25 Grad.
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5: Hier die aktuelle Verkehrslage. A40 Dortmund-Essen zwischen Dortmund-Hombruch und Dortmund-Barob. 1 Kilometer Stau. Weiterhin auf der A45 Hagen-Gießen zwischen Kreuz-Olpe-Süd und Freudenberg. 1 Kilometer stockender Verkehr, 5 Minuten Verzögerung. Und zusätzlich auf der A57 Krefeld-Köln zwischen Dormagen und Köln-Worringen. 1 Kilometer zähfließender Verkehr. Wir wünschen allen unterwegs gute Fahrt.
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3: Guten Morgen zusammen, gute Nacht, guten Abend, was auch immer. Ich habe jetzt Musik für euch aus den sehr, sehr frühen 90ern. Das ist eine wunderschöne Nummer von Roxette, das ist Fading Like a Flower. Kommt gut in diesen Freitag mit uns.

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0: Ich sag's euch, unsere Reporter, die haben's echt gut, ne? In der Arbeitszeit schön am Badesee chillen. Toll, und ich hänge hier im Studio ab. Das ist wirklich unfair. Naja, aber unsere Reporter haben ja auch die ganze Zeit jetzt in den letzten Wochen eine sehr, sehr wichtige Aufgabe. Sie sollen ja für euch herausfinden, welche Seen in NRW sich denn lohnen für einen Sommertag. Und für den Kollegen Jonas Mikolajczak ging es zum Beispiel nach Essen, zum Seaside Beach am Baldeneysee.
1: Es fehlt eigentlich nur noch ein Pina Colada in meiner Hand. Und ich könnte meinen, man hätte Hawaii hier ins Ruhrgebiet geholt. Also wirklich ein wunderschöner, feiner Sandstrand hier aufgebaut worden. Überall stehen so ein bisschen verteilt Palmen, die so tropisches Feeling geben. Ihr kommt gerade frisch aus dem Wasser, ne?
2: Ja, genau.
1: Wie war's?
2: Oh, schon angenehm.
1: Wie würdet ihr das hier so als Badesee bewerten?
2: Ja, also ich finde den Badesee vielleicht ein bisschen klein hier aus diesem Bereich. Aber ich bin trotzdem, wenn es jetzt nicht ganz so viele Leute sind, dann passt das trotzdem.
3: Ist gut zum Abkühlen.
1: Ja, ich würde fast so weit gehen und sagen, das ist weniger Badesee hier, sondern Erlebnispark. Mit was werft ihr hier gerade rum? Es scheint irgendwie so ein größerer Federball zu sein oder so.
4: Ja, irgendwie sowas in die Richtung. So ein bisschen auch wie ein Football mit so einer Fischflosse hinten dran.
1: Da fliegt er und gefangen. Traumhaft. Seid ihr zum ersten Mal hier am Baldeneysee?
4: Wir sind nicht oft hier, aber ich war hier schon mal und sonst war es hier schwierig, aber sonst hier schön geil, schön große Fläche und so.
1: Ich stehe auch gerade vor so einer Art Wegweiser, wo alle Aktivitäten aufgelistet sind. Du kannst Kanu fahren, Stand-Up-Paddling, du hast einen Grillplatz, du hast einen Klettergarten, du kannst Bogenschießen, du kannst Beachvolleyball spielen, du kannst Fußball spielen, also mir geht auch langsam die Luft aus. Durch diese ganzen Aktivitäten kriegt man aber wahrscheinlich auch sehr schnell Hunger. Dann würde ich einmal die Seaside-Fritten Mexicano probieren.
5: Komm gleich!
1: Dann probieren wir mal. Ja, das sind Fritten mit Fertig-Guacamole, Fertig-Sour-Cream und Fertig-Salsa. Also, ich erwarte dir keine kulinarische Neuerfindung. Es erfüllt seinen Zweck, aber die Portion ist groß genug. Also wer wirklich nur zum Schwimmen einen Badesee sucht, der ist vielleicht woanders besser aufgehoben. Aber der Baldeneysee ist perfekt geeignet für einen grandiosen Sommertag. Du hast ein wunderschönes Strandfeeling hier am See, hast eine riesige Rasenfläche, wo du so viel machen kannst. Also die Redaktion kann lange auf mich warten. Ich bleib jetzt hier und sonne mich.

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0: Das Wetter.
1: 18 bis 14 Grad, dazu einige Wolken, die im Verlauf der Nacht und zum Morgen hin dichter werden. Es kann stellenweise regnen. Tagsüber heute dann weiter viele Wolken, teils kräftige Gewitter mit Starkregen und Hagel sind möglich heute, dazu bis 29 Grad. Und am Samstag bis 25 Grad. Es kühlt also ein bisschen runter. Dazu ein Mix aus Sonne und Wolken.
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2: A40 Dortmund-Essen. Zwischen Dortmund-Hombruch und Dortmund-Barob. 1 Kilometer Stau. Und A57 Krefeld-Köln zwischen Dormagen und Köln-Worringen. 1 Kilometer stockender Verkehr. Wir wünschen allen unterwegs gute Fahrt.
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1: Hallo zusammen, wir starten gemeinsam in diesen Freitag und ins Wochenende und musikalisch untermalt wird das jetzt von dem großartigen und einzigartigen Phil Collins. Das ist Can't Stop Loving You. Schöne Nacht mit uns.

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0: Hallo zusammen, habt ihr denn eigentlich schon das behaarte Croissant gesehen? Jetzt so schön als ganz, ganz frühes Frühstück, na? Das gibt's in der Bäckerei in Thailand und das Ganze geht gerade im Netz total viral. Jeder und seine Mutter hat schon die Fotos und Videos von diesem behaarten Croissant geteilt. Und dieses Croissant, das ist eben mit so essbaren Algen dran und die sehen aus wie so schwarze Haare. Und dieses ganze Croissant sieht voll eklig aus und es sieht halt aus, als hätte das Croissant, weißt du, so untenrum... Ach egal, schaut es euch selbst an. Mich jedenfalls spricht es nicht an. Was ist denn eigentlich aus diesem stinknormalen Croissant ohne alles geworden? Warum müssen wir das denn jetzt immer variieren mit Schokolade und Pistazien und Käse und Wurst und Haaren? Nee, einfach nein.
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1: Ich bin Diana Kramer. Frankreichs Präsident Emmanuel Macron will neuen Schwung in die Zusammenarbeit mit Deutschland bringen und bei internationalen Schlüsselthemen mit Berlin an einem Strang ziehen. Das sagte er zum Auftakt des deutsch-französischen Regierungstreffens im Rheinland. Er wurde am Abend auf Schloss Bensberg bei Köln von Bundeskanzler Friedrich Merz empfangen. Heute tagt der deutsch-französische Verteidigungs- und Sicherheitsrat auf dem Flieger Horst Nörvenig. Anschließend kommt der sogenannte Ministerrat in Brühl zusammen. Die Bundesregierung will mit einem Aktionsplan entschiedener gegen Steuerbetrug und Geldwäsche vorgehen. Gemeinsam mit Justizministerin Stefanie Hubig kündigte Finanzminister Lars Klingbeil ein gemeinsames Zentrum gegen Steuer- und Finanzkriminalität an.
2: Wir haben ein gemeinsames, klares Ziel. Die Ehrlichen in unserer Gesellschaft dürfen nicht die Dummen sein. Es geht für mich um Gerechtigkeit. Die wenigen, die betrügen, schaden allen, die ehrlich ihre Steuern zahlen. Und das macht auch den fairen Wettbewerb zwischen Unternehmen kaputt.
1: Bundesfinanzminister Klingbeil kündigte außerdem an, dass Selbstanzeigen bei Steuerbetrug nicht mehr grundsätzlich zur Straffreiheit führen. In sozial und wirtschaftlich benachteiligten Landkreisen sind mehr Vorschüler übergewichtig oder fettleibig. Das geht aus einer Analyse des RKI hervor, für die Daten von 4,3 Millionen Kindern ausgewertet wurden.
3: Die Eltern haben wenig Geld oder achten nicht auf eine gesunde Ernährung. Der nächste Sportverein ist 3 Orte weiter und es gibt keinen Bus, der dorthin fährt. Gründe, warum schon Kinder zwischen 4 und 7 zu dick werden können. Gleichzeitig leiden sie häufig auch darunter. Der RKI-Studie zufolge hatten von den zwischen 2006 und 2024 eingeschulten Kindern knapp 9 bis gut 13% Übergewicht, bis zu fast 6% waren fettleibig. Lea Matschulat, Nachrichtenredaktion.
1: In New York ist das Weltmeistertrikot von Brasiliens Fußballlegende Pelé aus dem Jahr 1958 versteigert worden. Das blaue Jersey mit der gelben Nummer 10 wechselte für 4,88 Millionen Dollar den Besitzer, teilte das Auktionshaus Sotheby's mit. Teurer war mit rund 8 Millionen bislang nur das Fußballtrikot von Diego Maradona, das er beim 2:1-Sieg Argentiniens im WM-Viertelfinale 1986 gegen England getragen hatte.
0: Das Wetter.
4: Der Tag heute wird ein bisschen wechselhaft. Es ziehen dichte Wolken auf und es kann auch mal einen Schauer geben. Die Sonne guckt aber trotzdem auch mal raus. Das Ganze bei bis zu 29 Grad.
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5: A57 Krefeld-Köln zwischen Dormagen und Köln-Worringen. 1 Kilometer Stau. Wir wünschen allen unterwegs gute Fahrt.
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4: Hallo, hallo. Eine ganz schöne Nacht mit uns. Halte durch. Johanna Tänzer ist hier. Ich bin bei euch. Das ist Taylor Swift mit Opalite. Schönen Freitag.

0: Tampa City mit Self-Aware. Hallo, einen schönen Freitagmorgen, also sehr frühen Freitag. Und heute wichtiger Tag für alle, die in die Schule gehen. Es gibt Zeugnisse und da sind endlich Ferien. Mega gut. Und vielleicht fahrt ihr ja in Urlaub. Und man muss ja sagen, Urlaub ist ein bisschen mehr als nur wegfahren. Weil für die einen geht er schon beim Packen los, für andere erst, wenn sie wirklich erst angekommen sind. Wie ist das bei euch? Wann fängt für euch Urlaub genau an?
1: Sobald ich meinen Rucksack gepackt habe und aus der Haustür gehe, dann fängt mein Urlaub an. Weil man dann so ein Freiheitsgefühl hat irgendwie.
2: Wir sind eigentlich Camper, aber wenn ich am Flughafen bin, habe meinen Koffer aufgegeben, dann fängt für mich der Urlaub an.
3: Ich würde schon auch sagen, ich muss da sein, weil ich auch sagen würde, die Anreise ist tendenziell eher immer stressig. Da bin ich froh, wenn das rum ist.
4: Der Urlaub beginnt mit dem Wohnwagen schon beim Losfahren. Wenn ich fliege, ist halt eher so ein Ding, wenn ich im Flugzeug drin sitze.
5: Ich würde sagen, ab dem Moment, wo ich die Haustür hinter mir zumache, weil auch die Reise oft stressig sein kann, aber irgendwie zum Abenteuer dazugehört und weil es schon was ganz anderes als mein Alltag ist und deswegen, ich würde sagen, eigentlich, sobald ich mich auf den Weg mache.
0: Ja, verstehe ich. Wisst ihr was? Bei mir ist es so, ist eigentlich total bescheuert, ne? Aber für mich startet der Urlaub mit dem richtig überteuerten Kaffee am Flughafen. Wenn man sich darüber dann wieder aufregt, über die Preise, dann geht der Urlaub richtig los.
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0: Das Wetter.
1: Der Start in den Freitag und in die Ferien wird ein bisschen durchwachsen. Es ziehen kompakte Wolken auf und es kann auch mal regnen und gewittern. Aber die Sonne kommt auch mal durch. Die Werte gehen rauf bis auf 29 Grad.
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2: A57 Krefeld-Köln zwischen Dormagen und Köln-Worringen. 1 Kilometer Stau. Wir wünschen allen unterwegs gute Fahrt.
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1: Hallo. Eine gute Nacht mit uns. Johanna Tänzer hier. Und weil man ja nachts ein bisschen mehr Zeit hat meistens, habe ich mal gezählt, wie oft das Wort Skips in dem Song Heart Skips a Beat von Olly Murs und Rizzle Kicks vorkommt. Ich komme auf 33. Ihr könnt das

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1: Ich bin Diana Kramer. Das US-Militär hat damit begonnen, in der 6. Nacht in Folge Ziele im Iran anzugreifen. Laut iranischen Medien wurden dabei mehrere Brücken sowie ein Flughafen im Süden des Landes bombardiert. Dabei seien 2 Menschen getötet und 4 weitere verletzt worden. Die iranische Armee kündigte daraufhin Vergeltungsschläge auf US-Militärstandorte in den Golfstaaten Kuwait und Bahrain an. Erst in dieser Woche hatte US-Präsident Donald Trump damit gedroht, die Angriffe im Iran auf Kraftwerke und Brücken auszuweiten. Die Zahl der schweren E-Scooter-Unfälle ist im vergangenen Jahr in Deutschland regelrecht nach oben geschnellt. Insgesamt gab es etwa 16.500 Unfälle mit Personenschaden. 38 Menschen wurden getötet. Unfallopfer sind dabei überwiegend jüngere Menschen.
2: Mehr als jeder zweite Verunglückte war jünger als 25 Jahre. Und obwohl die E-Scooter erst ab 14 zugelassen sind, werden die Roller oft von noch viel Jüngeren genutzt. Über 870 Mal waren die Unfallopfer höchstens 13. Und meist sind die Fahrer selbst schuld. Fast die Hälfte der Todesopfer kam bei Unfällen ums Leben, an denen kein anderer beteiligt war. Grund ist neben Leichtsinn häufig auch Unerfahrenheit. Unfallexperten fordern deshalb einen Befähigungsnachweis für alle ohne Führerschein. Das würde auch klar machen, dass es sich beim E-Roller eben nicht nur um ein Spaßfahrzeug handelt. Tanja Wagner, Nachrichtenredaktion.
1: Der russische Angriffskrieg gegen die Ukraine verändert auch den Blick auf den Zivilschutz in Deutschland. Außenminister Johann Wadephul fordert Maßnahmen, wie etwa in Finnland. Dort schaute er sich an, wie sich das Land auf Krisen und mögliche Angriffe vorbereitet.
3: Ich glaube, wir brauchen in unserer Gesellschaft, und das gilt natürlich auch für das staatliche Handeln, ein wirkliches Umdenken. Und wir sollten uns von dem, was hier in Finnland

0: produziert wird, eine große Scheibe abschneiden. Ein Staat, der Vorsorge betreibt, und das wird von allen Menschen hier gelebt.
1: Bundesaußenminister Wadefuhl. Das US-Raumfahrtunternehmen SpaceX von Tech-Milliardär Elon Musk hat einen weiteren geplanten Testflug seines Raketensystems Starship kurz vor dem Start abgebrochen. Einige der Triebwerke hätten nicht gezündet, schrieb Musk auf seiner Plattform X. Den letzten und 12. Testflug hatte die Riesenrakete, die höher ist als die Freiheitsstatue, im Mai absolviert.
2: Das Wetter. Der Tag heute wird eher durchwachsen mit Wolken und ein paar Regenschauern, aber auch die Sonne kommt mal raus. Dazu gibt's so bis zu 29 Grad.
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4: A57 Krefeld-Köln zwischen Dormagen und Köln-Worringen. 1 Kilometer Stau. Wir wünschen allen unterwegs gute Fahrt.
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2: Hallo, eine schöne Nacht habt ihr hoffentlich. Johanna Tänzer ist hier. Habt ihr eventuell schon den Trailer für Odyssee gesehen? Der läuft jetzt neu im Kino. Und Leute, da spielen so viele krasse Stars mit. Habe ich lange nicht mehr gesehen, so ein Star-Auflauf. Was der Film kann, klären wir gleich.

0: Du bist ein Mann, der sein Schicksal selbst lenken will. Aber das kannst du nicht kontrollieren.
1: Niemand stellt sich zwischen mich und meine Heimat. Nicht einmal die Götter.
2: Die haben nämlich was dagegen, dass Odysseus zurückkehrt. Als Strafe für die Zerstörung Trojas und seinen Hochmut. Aber auf seiner Odyssee bekommen er und seine Männer es auch noch mit Sirenen und einem Zyklopen zu tun.
3: Ich glaube, es schläft.
4: Scheinbar doch nicht. Odysseus wird in dem Fall von Matt Damon gespielt und auch sonst, ne, sind da ja so unfassbar viele gute Stars dabei, ne?
2: Ja, eine höhere Stardichte wird in diesem Jahr nur noch der neue Avengers haben. Wer ist alles dabei? Odysseus' Frau wird von Anne Hathaway gespielt, sein Sohn von Tom Holland. Ja, und dann braucht jede Fantasy-Geschichte auch einen Bösewicht, denn dieser heißt Antinoos. Er will die Macht in Ithaka an sich reißen und Odysseus' Frau zwingen, dass sie ihn heiratet. Gespielt wird Antinoos von Robert Pattinson. Und das macht er richtig gut.
5: Dies ist ein Haus, das auf einen Herrn wartet. Ich will, dass du mich erwählst.
6: Ithakas König wird zurückkehren.
5: Nein, wird er nicht.
4: Ich habe auch schon Trailer gesehen. Ich finde, das klingt alles nach ganz großem Kino. Ist es das?
2: Also, Homer hatte sich ja vor 2800 Jahren als gewaltiges Epos ausgedacht. Und Christopher Nolan wird dem wirklich zu 100% gerecht. Auch hier bringt er wieder seine Markenzeichen mit ein, nämlich das Ganze auf verschiedenen Zeit- und Realitätsebenen zu erzählen. Ich bin echt gespannt, ob sich das Publikum für die griechische Heldenreise begeistern kann. Vor 3 Jahren bei Oppenheimer, da hatte er ja noch Starthilfe durch Barbie. Diesmal gibt's kein Barbenheimer-Phänomen. Christopher Nolan muss es jetzt allein rocken.
4: Okay, also guckt ihn euch an. Vielleicht, ja oder nein? Bin gespannt, was ihr sagt. Jetzt neu in den Kinos Christopher Nolans Die Odyssee ist auf jeden Fall gerade irgendwie Talk of the Town. Da sprechen die Menschen gerade drüber. Danke dir, Jörg.
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0: Das Wetter.
1: Der Tag heute wird ein bisschen wechselhaft. Es ziehen dichte Wolken auf und es kann auch mal einen Schauer geben. Die Sonne guckt aber trotzdem auch mal raus. Das Ganze bei bis zu 29 Grad.
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2: A57 Krefeld-Köln zwischen Dormagen und Köln-Worringen. 1 Kilometer Stau. Wir wünschen allen unterwegs gute Fahrt.
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1: Hallo zusammen, Johanna Tänzer ist hier, wünsche euch eine ganz schöne Nacht oder einen ganz schönen, ganz frühen Freitagmorgen. Wir machen das ganz entspannt zusammen mit Last Goodnight und Pictures of You.

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0: Natalie Imbruglia an diesem frühen Freitag mit Torn. Hallo zusammen. 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
3: Ich bin total außer Atem. Ich bin eben die Treppe hier hochgelaufen, die Garderobe ist unten und ich habe wieder gemerkt, krass, wie außer Atem ich bin. Und dann denke ich immer, Mann, du müsstest doch mal Sport machen, das wäre vielleicht nicht schlecht, aber ich mache tatsächlich ganz selten Sport. Ich will, dass es was Besonderes bleibt. Obwohl es neulich fast so weit gewesen wäre. Ich hatte so eine Jogging-App ausprobiert, diese Jogging, vielleicht kennt ihr die, also ich habe die einmal, also From Couch to 5K heißt die. Von der Couch zu 5000 Meter ist wirklich für totale Sportmuffel, für totale Couch-Potatoes, für Anfänger. Und auf dem Kopfhörer motiviert dich immer so eine ganz freundliche Stimme beim Laufen und die sagt immer, you're great, you're awesome, you're almost there. Also du bist großartig, du bist fantastisch, du bist fast da, ne? Sagt dir immer wieder, you're great, you're awesome, you're almost there. Dachte ich, geil, wenn ich das nächste Mal Sex habe, lege ich die daneben.
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1: Ich bin Diana Kramer. Zuletzt lief es nicht so gut in den deutsch-französischen Beziehungen. Ein großes Regierungstreffen im Rheinland soll heute aber neue Impulse bringen. Am Abend empfing Bundeskanzler Merz auf Schloss Benzberg bei Köln den französischen Präsidenten Macron.
2: Ich freue mich sehr, dass die französische Regierung und der französische Präsident meiner Einladung gefolgt sind. Wir werden uns über die großen Themen unterhalten, über die Wirtschaftspolitik, über die Energiepolitik, über die Sicherheits- und Verteidigungspolitik.
1: Macron erklärte am Abend, er wolle neuen Schwung in die Zusammenarbeit mit Deutschland bringen und bei internationalen Schlüsselthemen mit Berlin an einem Strang ziehen. Das US-Militär hat in der sechsten Nacht in Folge Ziele im Iran angegriffen. Laut iranischen Medien wurden mehrere Brücken im Süden sowie ein Flughafen bombardiert. Dabei seien zwei Menschen getötet und vier weitere verletzt worden. Die iranische Armee reagierte mit Vergeltungsschlägen auf US-Militärstandorte in den Golfstaaten Kuwait und Bahrain. Der Bundesrat hatte sich vor einer Woche für die Einführung des Grundsatzes "Nur Ja heißt Ja" im Sexualstrafrecht ausgesprochen. Knapp jeder zweite Bundesbürger hält es für richtig, wenn sexuelle Handlungen ohne ausdrückliches Einverständnis in Zukunft strafbar wären. Das ergab eine dpa-Umfrage. Für über 30% soll es bleiben, wie es ist.
3: Im Sexualstrafrecht gilt in einigen europäischen Ländern der Grundsatz "Nur Ja heißt Ja", bei dem eine aktive Zustimmung bei sexuellen Handlungen verlangt wird. In Deutschland muss ein Opfer sexueller Übergriffe aktiv widersprochen haben. Ein Täter kann also argumentieren, dass das Opfer nicht Nein gesagt hat und sein Handeln in Ordnung ist. Befürworter der Neuregelung verweisen auf Fälle, in denen Opfer aufgrund von Angst in Schockstarre geraten und keinen Widerstand leisten. Nun steht es an der Bundesregierung, ob sie den Vorschlag der Länder aufnimmt. Tine Klimach, Berlin.
1: Im Müritz-Nationalpark kämpfen rund 400 Einsatzkräfte weiter gegen den Flächenbrand auf dem Gebiet eines früheren Truppenübungsplatzes. Das Feuer hat sich inzwischen auf einer Fläche von etwa 360 Hektar ausgebreitet, teilte der Landkreis Mecklenburgische Seenplatte mit. Auch die Bundeswehr unterstützt die Löscharbeiten mit Hubschraubern.
4: Das Wetter.
5: Der Start in den Freitag und in die Ferien wird ein bisschen durchwachsen. Es ziehen kompakte Wolken auf und es kann auch mal regnen und gewittern. Aber die Sonne kommt auch mal durch. Die Werte gehen rauf bis auf 29 Grad.
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6: A57 Krefeld-Köln zwischen Dormagen und Köln-Worringen. 1 Kilometer Stau. Wir wünschen allen unterwegs gute Fahrt.
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5: Hallo, guten Morgen zusammen. Yes, endlich, wir haben es geschafft. Schönster Tag der Woche ist angebrochen. Herzlich willkommen im sehr frühen Freitag. Johanna Tänzer ist hier und das ist Coldplay mit Feels Like I'm Falling in Love.

0: Und das Schulbrot lassen wir auch einfach mal 6 Wochen da drin, ne, Claudia?
1: Ich fühle es auch komplett, aber echt. Ja, wir begleiten euch auf jeden Fall heute dabei. Wir haben unsere Reporter in Stellung gebracht. Claudia Löhr, was ist denn der Plan für heute?
2: Genau, der Kollege José Nassiani, den haben wir aus dem Landtagsstudio mal abgezogen. Ne? Da ist auch ja Sommerpause so. Jetzt. José wird dann ab gleich für uns am Flughafen Düsseldorf sein. Wird dort wahrscheinlich viele Familien treffen, die sich freuen, die aber vielleicht auch ein bisschen hektisch unterwegs sind, ne? Ob das alles so klappt mit dem Urlaubsflieger. Mhm. Und Kim Klages, die liebe Kollegin, wird auf den Raststätten dieses Landes unterwegs sein. A1, A2, A3. Wahrscheinlich wird es überall voll. Mal schauen, wie entspannt die Leute sind.
1: Ja, wir machen die entspannt. So. Genau. Und unsere Musikredaktion ist sowas von entspannt. Die ist nämlich auch schon im Urlaubsmodus, ne?
2: Ja, das wird sehr cool. Gleich ab 10 Uhr stellen wir euch jede Stunde einen aktuellen Hit aus einem Urlaubsland vor. Und dazu gibt es ja noch ein paar Infos und Fun Facts. Und das ist halt so Schweden, Kroatien, Türkei. Keine Ahnung, was hören die da für Musik? Wir hören mal schon mal rein.

0: Geil, macht richtig Bock.
1: Freue mich.
0: Genau. Heute ist letzter Schultag vor den Sommerferien und das werdet ihr bei uns hören. Könnt ihr euch freuen.

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0: Das Wetter.
1: Der Tag heute wird eher durchwachsen mit Wolken und ein paar Regenschauern, aber auch die Sonne kommt mal raus. Dazu gibt's so bis zu 29 Grad.
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2: A57 Krefeld-Köln zwischen Dormagen und Köln-Worringen. 1 Kilometer Stau. Wir wünschen allen unterwegs gute Fahrt.
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1: Hallo, guten Morgen zusammen. Johanna Tänzer ist hier für euch und ja, es ist ein besonderer Freitag, muss man sagen, ne? Ja, heute starten in NRW endlich die Sommerferien. Und es gibt halt auch noch so ein paar Noten, Zeugnisse, dies, das. Ja, nee, komm, da denkt man noch nicht dran.

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0: 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Die Spice Girls mit Wannabe. Guten Morgen.
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2: Das sind normale Passagiere mit der wichtigsten Frage, wo ist die Toilette? Aber auch Menschen, die wirklich in Not sind.
3: Egal, was ist, jede und jeder kann kommen. Johannes Westerdick ist der katholische Part der ökumenischen Flughafenseelsorge in Düsseldorf. Mitten in NRWs größten Flughafen sind katholische und evangelische Kirche zusammen präsent. Mitten im Terminal an einem eigenen Schalter, aber natürlich auch mitten unter den Menschen, sagt die evangelische Flughafenseelsorgerin Ute Klevers.
4: Man erkennt uns sehr gut an unseren blauen Westen. Da ist hinten drauf ein Kreuz, was in vielen Sprachen willkommen sagt. Und wir haben ein Namensschild, sodass man uns persönlich ansprechen kann.
3: Vor ziemlich genau 25 Jahren, im Sommer 2001, hat es angefangen. Mittlerweile machen über 40 Ehrenamtliche mit. Dabei ist die Flughafenseelsorge fast wie eine eigene Gemeinde. Und das nicht nur für die Passagiere.
2: Wenn wir mal was nicht wissen, können wir irgendjemand vom Flughafen fragen, der hilft uns weiter. Und das ist eine super Familie in diesem System. Wir sind bekannt und wenn die Sorgen haben, melden die sich bei uns.
3: Natürlich, jetzt zu Ferienbeginn wird wieder jede Menge los sein. Und dann gibt es auch die wichtigen Aufgaben, wenn es um mehr geht. Johannes Westerdick.
2: Man möchte hin zu jemandem, der im Krankenhaus liegt. Aber der Flug ist verspätet reingekommen und damit hat man den Anschlussflug verpasst. Dann noch was zu organisieren, dass man, bevor jemand verstorben ist, dort ankommt. Kommt, solche Dinge zu organisieren und die Unklarheit auszuhalten, da sind wir dann häufig dabei.
3: Aushalten, Dasein, Kirche mitten im Leben, 25 Jahre Flughafenseelsorge. Alle Infos auf augenblickmalonline.de. Stefan Klinkhammer von der katholischen Kirche für Augenblick mal.
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1: Mit Malte Albrecht, guten Morgen. Mit dem Start in die Sommerferien beginnt heute in NRW auch die große Reisewelle. Auf den Autobahnen im Land wird es voraussichtlich wieder voll, denn rund 2,5 Millionen Schülerinnen und Schüler haben jetzt 6 Wochen frei. An den etwa 5.400 Schulen in NRW ist heute letzter Schultag. Schulministerin Felle hat sich zum Ferienstart mit einer Botschaft an Kinder, Eltern und Lehrkräfte gewandt. Aus unserem Landtagsstudio José Nasciandi.
2: Für viele Familien in NRW heißt es heute endlich Ferien. Es beginnt mit dem heutigen letzten Schultag, der Start in die Phase ohne Hausaufgaben, Weckerklingeln und Notenstress. Die meisten der rund 2,5 Millionen Schülerinnen und Schüler in NRW bekommen ihre Zeugnisse. Die etwa 70.000 Abiturientinnen und Abiturienten haben ihre bereits erhalten. NRW-Schulministerin Feller sagte mir, sie wolle auch alle die trösten, die mit ihrem Zeugnis nicht ganz so zufrieden sind.
3: Wenn die Note nicht so ist, wie es eigentlich man sich erwünscht hätte, nicht traurig sein. Noten sind Momentaufnahmen und sagen nichts über den Wert eines Menschen aus. Das ist mir immer ganz wichtig zu betonen.
2: Wer Fragen zu einem Zeugnis oder zur Notengebung hat, kann sich an die Zeugnistelefone der Bezirksregierungen wenden. Dort beraten Fachleute, Schülerinnen und Schüler sowie Eltern vertraulich und kostenlos. Das neue Schuljahr beginnt dann am 2. September.
1: Und nun weitere Nachrichten im Überblick. Wenige Monate vor den Zwischenwahlen hat US-Präsident Trump wieder einmal Misstrauen an fairen und freien Wahlen in den USA geweckt. In einer Rede an die Nation warf er China unter Berufung auf Geheimdienstinformationen massive Einflussnahme auf Wahlen vor. In keinem Drittweltland sei die Situation bei Wahlen so schlecht wie in den USA, sagte Trump. Die geplante Zuckersteuer soll wohl schon im nächsten Jahr rund 650 Millionen Euro einbringen. Das hat Bundesgesundheitsministerin Waken dem RND gesagt. Die Steuer soll auf zuckergesüßte Getränke erhoben werden und die Krankenkassen entlasten. Über die genaue Ausgestaltung werde noch gemeinsam mit dem Finanzministerium entschieden. Das neue Kita-Gesetz in NRW kommt. Nach langem Streit hat der Landtag es am Abend beschlossen. Die Maßnahmen sollen die angespannte Betreuungssituation in den Kitas verbessern, auch mit mehr Geld. Die Opposition stimmte geschlossen gegen die Pläne. Besonders umstritten ist der Einsatz von nicht qualifiziertem Fachpersonal. Um die Personalnot der Kitas zu lösen, sollen zu bestimmten Randzeiten auch nicht ausgebildete Betreuerinnen und Betreuer auf die Kinder aufpassen dürfen, zum Beispiel Kinderpflegerinnen. Auch beschlossen wurden die sogenannten ABC-Klassen. In speziellen Kursen sollen hier Kinder mit mangelhaften Sprachkenntnissen im letzten Jahr vor der Einschulung besonders gefördert werden. Und das waren die Nachrichten mit Malte Albrecht.
4: Jetzt ist Wetter bei uns. 17 Grad sind es aktuell an der Maschinenhalle in Zweckel. Sonne, vereinzelte Wolken und sehr, sehr selten hier und da auch ein kleiner Schauer. So sieht es beim Wetter nicht nur heute aus, sondern auch am Wochenende. Einziger Unterschied, heute knallen nochmal so richtig die 30 Grad rein. Und am Wochenende, da wird es dann deutlich angenehmer. Da geht es dann runter, 25 Grad Samstag, 22 am Sonntag.
5: Und jetzt haben wir es 6:02. Hier ist der Radio im Schalippe Verkehrsservice. Und da habe ich noch nichts zu erzählen, weder Blitzer noch Staus sind uns gemeldet. Solltet ihr aber was entdecken, dann her damit über unsere App oder über die Radio Emscher Lippe Verkehrshotline 0209 360 und 4x8 bei WhatsApp und per Telefon. Allen unterwegs eine gute Fahrt.
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4: Ja, guten Morgen.
5: Guten Morgen und schönen Freitag.

0: So was macht man nicht. Play with fire.
1: Ach so, Schere, Wasser, nee, gar nicht. Feuer?
0: Feuer, Schere, Licht ist für kleine Kinder nicht.
1: Feuer, nee, da fehlt doch noch ein Messer, oder? Was fehlt denn da noch? Ja. Da fehlt noch ein Gabel, Messer?
0: Ja, irgendwie so.
1: Löffel?
0: Irgendwie sowas in der Art. Auf jeden Fall Licht am Ende. So. Okay. Und mit Feuer spielt man schon mal gar nicht.
1: Ja, ist doch gut.
0: Nico jetzt. Santos singt aber drüber hier bei Radio im Schalippe. So.
1: Guten Morgen. Sonntag ist es geschafft, Leute. Dann ist die WM vorbei.
0: Nach 8000 Jahren Fußballweltmeisterschaft.
1: Aber jetzt auf den letzten Metern, da kann man nochmal schön mitfiebern.
0: Ja, richtig. Wer holt sich denn jetzt den Titel? Atze Schröder, der hatte auch so eine kleine Prognose.
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0: Ja, nee, ist klar.
4: Das wird ein Finale am Sonntag, oder? Bah, Argentinien gegen Spanien. Nur Spanisch auf dem Platz. Herrlich, oder? Die können sich in Muttersprache auch beschimpfen. Da heißt es denn, no entre nueve problemas, pero una puta, no es ninguna. Salud, amore, pesetas, una buenas tetas. Und so weiter. Naja, gibt es eigentlich nur einen Friseur bei der FIFA, der egal, was du ihm sagst, immer dasselbe macht? Schön die Seiten auf null und obendrauf fick dein Leben. Ey, die Spieler bei dieser WM haben ja alle dieselbe Frisur, oder? Also alle bis auf Kokorea, Nick Woltemade und die Franzosen. Aber ey, hier, Nick Woltemade, der zieht ja wirklich voll durch. Fukuhila-Locken mit Schnäuzer. Man möchte ihm ständig zurufen, Junge, es gibt nur einen Rudi Völler. Ja, der Rest der WM hat wahrscheinlich einfach gesagt, ich will aussehen wie Ronaldo, mach was. Somit haben wir am Sonntag 21 Mal Cristiano Ronaldo plus Kokorea im Finale stehen. Zumindest seine Frisur.
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0: durchgesteppt, Leute. Als dann rauskam 2004, ja, habe ich. 17 ja. Minuten nach 6, also war ja immer noch 17 Minuten nach 6. Hier ist Radio Emscher Lippe am Freitag, ihr merkt es vielleicht am Übermut. Guten Morgen.
1: Ja, wir haben aber auch wieder was mitgebracht, liebe Freunde, was wir mit euch teilen möchten. Fun Facts, Dönekes, Wissenswertes gesammelt in den letzten 24 Stunden und jetzt knallhart abgefeuert, denn hier sind 1, 2, 3 Dinge, die wir gestern noch nicht wussten. Und was ich noch nicht wusste, ist, dass nicht nur Fritze Merz überhaupt kein Gespür für Fußball Stimmung hat. Wir erinnern uns an seinen Tweet, als Deutschland sang
0: bei X.
1: Ja, als Deutschland gegen Paraguay rausgeflogen ist und er dann gepostet hat, wir sind stolz auf euch Jungs. Hinterher hieß es, ja, das war der Praktikant. Na,
0: wie
1: klar,
0: oft der Praktikant da immer am Posten
1: ist. Der Praktikant, der natürlich den Account des Bundeskanzlers bedient. Aber
0: alle
1: nur
0: Zugänge
1: gut.
0: hat er da.
1: Na klar.
0: So. Das ist der Basti, der ist eine Woche hier. Ja. Gib dir mal mein Passwort.
1: Gib dir mal die Passwörter.
0: Und bloß nicht nochmal drüber lesen, wenn der hat postet
1: nein,
0: in meinem
1: nein,
0: Namen.
1: Nein, nein. So, aber der FC Chelsea in London, der hat jetzt sich Ähnliches geleistet, denn wir wissen ja, Argentinien hat die Engländer rausgeschmissen. Ja. Und das 1:1 hat ein Spieler des FC Chelsea gemacht, nämlich Enzo Fernandes.
0: Ach, Enzo.
1: So, und was macht Chelsea?
0: Nein.
1: Postet ein Bild von Enzo Fernandes, wie er jubelt. Beim Torjubel.
0: Gracias.
1: Provoziert er ja auch noch komplett die englischen Fans.
0: Ja, ja, ja.
1: Und dann irgendwie tatsächlich so, ja, Enzo, Glückwunsch.
0: Boah.
1: Ey, und da sind die natürlich alle steil gegangen in England. Ihr seid ein englischer Verein, wie könnt ihr das posten?

0: Gut. Einen halben Tag später war der Post gelöscht. Überraschung, aber wie kam... Also wer in der Social-Media-Abteilung vom
1: Sollen
0: FC Chelsea...
1: Sollen wir da noch mal eben Salz in die Wunde? Ja, sollen wir das mal eben machen? Echt. Geil. Ich wusste gestern noch nicht, dass es eine Firma gibt, die sich darum kümmert, dass deine schlau eingekauften Bücher auch wirklich gelesen aussehen. Es gibt ja Menschen, die kaufen sich Titel, bestimmte auch, so Klassiker und so, um sich die ins Regal zu stellen.
0: Richtig, um
1: so
0: auf dicke Hose zu machen.
1: Und in Berlin, ich konnte das erst gar nicht glauben, aber die Irish Times hat darüber berichtet. Ich habe noch mal quer recherchiert, das stimmt. Es gibt in Berlin eine Firma, die bietet an, dass die so Leserillen hinten in den Buchrücken machen. Dass da so ein oder anderer Eselsohr, kannst auch einen Kaffeefleck kaufen. So, und ab 5 Euro geht's los da mit dem Service.
0: Ja, ist wirklich. Kann doch nicht sein, dass Leute damit Geld machen.
1: Ja, doch. Ja, mit Eitelkeit ist richtig viel Geld zu machen.
0: Boah, Team. Meine Herren. Ja, wir bleiben aber bei cleveren Geschäftsideen, denn was ich noch nicht wusste, ist, dass man sich jetzt auch Pizza aufs Boot liefern lassen kann.
1: Aufs Boot?
0: Aufs Boot.
1: Ich hab gar keins.
0: Ja, aber wenn du eins hättest und über den Bodensee schippern würdest.
1: Das wäre schön.
0: Dann ist das möglich, weil da war eine Pizzabude ganz clever, hat gesagt, ja ey, das sind so viele Leute, die auch Kohle haben und da auf dem Bodensee rumschippern. Denen liefern wir jetzt Pizza. Da kannst du dann über die App buchen, die haben da GPS. Und dann kommen die da, ja tatsächlich, und dann kommen die da mit ihrem Bötchen angefahren und liefern dir die Pizza aufs Boot.
1: Ja. Wenn du das, also wenn du dir die Pizza aufs Boot liefern lassen kannst, ne?
0: Dann hast du es geschafft.
1: Würde ich sagen.
0: Drei Dinge, die wir gestern noch nicht wussten. Hier ist Radio im Schalippe. Guten Morgen.
2: Was?

0: Vier Minuten vor halb sieben haben wir es.
1: Radio M. Schalippes hier mit Vanessa Winkel und Timo Düngen. Einen schönen guten Morgen zusammen.
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0: Teddy Swims Lose Control um jetzt 6:30.
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2: Mit Fabian Hölscher, schönen guten Morgen. Die Stadt Bottrop gehört zu den sogenannten Blitzer-Millionären in Deutschland. Die Stadt hat im vergangenen Jahr fast 3 Millionen Euro durch Geschwindigkeits- und Rotlichtverstöße eingenommen. Das geht aus einer aktuellen Umfrage des Deutschen Anwaltvereins hervor. Insgesamt haben 19 Städte in Nordrhein-Westfalen die Millionenmarke geknackt. Deutschlandweiter Spitzenreiter ist Hamburg. In NRW liegt Düsseldorf mit über 17 Millionen Euro vorn. Die Städte betonen, dass sie die Blitzer vor allem an Unfallschwerpunkten sowie an Schulen und Kindergärten einsetzen. Gladbeck und Gelsenkirchen tauchen in der Statistik nicht auf. Das Schuljahr ist zu Ende, das Zeugnistelefon geschaltet. Eltern und Schüler aus Gladbeck, Bottrop und Gelsenkirchen können sich jetzt an die Bezirksregierung Münster wenden, wenn sie Fragen zur Notengebung, Versetzung, Nachprüfung oder zur weiteren Schullaufbahn haben. Betreut wird das Zeugnistelefon von einem erfahrenen Team aus dem Bereich Schulrecht. Die Beratung ist vertraulich. Das Zeugnistelefon ist heute und am kommenden Montag von 10 bis 12 und 13 bis 16 Uhr geschaltet. Die Nummer findet ihr auf radioemscherlippe.de. Das ist das Wichtigste heute Morgen. 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
3: Jetzt das Wetter bei uns, 20 Grad sind es aktuell am Berger See und es wird wieder ordentlich heiß heute, bis zu 30 Grad sind drin. Dazu viel Sonne, kaum Wolken. Morgen ändert sich das, da wird es nämlich ein bisschen kühler, 25 Grad, bisschen angenehmer Samstag, 22 Grad am Sonntag.
0: 6:31 Uhr, hier ist der Radio Emscher Lippe Verkehrsservice. Erstmal mit einem Blitzer, und zwar steht er in Gladbeck auf der Uhlandstraße, wird geblitzt, und ansonsten, auch wenn ich mit erstmal angefangen habe, gibt gar nichts weiteres. Staus nämlich noch nicht.
3: Ich find's gut.
0: Aber solltet ihr da irgendwas entdecken, vielleicht ja doch einen Stau oder einfach einen weiteren Blitzer, dann gebt uns doch kurz Bescheid über unsere App oder über die Radio im Schalippe Verkehrshotline. Das ist die 0209 360 und 4x8 bei WhatsApp und per Telefon. Allen unterwegs eine gute und natürlich auch sichere Fahrt.
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3: Mit Vanessa Winkel und Timo Düngen.
0: So ist es.
3: Einen guten Morgen zusammen. Und
0: schönen Freitag.
3: Es gibt ja nicht nur Noten heute, Nein. Sondern es gibt ja auch so, wenn man noch nicht alt genug ist für Noten, gibt es das so Betragen und sowas, oder? Gibt es das noch bei so Grundschulkindern?
0: Ja, ja, also so in den ersten beiden Schuljahren gibt es ja nur so schriftlich, was man so macht. Also ja, keine wirklichen Noten, richtig.
3: Ich denke, bei uns würde da das stehen, was Ava Max jetzt auch singt. Ganz süß, aber schon auch ordentlich einer in der Pfanne.
0: Ja.

0: Sync aus den 90ern. Tearing up my heart. 18 Minuten vor 7 haben wir es. Ihr heißt Radio Emscher Lippe. Schönen guten Morgen zusammen.
1: Es ist Freitag. Das ist ja eh schon immer so ein schönes Gefühl, wenn es Wochenende ansteht. Zumindest, wenn man da nicht ackern muss. Und wenn dann aber noch letzter Schultag
0: das
1: ist.
0: Das längste Wochenende der Welt.
1: Wahnsinn. 6 Wochen Sommerferien liegen vor uns, würde ich gerne sagen. Aber wir sind leider keine Schüler mehr.
0: Ja, wir verhalten uns manchmal so, aber wir sind es nicht
1: aber
0: mehr.
1: Aber vielleicht habt ihr ja welche davon zu Hause. Und dann wollen sich diese 6 Wochen Sommerferien natürlich auch irgendwie mal füllen.
0: Ja, richtig. Und deswegen haben wir unser Sommerradio
1: ab
0: Montag. 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Ist ja nicht allzu weit.
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1: 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Also. 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

0: November.
1: Wie lange together kriege ich immer einen Hieper auf so einen eiskalten Zitronen-Eistee, weil der immer über Eistee singt. Ja, Timo, du guckst.
2: Ja, aber dann Pfirsich, oder?
1: Nein!
2: Doch, sicher!
1: Hä, Zitrone beste?
2: Nein!
1: Was?
2: Wir diskutieren das aus hier bei Radio im Schalippe. Vanessa Winkel und Timo Düngen sagen guten Morgen.
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1: Mit Malte Albrecht. Guten Morgen. Heute beginnt für rund 2,5 Millionen Schülerinnen und Schüler in NRW die schönste Zeit des Jahres. Es ist letzter Schultag. Danach gibt es 6 Wochen Ferien. Das heißt aber auch, wer heute oder in den nächsten Tagen mit dem Auto in den Urlaub will, der braucht wieder starke Nerven. Die Straßen sollen am Wochenende extrem voll werden. Thorsten Adolfs aus dem News-Team, woran liegt das denn genau?
2: Ja, das liegt daran, dass jetzt fast ganz Deutschland Sommerferien hat. Mit NRW startet das letzte große Bundesland in die freie Zeit und deshalb rollt die Urlauberwelle so richtig an. Dazu kommen noch Urlauber aus den Nachbarländern, die auch unterwegs sind. Richtig kritisch werden soll es laut ADAC heute Nachmittag und morgen Vormittag. Neben dem normalen Urlaubsverkehr Richtung Alpenküsten oder Seen kommen nämlich auch noch viele Tagesausflügler dazu. Außerdem bremsen etwa 1000 Baustellen den Verkehr aus. Und wenn ihr zu einem der großen Events wie der Rheinkirmes in Düsseldorf, dem Peru Festival in Wezo oder einem der anderen großen Festivals wollt, dann solltet ihr auf den Straßen rundherum noch mehr Zeit einplanen, weil es insgesamt auch einfach viel zu wenige Parkplätze gibt.
1: Wie sieht es denn hinter der deutschen Grenze aus in Richtung der Urlaubsländer?
2: Ja, da ist es leider nicht viel besser. In Österreich und der Schweiz sind die klassischen Urlaubsrouten wie die Brenner Autobahn oder die Gotthardroute extrem belastet. Auch dort gibt es viele Baustellen und natürlich dann auch Staus. Und wer nach Italien will, muss vor allem auf den Strecken Richtung Mailand Geduld mitbringen. Dazu kommen Grenzkontrollen nicht nur in Deutschland, sondern auch in Österreich, Polen, Tschechien oder der Schweiz mit den entsprechenden Wartezeiten. Das gilt dann natürlich auch wieder für die Rückreise.
1: Dankeschön, Thorsten. Und damit zu weiteren Themen. Das US-Militär hat wieder Ziele im Iran angegriffen. Dabei seien diesmal auch Straßen und Brücken bombardiert worden, um Nachschubwege für die iranische Marine zu unterbrechen, berichtet das Wall Street Journal. Nach Angaben aus dem Iran wurden mindestens 7 Menschen getötet. Knapp jeder zweite Bundesbürger ist für eine Verschärfung des Sexualstrafrechts nach dem Prinzip nur Ja heißt Ja. Das zeigt eine YouGov-Umfrage für die dpa. Besonders groß ist die Zustimmung demnach bei den 18- bis 29-Jährigen. Zuletzt hatte sich auch der Bundesrat für den neuen Grundsatz ausgesprochen. Das US-Raumfahrtunternehmen SpaceX hat den ersten Testflug seiner Starship-Rakete seit dem Rekordbörsengang abbrechen müssen. Einige der Triebwerke seien nicht gestartet, was zu einem automatischen Abbruch geführt habe, schrieb Konzernchef Elon Musk bei X. Die Riesenrakete sollte eigentlich zum 13. Mal abheben. Sie spielt eine wichtige Rolle bei den Weltraumplänen von SpaceX und der US-Raumfahrtagentur NASA. Ziel ist, noch vor Ende 2028 wieder Astronauten auf den Mond zu bringen. Und das waren die Nachrichten mit Malte Albrecht.
3: Jetzt das Wetter bei uns. 19 Grad sind es aktuell am Wasserschloss in Wittring. Sonne, vereinzelte Wolken und sehr, sehr selten hier und da ein Schauer. So sieht's heute aus, aber auch am Wochenende. Der einzige Unterschied ist, heute wird es nochmal richtig heiß. Bis zu 30 Grad sind drin und am Wochenende wird es dann deutlich angenehmer. 25 Grad morgen, am Samstag 22 am Sonntag.
4: Und jetzt haben wir es 7:03. Hier ist der Radio Emscher Lippe Verkehrsservice mit einem Blitzer Gladbeck-Uhland. Straße. Das war's dann aber auch. Ansonsten, wenn ihr Blitzer oder Staus noch entdecken solltet, dann her damit über unsere App oder über die Radio Emscher Lippe Verkehrshotline 0209 360 und 4x8 bei WhatsApp und per Telefon. Kommt gut durch.
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3: Schönen guten Morgen.
4: Guten Morgen.
3: Wir haben schon mal drüber gesprochen, sie könnte irgendwie in so einem Hörspielkosmos unterwegs sein, so wie Carla Kolumna oder Flitze,
4: Regina Regenbogen,
3: Flitze Feuerzahn. Sie ist aber Sängerin und hat den herrlichen Namen Holly Humberstone. Ist das toll?
4: Das klingt gut.
3: Das klingt so schön.
4: Ich finde, es hat auch noch so ein bisschen was Royales.
3: Ja, ein bisschen, stimmt.

0: Hier ist Radio M. Schalippe. Schönen guten Morgen, Gladbeck, Bottrop und Gelsenkirchen am letzten Schultag vor den großen Ferien.
1: 6,5 Wochen Sommerferien für die Schüler.
0: Man gönnt es ihnen doch, Leute. Und der eine oder andere hat vielleicht von euch auch noch ein paar Wochen davon.
1: Ja, richtig.
0: Nicht alle sechs.
1: Ganz genau. Nee, also das war also, meine große Tochter spricht natürlich schon seit Wochen von nichts anderem als vom Beginn der Sommerferien.
0: Ich würde das ganze Jahr über nichts anderes sprechen.
1: De facto eigentlich bei ihr schon vor 2 Wochen angefangen hat, weil da war ja nur, dann war noch Wandertag. Da war Sportfest, da war Studientag, dann war gemeinsames Frühstücken. In dieser Woche kam sie tatsächlich einmal frustriert nach Hause und sagt, wir haben echt Mathe gemacht.
0: Ja,
1: zwei Stunden Mathe, wow.
0: Kann ich sehr gut nachvollziehen. Ich stelle die Frage, soll das Leben nicht auch ein bisschen Spaß machen?
1: Ja, macht es ja jetzt auch 6,5 Wochen.
0: Wollte ich gerade sagen, ach, man gönnt es ihnen doch und man hat es ja selber auch gerne gehabt. Und für alle anderen, die keine 6 Wochen frei haben, so wie wir, sind wir doch da.
1: Richtig.
0: Dann petern wir euch doch in den Tag jeden Morgen und so eine Geschichte.
1: Dafür stehen wir mit unserem Namen.
0: Richtig.
1: Hier ist Radio M. Schalippe. Schönen guten Morgen zusammen.

0: Hier ist Radio M. Schalippe, euch einen schönen guten Morgen zusammen an diesem Freitag.
1: Jawollo, und es ist der letzte Schultag, da machen wir doch nochmal eine Listening Comprehension. Und da könnt ihr jetzt mal raten, in welchem Zusammenhang denn dieser Satz hier wohl gefallen ist.
2: Man muss hier halt entdecken und ausprobieren, experimentieren und schauen, wie kriege ich den Frosch zum Spucken.
0: Ja. Die Frage stellt sich ja immer.
1: Wie kriegen wir den Frosch zum Spucken? Das hat Katharina Graveland-Kuchenbecker, Geschäftsführerin vom Schloss Beck gestern
0: so. Bei uns am Und Reporter damit haben gesagt. Wir dann vielleicht auch den Kontext. Denn im Freizeitpark Schloss Beck bei uns ist jetzt tatsächlich der große neue Wasserspielplatz offiziell eröffnet worden. Hat ja auch ein bisschen länger gedauert, die Fertigstellung.
1: Hat sich tatsächlich über Jahre hingezogen. Ja. Beckys Wasserzauber, jetzt

0: ist fertig. 2 Millionen Euro hat der Park in diesem Wasserspielplatz investiert. Wie das da aussieht, könnt ihr euch bei uns bei Instagram angucken. Und wie das ankommt bei den Kindern, das hat zumindest stichprobenartig uns mal Valeria aus Gladbeck gesagt.
1: Denn da kann man so laufen rum und dann kommt einfach da Wasser raus. Dann können wir einfach so Wasser rausdrehen. Das ist aufregend. Das macht so ganz kühl und manchmal erschreckt es auch, wo das herkommt, das Wasser.
0: Ich habe rausgehört, dass es nass ist, oder?
2: Nass Wasser spielt, glaube ich, auch eine Rolle. Und ich finde das immer so süß, wenn so kleine Kinder dann in so einer Situation versuchen, ganz, ganz deutlich zu sprechen. Das ist aufregend.
0: Ja, das hat sie gut zusammengefasst.
2: Das hat sie sehr gut gemacht.
0: Wir alle wissen, können uns jetzt vorstellen, wie das da aussieht. Wenn ihr es trotzdem noch mal sehen wollt, wie gesagt, Instagram-Account von Radio Emscher-Lippe. Und ich sag mal so, es ist ja jetzt, liegt ja jetzt einiges an Freizeit vor vielen Kindern mit den Sommerferien. Da kann man doch mal da den Frosch spucken lassen. Im Schlossbeck auf dem neuen Wasserspielplatz.
2: Ne? Hier ist Radio Emscher-Lippe, 20 nach 7. Schönen guten Morgen zusammen.

0: Mike Kelly, Rakim, Mondes.
1: 6 Minuten noch, dann ist es 7:30. Schönen guten Morgen, Gladbeck, Bottrop und Gelsenkirchen.
2: 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Guten Morgen.
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0: Carlos Santana. Maria, Maria. Und jetzt 7:30.
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2: Mit Fabian Olscher. Schönen guten Morgen. Die Stadt Bottrop gehört zu den sogenannten Blitzermillionären in Deutschland. Die Stadt hat im vergangenen Jahr fast 3 Millionen Euro durch Geschwindigkeits- und Rotlichtverstöße eingenommen. Das geht aus einer aktuellen Umfrage des Deutschen Anwaltvereins hervor. Insgesamt haben 19 Städte in Nordrhein-Westfalen die Millionenmarke geknackt. In NRW liegt Düsseldorf mit über 17 Millionen Euro vorn. Die Städte betonen, dass sie die Blitzer vor allem an Unfallschwerpunkten sowie an Schulen oder Kindergärten einsetzen. Gladbeck und Gelsenkirchen tauchen in der Statistik nicht auf. Das Schuljahr ist zu Ende, das Zeugnistelefon geschaltet. Eltern und Schüler aus Gladbeck, Bottrop und Gelsenkirchen können sich jetzt an die Bezirksregierung Münster wenden, wenn sie Fragen zur Notengebung, Versetzung, Nachprüfung oder zur weiteren Schullaufbahn haben. Betreut wird das Zeugnistelefon von einem erfahrenen Team aus dem Bereich Schulrecht. Die Beratung ist vertraulich. Das Zeugnistelefon ist heute und am kommenden Montag von 10 bis 12 und 13 bis 16 Uhr geschaltet. Die Nummer findet ihr auf radioemscherlippe.de. Das ist das Wichtigste aktuell. 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
3: Jetzt das Wetter bei uns, 20 Grad aktuell. Am Glückaufpark in Hassel, Sonne gibt's, vereinzelte Wolken gibt's, sehr selten hier und da auch ein Schauer. Und das nicht nur heute, sondern auch am Wochenende. Der einzige Unterschied ist, dass es heute nochmal richtig, richtig heiß wird. 30 Grad.
0: Boah.
3: Und am Morgen wird es dann angenehm, würde ich sagen. Für mein ganz persönliches Temperaturempfinden 25 Grad am Samstag.
0: Ja, kannst du nicht meckern.
3: 22 am Sonntag. Ist doch ok.
0: Ja.
3: Ist doch ok.
0: Ja, 22. Ja.
3: Du hättest schon gerne die 25.
0: Die 25
3: noch.
0: Würde ich nehmen, ja.
3: Ja, gibt's aber nicht Sonntag.
0: Ja, toll. Können wir sowas wie Wetter auch nicht mehr machen. 7.32 Uhr.
3: Pardon. Das Karma hits you.
0: Hier ist der Radio Emscher Lippe Verkehrsservice mit einem Blitzer. Gladbeck-Uhlandstraße. Das war aber auch schon. Blitzer und Staus, die meldet ihr uns und zwar über unsere App oder über die Radio Emscher Lippe Verkehrshotline 0209 360 und 4x8 bei WhatsApp und per Telefon. Kommt gut durch.
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3: Ja, schönen guten Morgen zusammen.
0: Guten Morgen.
3: Fabian hat ja gerade in den Nachrichten erzählt, Bottrop ist jetzt hier Blitzer-Millionen-Hauptstadt der Welt.
0: Ja.
3: So ungefähr.
0: Richtig.
3: Bin ich jetzt auch Millionärin dann als Bottropperin?
0: Nein.
3: Gar nicht?
0: Nein.
3: Überhaupt nicht?
0: Überhaupt nicht. Du hast da gar nichts mit deiner Brause.
3: Das ist ja schade.
0: Du zahlst vielleicht auch nur, wenn du auch geblitzt wirst. Aber
3: ach so, andersrum.
0: Andersrum.
3: Das ist ja ganz schade dann.
0: Ja, das, richtig.
3: Na gut, mach's nix, ne?
0: Nö. Euch auf jeden Fall einen schönen Freitagmorgen zusammen.

0: The Weeknd am Freitag, wer hätte es gedacht, um 6 Minuten nach 8 und jetzt,
1: Ja, kommen die Bengals bei Radio im Schalippe.
0: Ganz Eternal romantisch. Flame.

0: Um 19 Minuten vor 8, ihr hört Radio im Schalippe. Schönen guten Morgen zusammen.
1: Am letzten Schultag, die Sommerferien starten in der kommenden Woche und damit für viele auch so langsam die Urlaubssaison. Und egal, ob so eine Wellnessreise oder ob es an einen Ballermann geht.
0: Ist ja eigentlich das Gleiche.
1: Im Prinzip ist ja alles das Gleiche, sagte der Kollege Jens Herbst zumindest.
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3: Bei zu viel Stress im Alltag machen die einen einen kleinen Wellnessurlaub zum Krafttanken und die anderen müssen dringend mal wieder nach
1: Malle!
3: Klingt komisch, aber bei genauer Betrachtung ist Malle ja auch Wellness. Statt Schlammpackung kriegst du da eine Bierdusche. Klangschalen hörst du auch beim Anstoßen mit Wodka Lemon. Die Atmung trainierst du auch beim Singen.
4: Solange ich doch Luft in meiner Lunge hab.
3: Sauna kriegst du immer günstig, einfach ein Hotel ohne Klimaanlage buchen. Und ja, Tantra-Massagen, da musst du dich halt überraschen lassen, wer nach dem Aufwachen so neben dir liegt.
4: Hallo!
3: Der Unterschied ist klein. Die einen sind im Urlaub halt zu sich selbst sehr liebevoll und die anderen sind im Urlaub liebervoll.
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0: hittet auch ein Jahr später noch. Der Sommerhit des Jahres 2025, Huntricks und Golden, um 8:08 einen wunderschönen guten Morgen zu sagen.
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1: Mit Andreas Hecker. Es scheint nur noch eine Frage der Zeit und der Klärung von einigen Details zu sein. Die Nagelsmann-Nachfolge mit Jürgen Klopp als neuem Bundestrainer und seinem Rundum-Sorglos-Paket beim Neuaufbau der Nationalelf. Sein aktueller Arbeitgeber RB Leipzig klärt mit Klopp selber noch letzte Modalitäten für einen Wechsel zum Deutschen Fußballbund, mit dem bereits alles abgesprochen wurde. Der 59-Jährige soll dann einen Vertrag bis zur Mammut-WM 2030 in 6 Ländern auf 3 Kontinenten unterzeichnen.
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2: Mit Malte Albrecht, guten Morgen. Großer Tag heute für die deutsch-französischen Beziehungen. Präsident Macron ist in Deutschland. Zusammen mit Kanzler Merz nimmt er an mehreren Treffen von politischen Gremien beider Länder teil. Und es soll eine ganze Menge auf den Weg gebracht werden. Marc Weiß aus dem News-Team, wie sieht der Ablauf denn heute aus?
3: Also es tagt erst der deutsch-französische Verteidigungs- und Sicherheitsrat unter Leitung von Merz und Macron auf dem Flieger Horst Nörvenich. Anschließend trifft sich der Ministerrat auf Schloss Augustusburg in Brühl. Bei diesen Treffen sollen vor allem gemeinsame Militärprojekte vorangebracht werden. Und ja, das ist alles sehr bedeutungsvoll. Auch die Orte, Schloss Augustusburg zum Beispiel, ist das Schloss, in dem 1962 Charles de Gaulle dem Kanzler Adenauer den deutsch-französischen Freundschaftsvertrag vorgeschlagen hat. Also dieser Ort ist nicht zufällig gewählt.
2: Warum zieht man das so groß auf und trifft sich nicht einfach im Kanzleramt?
3: Es sollen 2 Zeichen gesetzt werden, denke ich. Einmal die gemeinsame Stärke in Europa, das sieht einfach an historischen Orten überzeugender aus. Und es geht auch darum, möglichst viel noch gemeinsam zu beschließen, also Fakten zu schaffen. Denn man weiß nicht, wie es weitergeht nach Macron. Im Frühling wird in Frankreich gewählt, Macron tritt nicht mehr an. Und sollte dann zum Beispiel die Rechtspopulistin Le Pen Präsidentin werden, wird es schwierig. Und deshalb sollen davor noch möglichst viele gemeinsame Projekte beschlossen werden, die nach Macron eben nicht so leicht wieder abgeschafft werden können.
2: Dankeschön, Marc. Und das sind jetzt weitere wichtige Nachrichten. Die USA und der Iran haben sich wieder gegenseitige Angriffe geliefert. Iranische Medien berichten, dass diesmal auch 2 Brücken, ein Flughafen und ein Bahnhof bombardiert wurden. Es soll mindestens 7 Tote geben. Der Iran griff nach eigenen Angaben ein Kommandozentrum in Syrien an. Auch Ziele in Kuwait, Bahrain und Katar wurden wieder beschossen. Gesundheitsministerin Wagen hat die Pläne der Regierung verteidigt, eine Krankschreibung ab dem ersten Tag einzuführen. Niemand müsse bei Krankheit zwingend zum Arzt, sagte sie dem RND. Es sei möglich, sich ein Attest per Videosprechstunde zu holen. In NRW beginnen heute die Sommerferien. Auf den Autobahnen dürfte es deshalb heute und in den nächsten Tagen extrem voll werden. Wer dann eine Pause auf einem kleinen Rastplatz einlegt, will da aber meistens sofort wieder weg, denn viele Toiletten sind dreckig und kaputt. Das hat erst vor wenigen Tagen auch ein Test des ADAC bestätigt. Jetzt hat sich die Autobahn GmbH dazu geäußert. Sie schätzt, dass in den nächsten Jahren rund 500 Millionen Euro vom Bund nötig ist, um die Rastplätze zu sanieren. Kurzfristig sollen zunächst 100 veraltete WC-Anlagen komplett erneuert werden. Geplant sind da neue, pflegeleichte Standardgebäude im Baukastensystem. Und das waren die Nachrichten mit Malte Albrecht.
4: Jetzt das Wetter bei uns. 20 Grad sind es aktuell an der Anne-Frank-Realschule. Sonne, vereinzelte Wolken und sehr selten hier und da mal ein Schauer. So sieht's heute aus, am Wochenende auch. Der einzige Unterschied ist die Temperatur. Heute wird es nämlich echt nochmal heiß. 30 Grad sind drin und am Wochenende dann deutlich angenehmer. Morgen am Samstag schöne sommerliche 25 Grad. Das lobe ich mir noch.
5: Das finde ich gut.
4: Sonntag dann 22, da können wir alle nochmal durchlüften.
5: Das können wir auch machen, das stimmt. 3:08 hier ist der Radio im Schalippe Verkehrsservice mit folgenden Blitzern: Gelsenkirchen, Adenauer Allee und Gladbeck Uhlandstraße gesehen und gemeldet, unter anderem von Lina. Dankeschön fürs Bescheid geben. Von den Autobahnen die A3 Richtung Köln zwischen dem Kreuz Oberhausen und dem Kreuz Oberhausen West 2 Kilometer stockend plus 2 Minuten und A40 Richtung Duisburg zwischen Gelsenkirchen Süd und dem Dreieck Essen Ost 1 Kilometer stockend plus 2 Minuten. Auch hier Blitzer und Staus, die meldet ihr uns, und zwar über unsere App oder über die Radio im Schalippe Verkehrshotline 0209 360 und 4x8 bei WhatsApp und per Telefon. Kommt gut durch.
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4: Schönen guten Morgen.
5: Guten Morgen zusammen. Jetzt was Entspanntes aus den 90ern für euch. Mr. Big Wild World. Einen schönen Freitag zusammen.

0: Sam Schallippe mit Sapphire, ob der auch enttäuscht ist von Sandnes Rehleins.
1: Natürlich ist der enttäuscht.
0: Er ist ja ganz dicke mit der Nationalmannschaft. Er hängt da immer mit denen ab und so, habe ich gesehen.
1: Der wird auch wahrscheinlich andere Reaktionen und Mimiken gehabt haben als Victoria Beckham. Hast du das gesehen im Internet?
0: Mit dem
1: Victoria Beckham als England 1-0 führt. Gesichtsausdruck vollkommen nicht vorhanden. Victoria Beckham als England ausgeschieden ist. Gleicher Gesichtsausdruck, weil keine Emotion.
0: Naja, oder vielleicht auch einfach keine Mimik mehr. Man weiß es nicht.
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0: Aber wenn sich dann eine leisten kann, dann doch die Victoria.
1: Ja, natürlich. Klar. Ne? Ja, oh. Weil doch alle immer sagen, ach guck mal, der David. Ist ja immer daneben. Und dann ist er der Sympathieträger schlechthin
0: so.
1: Immer noch.
0: Und die ist ja auch ein Spice Girl.
1: Ich sag, ja, sowieso.
0: So.
1: Ja,
0: Nationalheldin.
1: Posch Spice. So.
0: Von daher, so, wollen wir mal wieder über Fußball
1: reden? Ja, wir reden über Fußball. Morgen Abend, Spiel um Platz 3. Frankreich gegen England.
0: Ja.
1: Es ist nur das Spiel um Platz 3.
0: Ist echt krass, ne? Also, ich hätte schon getippt, dass das so das Finale ist. Oder Frankreich-Spanien. Aber naja, wie wir alle wissen, ist das nicht der Fall. Sondern Spanien gegen
1: Argentinien. Ja. Der Europameister gegen den Titelverteidiger, das klingt ja natürlich auch ganz gut. Das ist dann am Sonntagabend 9 Uhr, also
0: wo?
1: 21 Uhr.
0: Wo? Where can I see that?
1: In den Öffentlich-Rechtlichen.
0: Öffentlich, da geht dann.
1: Ja,
0: aber.
1: Da geht
0: bei
1: halt.
0: Samstag kennen?
1: Nee, Samstag nicht da, da musst du Magenta für haben.
0: Schweine, ey.
1: Aber es ist halt auch nur noch das Spiel um Platz 3, das ist so.
0: Ja, trotzdem. Das ist bestimmt nett anzusehen, wenn die da zaubern, Timo.
1: Ja, aber um 11 und so. Ja,
0: nee, das wird zu alt für, ne?
1: Den Scheiß machen wir nicht mehr.
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0: Schönen guten Morgen, Gladbeck, Bottrop und Gelsenkirchen. Radio M. Schalippe ist hier. Und wir bewegen uns langsam in Richtung Wochenende, haben aber
1: Richtung
0: natürlich
1: Sommerferien,
0: Richtung
1: also
0: Sommerferien
1: da.
0: Auch und haben natürlich nochmal unser Morning-Ritual mitgebracht, ist doch klar.
1: Natürlich, denn am letzten Schultag gibt's bei uns nochmal was zu lernen. Fun Facts, Dönekes, Wissenswertes von uns aufgeschnappt in den letzten 24 Stunden und jetzt mit euch geteilt. Denn hier sind ein, zwei, drei Dinge, die wir gestern noch nicht wussten. Und was ich noch nicht wusste, ist, dass nicht nur unser Bundeskanzler Fritze Merz mal so überhaupt kein Gespür für Fußballstimmung hat.
0: Was?
1: Wir erinnern uns noch alle an seinen wunderbaren Post nach dem Ausscheiden der deutschen Fußballnationalmannschaft bei der WM. Wir sind stolz auf euch.
0: Mhm.
1: Gut, das war nun wirklich keiner.
0: Peinlich.
1: Richtig, aber war ja nur der unerfahrene junge Mitarbeiter, der den Instagram-Account des Bundeskanzlers natürlich betreut. So, jetzt hat der FC Chelsea aber ein ähnliches Fettnäpfchen genommen und ist reingetreten, denn England ist herausgeflogen gegen Argentinien. So, und das 1:1 hat ja Enzo Fernandes gemacht. Und der hat ja danach, ich sag mal, relativ provokativ Richtung englischer Fans gejubelt. So, jetzt spielt dieser Enzo Fernandes aber beim FC Chelsea. Und Chelsea hat tatsächlich jetzt ein Jubelbild von Enzo Fernandes gepostet, nach dem Motto, Glückwunsch Enzo, super.
0: Ja,
1: ihr könnt euch vorstellen, Kommentare kamen jetzt nicht ganz so geil an bei einem Verein aus London, wo alle gesagt haben, ey, ihr seid ein englischer Verein, wir sind gegen die rausgeflogen, seid ihr denn bescheuert?
0: Im Englischen sagt man ja, read the room.
1: Ja.
0: Das war da anscheinend nicht so gegen die Fähigkeit.
1: Aber einen halben Tag später war der Post überraschenderweise gelöscht.
0: Ich wusste gestern noch nicht, dass es eine Firma gibt, die sich darum kümmert, dass die Bücher, die du zu Hause stehen hast, damit alle denken, du liest, auch gelesen aussehen. Die sitzt in Berlin. Und da kann man dann seine Bücher, meistens machen das ja
1: so
0: Leute gerne.
1: So ein bisschen verschrammeln lassen oder
0: ja,
1: was?
0: Ja, genau. Die kaufen sich dann ja gerne hier mal so einen Klassiker irgendwie,
1: klar,
0: ne? Hier, Bildnis der Story of Grey.
1: Hab ich nur geackert.
0: Klar.
1: Ja.

0: Osten, habe ich alle gelesen. Die kann man dann da hinschicken. Ab dem Fünfer geht das los, je nachdem, was du willst. Also die machen dir Leserillen hinten, ne, in den Buchrücken.
1: Ey, vor allen Dingen ab 5 Euro. Das ist der Wahnsinn.
0: Ja, kommt drauf an. Für 5 Euro kriegst du wahrscheinlich nur 3 Eselsohren. Ne? Also ja. wenn das richtig used look sein soll, dann musst du dann wahrscheinlich noch tiefer in die Tasche greifen. Ja.
1: Was für ein Quatsch. Aber gut, offenbar eine Geschäftsidee, die zu funktionieren scheint. Und damit bleiben wir dann beim Thema, denn was ich auch noch nicht wusste, ist, dass man sich jetzt Pizza aufs Boot liefern lassen kann.
0: Aufs Boot. Pizza-Boot.
1: Genau, Pizza-Boot, wenn du auf dem Bodensee unterwegs bist, denn da war eine Pizzabude so clever und hat sich gedacht, ja, da fahren doch viele mit ihren Schiffchen da über den See und die haben doch auch mal Hunger. So, dementsprechend kannst du jetzt bei dieser Pizzabude dann irgendwie per App bestellen, dann nutzen die dein GPS-Signal und dann kommt die wiederum mit Bötchen rausgefahren und liefern dir eine Pizza. Oder?
0: Ich nehme einmal Hawaii, bitte.
1: Bah, hör da auf. Ey, so ein schöner Gedanke und dann versaust du den mit Pizza
0: lecker,
1: Hawaii.
0: Lecker, lecker.
1: 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Schönen guten Morgen zusammen. 9 vor halb 9.

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1: Mit Vanessa Winkel und Timo Düngen. Einen schönen Freitag euch.
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0: Auf Monsters and Men, Little Talks um jetzt 8:30.
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2: Mit Fabian Hölscher, schönen guten Morgen. Vor dem Essener Landgericht beginnt heute der Prozess gegen einen 28-jährigen Bottropper. Er soll Ende Dezember gemeinsam mit weiteren Tätern einen Autofahrer überfallen und ihm 3.000 Euro Bargeld geraubt haben. Laut Anklage schnitten sie dem Opfer mit ihrem Wagen den Weg ab, bedrohten es mit einem Messer und schlugen ihm ins Gesicht. Anschließend sollen sie das Portemonnaie genommen haben und geflüchtet sein. Ein Urteil könnte schon nächste Woche fallen. Das Stenkopfbad in Bottrop verlängert ab morgen die Öffnungszeiten. Bis zum Ende der Sommerferien könnt ihr dort täglich von 9 bis 19 Uhr schwimmen gehen. Für Bottropper Kinder ist der Eintritt ins Freibad sogar frei. Wer sich auf die Wasserhüpfburg gefreut hat, muss sich allerdings noch ein paar Tage gedulden. Wegen logistischer Probleme wird der sogenannte Mobility Park erst ab dem kommenden Donnerstag aufgebaut. Wenn ihr lieber ins Hallenbad geht, müsst ihr umplanen. Die Bäder im Sportpark, in Kirchhellen und in Wellheim schließen während der Ferien abwechselnd für notwendige Reinigungsarbeiten. Das ist das Wichtigste aktuell. 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
3: Jetzt das Wetter bei uns. 21 Grad sind es aktuell am Konsulpark. Sonne, paar Wolken sind unterwegs, meistens harmlos, ganz selten auch mal ein Schauerchen dabei. Heute ist das so, am Wochenende ist das so. Heute nochmal heiß.
4: Heiß.
3: 30 Grad in der Spitze. Und am Wochenende kühlt es dann langsam runter. Samstag 25, Sonntag 22 Grad.
0: Boah. 8.32 Uhr, hier ist der Radio im Schalippe. Verkehrsservice und da starten wir mit einem WhatsApp-Blitzer.
5: Ja, hallo, schönen guten Morgen, Andreas hier. Und zwar wollte ich Blitzerwagen melden auf der Adenauer Allee. Und zwar blitzt er in beiden Richtungen. In Mitte steht auch Stativ mit Blitzer. Ja, schön aufpassen, so in der Nähe von Sportparadies, wo der immer steht. Jo, tschüss.
0: Tschüss, dankeschön, Andreas. Also Gelsenkirchen, Adenauer Allee, hier wird geblitzt. Genauso wie im Bottrop an der Berufsschule. Gesehen und gemeldet von Yvonne und Lina. Euch natürlich auch danke fürs Durchgeben. Ansonsten, wenn ihr noch was anderes habt, Blitzer oder Staus, dann her damit über unsere App oder über die Radio im Schalippe Verkehrshotline 0209 360 und viermal die 8 bei WhatsApp und per Telefon. Kommt gut durch.
1: 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Und hier sind Vanessa Winkel und Timo Düngen.
3: Schönen guten

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1: Und jetzt stammeln wir wieder rein, Timo, ne? In den Freitag, also da sind wir
0: ins Wochenende, schon, in die Sommerferien, wir sind ja nur am reinstammeln.
1: Wahnsinn, wir stammeln so viel rein, wir kommen gar nicht mehr rausgestammelt.

0: Die am Schlippe ist hier. Wir sind schon mal in Wochenend- und Sommerferien und alles Stimmung. Wahnsinn, was da jetzt auf viele zukommt. Gut, auf uns persönlich nicht.
1: Ja, doch, in 3 Wochen habe ich auch irgendwann Urlaub.
0: Ja gut, und bis dahin halten wir euch hier noch das Händchen. Also ich danach auch noch, ist doch klar, Leute. Was ich eigentlich sagen wollte.
1: Also ihr werdet keine nackte Hand haben. Die wird ständig gehalten.
0: Die wird ständig gehalten, die Hand. Und wenn wir nicht morgens im Radio sind, dann könnt ihr uns euch doch im Podcast holen. Zum Beispiel unseren Timo in einem ganz neuen Podcast.
1: Richtig, Arena 25 Beton Bier Bundesliga. So heißt dieser Podcast zur Veltins-Arena. Arena, denn die wird ja in diesem Jahr 25 Jahre alt.
0: Genau.
1: Und deswegen haben der Kollege Fabian Hölscher und ich uns mit ganz, ganz vielen Leuten getroffen und mit denen gequatscht, die etwas über die Arena erzählen können. Also in der aktuellen Folge, die seit gestern draußen ist, zum Beispiel Eurofighter Johann de Kock, der ja auch Bauingenieur ist und dementsprechend ja an der Arena mitgewirkt hat. Was er da genau gemacht hat, hat er uns zum Beispiel erzählt. Dann hat er ein bisschen darüber berichtet, wie er das wahrgenommen hat, als damals das Dach kaputt war auf der Arena und dann irgendwie so ein Hansel da eine Flagge vom BVB gehisst hat.
0: Peinlich.
1: Richtig. Und dann hat er auch erzählt, wie das so ist, wenn er in den Niederlanden immer von Schalke schwärmt und die immer sagen, ja, komm hier, Schalke, erzähl du mal. Und dann nimmt er sie mit in der Arena.
2: Dann merkt man erst, wie beeindruckend es ist. Und das kann man mit Wörtern eigentlich fast nicht beschreiben. Man muss dabei sein.
1: Ja. So, und lecker, das Gleiche gilt für den Podcast. Ne? Das kannst du einfach nicht beschreiben. Den musst du dir angucken oder anhören.
0: Hört euch das an. Arena 25 Beton Bier Bundesliga. Überall, wo es Podcasts gibt. Und zum Glotzen unter anderem auch bei YouTube.
1: So ist es. Und in der Radio im Schalippe App natürlich auch zum Anhören. Das jetzt hier, Silbermond.
0: Mein Gott, sind wir kuschelig am Freitag. Ey, Wahnsinn, Gänsehaut.
1: Symphonie.

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0: dann ist es schon wieder neun. Da ist ja der Wahnsinn in Tüten.
1: Ratzifatzi, klein und rund wandert diese Sendung direkt in unseren
0: Mund.
1: Okay,
0: jetzt reicht's. Ihr merkt, es ist Freitag und wir haben, für uns ist auch schon sechste Stunde. Wir holen uns jetzt aber schnell was Leckeres noch aus der Kantine, solange hier Musik
1: läuft.
0: Kleine Schokocroissant oder so.
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1: Mit Malte Albrecht, guten Morgen. Der Iran-Konflikt eskaliert weiter und er wird unübersichtlicher. Die iranischen Revolutionsgarden haben jetzt unter anderem auch Ziele in Syrien angegriffen. Vorher hatten die USA die 6. Nacht in Folge Angriffe auf den Iran geflogen. Infos von Marc Weiß.
2: Nach iranischen Angaben haben die USA die Drohung von Präsident Trump wahrgemacht und tatsächlich auch Brücken, einen Flughafen und einen Bahnhof im Süden des Landes beschossen. Sollten diese Ziele nicht militärisch, sondern ausschließlich zivil genutzt werden, dann wäre das nach dem Völkerrecht ein Kriegsverbrechen. Die Streitkräfte Teherans reagierten nach eigenen Angaben mit Angriffen auf US-Stützpunkte in Bahrain und Kuwait, auch Katar und Jordanien melden Raketenbeschuss. Neu ist jetzt, dass Teheran auch in Syrien angegriffen hat. Es gab Raketeneinschläge auf dem Militär. Stützpunkt Al-Tanf. Der wird vom syrischen Militär genutzt. US-Soldaten sind dort nach US-Angaben nicht mehr stationiert. Deshalb gibt dieser Angriff aktuell noch Rätsel auf. Die neue syrische Regierung hatte nach dem Assad-Sturz immer versichert, sich aus dem Konflikt heraushalten zu wollen, es sei denn, man würde angegriffen. Genau das ist jetzt aber passiert. Die Folgen davon sind im Moment noch unklar.
1: Und nun weitere Themen kurz und kompakt. Eine Mehrheit der Deutschen ist mit den jüngsten Reformen der Bundesregierung unzufrieden. Laut dem aktuellen ZDF-Politbarometer glauben nur 30% der Befragten, dass die Pläne in die richtige Richtung gehen. 63% sehen das anders. Nach heftigen internen Streitigkeiten erhöht die Bundesspitze der AfD den Druck auf ihren Landesverband in NRW. In einem Schreiben fordern die Parteichefs Weidel und Chrupalla, die Aufstellung der Landtagskandidaten abzubrechen und neu zu beginnen. Es gebe Anhaltspunkte dafür, dass Delegierte bedroht oder unter Druck gesetzt wurden, heißt es. Das US-Raumfahrtunternehmen SpaceX hat den ersten Testflug seiner Starship-Rakete seit dem Rekordbörsengang abbrechen müssen. Einige der Triebwerke seien nicht gestartet, was zu einem automatischen Abbruch geführt habe, schrieb Konzernchef Elon Musk bei X. Der Bundesgerichtshof beschäftigt sich gleich mit einer Frage, die wegen der Hitze für viele spannend sein dürfte. Haben Wohnungseigentümer Anspruch darauf, eine fest installierte Klimaanlage auf ihrem Balkon anzubringen? Im konkreten Fall hatten Eigentümer aus Berlin geklagt. Ihnen war von der Eigentümergemeinschaft verboten worden, eine Klimaanlage einzubauen. Die anderen Eigentümer hatten laute Geräusche, Kondenswasser oder Abluftwärme befürchtet. Das mindere den Miet- oder Verkaufswert der Nachbarwohnungen, hieß es. Und das waren die Nachrichten mit Malte Albrecht.
3: Jetzt das Wetter bei uns, 22 Grad aktuell am Alpincenter. Sonne, vereinzelte Wolken, sehr selten hier und da ein Schauer. So ist es heute und auch in den kommenden Tagen. Heute nochmal heiß, bis zu 30 Grad. Samstag und Sonntag kühlt es dann runter. Morgen 25 Grad, Sonntag 22.
4: Gleich 9:03. Hier ist der Radio Emscher Lippe Verkehrsservice mit erfolgenden Blitzern Bottrop an der Berufsschule und Gelsenkirchen Adenauer Allee. Gesehen und gemeldet von Yvonne, Lina und Andreas, Dankeschön fürs Durchgeben. Von den Autobahnen nur eine Meldung, die A3 Richtung Köln, zwischen dem Kreuz Oberhausen und dem Kreuz Kaiserberg 5 Kilometer Stau plus 29 Minuten. Blitzer und Staus, die meldet ihr uns und zwar über unsere App oder über die Radio im Schallippe Verkehrshotline 0209 360 und 4x8 bei WhatsApp und per Telefon. Kommt gut durch.
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3: Schönen guten Morgen.
4: Guten Morgen.
3: Gibt so Songs, da legt der Timo dann mal gerne seine Toilettenpausen hin.
4: Ja, richtig.
3: Damit er nicht im Studio sein
4: leider
3: muss.
4: Leider war ich gerade schon noch im Lokus.
3: Aber jetzt nicht wegen Nio, sondern wegen mir.
4: Richtig, weil du mitsingst. Und dann wieder sagst, da hat sie Liebeskummer gehabt.
3: Ich auch Liebeskummer gehabt. Mein Gott, ey. 18. Klasse. Da waren noch Zeiten, Kinder, ne?

0: Coldplay. Und Beyoncé auf dem Freitag. Kann man das Lied mal durchaus spielen? Hymn for the Weekend hier bei Radio im Schallippe. Schönen guten Morgen zusammen.
1: Und alle aufgepasst, die mal ganz groß rauskommen wollen oder einfach
0: das
1: nur
0: ist eure Chance.
1: Im Hintergrund durchs Bild laufen wollen. Es wird wieder gesucht, Kleindarsteller und Komparsen.
0: Oh.
1: Und zwar richtig viele, 1200 insgesamt. Also da hat man eine Chance, glaube ich, für die Serie Euphorie, deutsche Euphoria.
0: Richtig.
1: HBO, Mega-Erfolg, ja, also Euphoria.
0: Und RTL Plus sagt sich, ja, machen wir auch.
1: Aber glaube ich gar nicht so schlecht tatsächlich. Ich glaube, die Kritiken sind nicht so schlecht. Ich habe die erste Staffel nicht gesehen, aber vielleicht gucke ich mir die zweite an.
0: Und wurde ja auch viel im Ruhrgebiet gedreht tatsächlich.
1: Und jetzt wird wieder bei uns unter anderem und in Köln gedreht und es werden gesucht für große Drehtage, ich zitiere, unter anderem mehrere hundert Schüler und Fußballfans des Schalke 04.
0: So,
1: da seid ihr da dabei.
0: Da sollte es ja durchaus einige von geben.
1: Ja, und dann habe ich auch noch was für dich, Timo. Zusätzlich werden auch speziellere Rollen vergeben.
0: Ja.
1: Neben echten Croupiers und Waffenmeistern müssen männliche Stripper und Fußballfans

0: wer weiß. Vielleicht sehen wir uns dann bald als Stripper.
1: Nur mit Schalke-Kutte.
0: Nur mit Schalke-Kutte.
1: Ist gut jetzt. Hier ist Radio Emscher-Lippe. Schönen guten Morgen am Freitag.

0: 6 Minuten vor 9:30. Schönen guten Morgen zusammen.
1: 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Guten Morgen.
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0: Ace of Base, The Sign, um jetzt 9:30.
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2: Mit Fabian Hirscher, schönen guten Morgen. Vor dem Essener Landgericht beginnt heute der Prozess gegen einen 28-jährigen Bottropper. Er soll Ende Dezember gemeinsam mit weiteren Tätern einen Autofahrer überfallen und ihm 3.000 Euro Bargeld geraubt haben. Laut Anklage schnitten sie dem Opfer mit ihrem Wagen den Weg ab, bedrohten es mit einem Messer und schlugen ihm ins Gesicht. Anschließend sollen sie das Portemonnaie genommen haben und geflüchtet sein. Ein Urteil könnte schon nächste Woche fallen. Das Stenkopfbad in Bottrop verlängert ab morgen die Öffnungszeiten. Bis zum Ende der Sommerferien könnt ihr dort täglich von 9 bis 19 Uhr schwimmen gehen. Für Bottroper Kinder ist der Eintritt ins Freibad sogar frei. Wer sich auf die Wasserhüpfburg gefreut hat, muss sich allerdings noch ein paar Tage gedulden. Wegen logistischer Probleme wird der sogenannte Mobility Park erst ab dem kommenden Donnerstag aufgebaut. Wenn ihr lieber ins Hallenbad geht, müsst ihr umplanen. Die Bäder im Sportpark, in Kirchhellen und in Wellheim schließen während der Ferien abwechselnd für notwendige Reinigungsarbeiten. Das ist das Wichtigste aktuell. 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
3: Jetzt das Wetter bei uns, aktuell 22 Grad am Barbara-Hospital und ansonsten auf jeden Fall Wetter für die Stänke. Sonne, vereinzelt ein paar Wolken unterwegs und hier und da ganz selten mal ein Schauer. So sieht es nicht nur heute aus, sondern auch am Wochenende. Einziger Unterschied heute, wirklich nochmal ganz, ganz heiß, 30 Grad.
0: Richtig heiß.
3: Samstag 25 Grad.
0: Schön heiß.
3: Da würde ich auch noch den Fuß ins Wasser halten.
0: Ja.
3: Sonntag 22.
0: Ah.
3: Grenze, finde ich. Grenze, oder?
0: Neoprenanzug.
3: Nee, das gibt's nicht, aber du kennst mich ja. Ich fahre ja auch heute noch mit
0: Futterheizung
3: ja, zur Arbeit.
0: Boah, ey. 9:32 Uhr. Hier ist der Radio im Schalippe Verkehrsservice mit zwei Blitzern, Bottrop an der Berufsschule und Gelsenkirchen. Adenauerallee, gesehen und gemeldet von Yvonne, Lina und Andreas. Danke fürs Durchgeben. Und von den Autobahnen eine Staumeldung, die A3 Richtung Köln zwischen dem Kreuz Oberhausen und dem Kreuz Kaiserberg. 6 Kilometer Stau plus 28 Minuten. Blitzer und Staus, die meldet ihr uns und zwar über unsere App oder über die Radio im Schalippe Verkehrshotline 0209 360 und 4x8. Bei WhatsApp und per Telefon. Kommt gut durch.
1: 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Und hier sind Vanessa Winkel und Timo Düngen.
3: Ja, schönen guten Morgen.
0: Guten Morgen zusammen und einen schönen Freitag jetzt mit Ascha.
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0: Mark Forster. Wir sind groß. Also sagt er jetzt.
1: Ja, aber auch da schreibe ich so.
0: Ich bin 1,66, du?
1: 1,85.
0: Hast du gewonnen?
1: Ja, nee,
0: Überraschung.
1: Das ist ja eine Überraschung. Also jeder, der uns beide vielleicht schon mal gesehen hat, hätte drauf kommen können, dass ich doch ein Stückchen größer bin.
0: Timo Treter war immer sehr hohe Schuhe, muss man
1: ja,
0: sagen.
1: Ja, immer die High Heels.
0: So, es
1: wenn
0: ist
1: ich die
0: gleich,
1: mal ausziehe.
0: Gleich Viertel von 10, ihr hört Radio M. Schalippe. Und wenn ihr euch denkt, was labern die denn da? Davon hätte ich gerne nochmal so einmal die Woche eine halbe Stunde am Stück.
1: Nochmal extra.
0: Dann kriegt ihr heute wieder frisches Material. Wir zeichnen auf eine neue Folge unseres Podcasts. Das kannst du echt einen anderen sagen. Da unterhalten wir uns immer über Themen, die uns gerade beschäftigen. Was war die Woche so los gewesen?
1: Richtig.
0: Ne? Und könnt ihr euch anhören, überall, wo es Podcasts gibt.
1: Und angucken natürlich, denn wir halten ja auch die Kamera drauf. Wir sind ja nicht scheu.
0: Nee, ne? Wirklich nicht.
1: Ab und zu hält ich auch mal die Füße in eine Kamera.
0: Wir,
1: also.
0: Wir sind unangemessen, wir biedern uns quasi an.
1: Ja.
0: Könnt ihr euch angucken. Ab 12 gibt es heute wieder eine neue Folge. Das kannst du echt einen anderen sagen.
1: Ja. Video Podcast. Übrigens nicht nur bei YouTube, sondern jetzt auch bei Spotify.
0: Ja.
1: Wow. Wir sind angekommen in der Neuzeit. Hier ist Radio im Schalippe. Guten Morgen.

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0: 7:10 macht Steffi Steinmann weiter bei Radio Emscher Lippe und bringt euch näher an den Feierabend, ans Wochenende oder an die Sommerferien.
1: Ja, Vanessa Winkel und Timo Düngen raus für heute. Wir wünschen euch ein schönes Wochenende und hören uns dann am Montag wieder.
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1: Mit Andreas Hecker. Europa gegen Südamerika oder Spanien gegen Argentinien. Das Finale am Sonntag wirft seine Schatten voraus. Im Glanze des Flutlichts erstrahlt dann der WM-Pokal, der zum zweiten Mal auf die Iberer oder zum vierten Mal auf die Argentinier wartet. Und die Sieger dürfen sich über Körperschmuck freuen. Erstmals vergibt die FIFA, ähnlich wie in den US-amerikanischen Profiligen NFL und NBA, Ringe mit eingravierter WM-Trophäe an die Spieler des neuen oder alten Weltmeisters.
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2: Mit Malte Albrecht. Guten Morgen. Die Bundesregierung schafft es im Moment nicht, die Menschen von ihren Reformen wirklich zu überzeugen. Laut dem aktuellen ZDF-Politbarometer glauben nur 30%, dass die Reformen in die richtige Richtung gehen. Die große Mehrheit glaubt das nicht. Frage an Marc Weiß aus den Nachrichten. Offenbar halten viele die Reformen außerdem für ungerecht.
3: Ja, genau. Über 80% sagen, dass die Belastungen ungerecht verteilt seien. Top-Thema der vergangenen Tage waren hier ja unter anderem die Streichungen beim Unterhaltsvorschuss und natürlich auf Platz 1 die Änderungen im Gesundheitswesen. Stichwort höhere Beiträge, höhere Zuzahlungen, Krankschreibung ab Tag 1. Das alles hat für sehr viel mehr Wut und Frust als Hoffnung gesorgt. Bisher.
2: Jetzt hat Bundesgesundheitsministerin Wagen heute aber nochmal versucht, die Gemüter etwas zu beruhigen.
3: Ja, da ging es unter anderem um die Abschaffung der telefonischen Krankschreibung. Man soll ja aber gleichzeitig ab Tag 1 diese Krankschreibung brauchen. Wagen sagte dem Redaktionsnetzwerk Deutschland, dass es aber weiterhin die Möglichkeit des Videocalls mit dem Arzt geben soll. Es sei halt wichtig, dass Arzt oder Ärztin ihre Patienten sehen und das gehe eben auch am Bildschirm. Ob das die Menschen jetzt wirklich beruhigt, sehen wir dann beim nächsten Politbarometer. Und Wagen hat noch was klargestellt bei der Zuckersteuer. Da gab es ja Streit, weil niemand wusste, wie die Krankenkassen davon profitieren sollen. Denn Steuern nimmt ja nun mal der Staat ein. Wagen sagt aber, dass die Krankenkassen im Gegenzug vom Staat mehr Geld eben aus diesen Steuereinnahmen dann bekommen.
2: Marc Weiß, vielen Dank für die Infos. Und damit zu weiteren Themen. Das US-Militär hat die sechste Nacht in Folge Ziele im Iran angegriffen. Laut Medienberichten wurden diesmal auch Brücken und ein Flughafen getroffen. Es soll mindestens 8 Tote geben. Gleichzeitig gerieten wieder Kuwait, Bahrain, Jordanien und Katar unter iranischem Beschuss. Außerdem wurden Ziele in Syrien angegriffen. Auch in der vergangenen Nacht hat es wieder schwere Unwetter gegeben. Betroffen waren vor allem weite Teile Baden-Württembergs. In Karlsruhe wurde ein 60-jähriger Radfahrer von einem umstürzenden Baum erschlagen. Auch im Saarland richteten Starkregen, Windböen und ein Blitzeinschlag Schäden an. In Deutschland werden wieder mehr neue Wohnungen genehmigt. Auch im Mai ist die Zahl der Baugenehmigungen um knapp ein Viertel auf 21.000 gestiegen, meldet das Statistische Bundesamt. Trotzdem fehlen Schätzungen zufolge noch immer etwa 1 Million Wohnungen, vor allem in Ballungsräumen. In Düsseldorf startet heute die Rheinkirmes. Nach dem Feuerwerksunfall vor einem Jahr setzen die Veranstalter jetzt auf ein neues Sicherheitskonzept. Die Abschussrampen werden in speziellen Containern mit über 2 Meter hohen Seitenwänden aufgebaut. Zusätzlich werden die Rampen mit Sand fixiert. Die Organisatoren sind überzeugt, dass so ein Unfall nicht mehr passieren kann. Beim großen Feuerwerk im vergangenen Jahr waren durch Querschläger 19 Menschen verletzt worden. Die Rheinkirmes gehört zu den größten Volksfesten in Deutschland. Bis nächste Woche Sonntag werden wieder rund 4 Millionen Besucher erwartet. Und das waren die Nachrichten mit Malte Albrecht.
4: Dankeschön, Malte. Und wir schauen aufs Wetter. 22 Grad sind es aktuell schon. Geht auch noch mal rauf, so bis auf 26, 27 Grad heute. Also einmal mehr sommerlich, wenn auch wieder mit mehr Wolken. Und dann gibt es Richtung morgen, Richtung Samstag die Abkühlung. Dann nämlich nur noch Höchstwerte um 21 Grad bei uns. Aber auch dann, der Regen fehlt erstmal weiterhin. 3:09, der Blick auf die Straßen bei uns. Es wird geblitzt und die Blitze habt ihr uns gemeldet aus Moers. Von der Kleverstraße, Wesel, Hansaring, Mülheim, Kölner Straße und im Bottrop an der Berufsschule. Danke euch dafür melden. Auf den Autobahnen staut es sich auf der A3 Arnheim Richtung Köln zwischen dem Kreuz Oberhausen und dem Kreuz Kaiserberg 5 Kilometer plus 18 Minuten. Die A59 Dienstlaken Richtung Duisburg zwischen dem Kreuz Duisburg Nord und dem Kreuz Duisburg 2 Kilometer plus 5 Minuten und die 516 zwischen Oberhausen Sterkrath und Eisenheim 1 Kilometer plus 7 Minuten aktuell. Falls ihr noch was habt, Staustörungen, Blitzer, die könnt ihr uns ganz einfach durchgeben. Geht zum Beispiel über unsere App oder ihr ruft kurz durch oder schickt uns was bei WhatsApp. Das hier ist die Nummer.
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4: Gute Fahrt.
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4: Der Vormittag am Freitag, eh schon immer ein bisschen einfacher, aber so ein bisschen mehr auf Zucker, bisschen mehr auf Sommer, bisschen mehr aufgeregt waren vorhin die Kinder, die mit mir im Bus waren, schon hebelig und kribbelig und zack, Ferienmodus wird gleich angeschaltet und die Omas werden zum größten Dealer mit dem extra Fünfer, der noch zugesteckt wird. Ich wünsche euch einen schönen Freitag, bin Steffi Steinmann. Tag zusammen.

0: Michael Schulte.
1: Lasst euch von dem Mann nichts erzählen, der hat keine Ahnung. Wir machen den Uhrenvergleich. Es ist 13 Minuten nach 10. Noch die Ruhe vorm Sturm auf den Straßen. Die Ersten, die machen sich aber gleich eben naja doch direkt auf in den Urlaub. Ihr auch? Wird gerade noch irgendwie gestopft in den Kofferraum oder geschnibbelt für die Proviantdose unterwegs oder von der Wäscheleine direkt in den Koffer gepackt, damit es auch wirklich mit Schuhschluss nachher losgehen kann? Falls ihr gerade so im Packmodus seid, dann meldet euch doch gerne mal mit dem Stand der Dinge per WhatsApp ins Studio.
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1: Packen für Peruka Well oder den Wochenendtrip ist natürlich auch erlaubt oder die Brotdose für die Spätschicht. Ferienstart Freitag ist heute, deshalb bei uns immer zu dieser Zeit gegen Viertel nach auch ein Song aus einem Urlaubsamt. Jetzt La Graciosa, also ab nach Spanien. Graciosa, auch eine winzige Insel vor Spanien und Teil des Songs. Denn in meinem Herzen ist so wenig Platz wie auf La Graciosa.

0: Madness und Stargazing. 9 Minuten vor 11:30. Ich bin Steffi Steinmann. Schönen Freitag.
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0: Halb elf ist durch. Wir schauen aufs Wetter bei uns. Das hat nochmal Sonne und warm dabei, aber nicht mehr ganz so, ne? 23 Grad, dazu eben auch schon so ein paar zarte Schleierwolken, so bis 26, 27 Grad. Wird heute auch nochmal warm bei uns. Ab morgen gibt's dann aber ein bisschen mehr Abkühlung. Mehr zum Wetter, alle Details auch für die kommenden Tage und wie es in Sachen Niederschlag aussieht, das findet ihr wie gewohnt auch bei uns online auf radio-mschalippe.de. Und damit der Blick auf die Straßen. Es wird geblitzt im Bottrop an der Berufsschule, Mülheim, Bonnstraße, Wesel, Hansaring und in Mörs auf der Kleverstraße. Danke euch dafürs Melden. Dann staut es sich ein bisschen die Ruhe vorm Sturm. Die A3 Köln Richtung Oberhausen. Zwischen Duisburg-Wedau und Oberhausen-Lierich 2 Kilometer plus 7 Minuten. A3 in Richtung Köln zwischen Oberhausen-Lierich und Duisburg-Wedau 1 Kilometer plus 5 Minuten. Und die A59 Dienstlaken in Richtung Duisburg zwischen dem Kreuz Duisburg-Nord und dem Kreuz Duisburg 2 Kilometer stockend plus 5 Minuten für euch. Falls ihr noch mehr habt, Störung Blitzer könnt ihr ganz einfach durchgeben. Das geht zum Beispiel über unsere App. Gute Fahrt!
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0: Euer Freitag mit mir, ich bin Steffi Steinmann. Tag. 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

0: ist aktuelle Musik bei uns von Teddy Swims, Mr. Know-It-All, um gleich 20 Minuten vor 11. So, und dann jetzt zu einer anderen aktuellen musikalischen Meldung, die heute aufploppt. Denn wer sich gedacht hat, diese Welt ist irre und wirr geworden, sie wird noch ein bisschen irrer und wirrer. Dieter Bohlen hat angekündigt, dass er gerne ein Comeback von Modern Talking möchte. Ja, ich habe es jetzt einfach ganz schnell gesagt, das ist wie beim Pflaster abziehen. Denn, Zitat, ich finde es Kinderkacke, wenn man seit vielen Jahren wegen irgendwas, was Thomas mal gemacht hat oder was ich gemacht habe, nicht zumindest mal darüber nachdenkt, unseren gemeinsamen Erfolg nochmal aufleben zu lassen. Denn, so wird Bohlen da weiter zitiert, es gäbe durchaus Anfragen internationaler Art von Zusammenarbeiten, von Auftritten in Konzerthallen, von einem Musical ist da die Rede, was man sich wohl im Hause Bohlen ganz gut vorstellen könnte. Und es wäre doch schade, würde man dem Ganzen nicht nachgehen. Es soll ja kein klassisches Comeback werden, eher ein Geschenk an unsere Fans weltweit. Ja, jetzt liegt der Ball bei Thomas Anders und Kollegen hier in der Redaktion haben gerade schon richtigerweise gesagt, dann gibt es ja immer noch Hoffnung, dass Thomas sagt, nein. Nein, danke, Dieter. Aber es ist auch Freitag. Und es ist ein bisschen wie in der Schule. Da machen sie auch alle, was sie aktuell wollen, ne? Modern Talking. Nochmal aus den 80er bei uns. Aber vielleicht ja bald wieder ganz frisch. Zumindest, wenn es nach Dieter Bohlen geht. 2026, du bist ein verdammt wildes Jahr. Wir kriegen ja kaum genug von dir.
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0: Sachsen bei uns. Am Freitag, am letzten Schultag, die Ersten werden jetzt gleich das Schulgebäude verlassen und nach Hause stürmen. Das heißt, es kommen auch die Sommerferien und da haben wir natürlich auch ein bisschen was für euch.
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2: Mit Malte Albrecht, guten Tag. Heute beginnt für rund 2,5 Millionen Schülerinnen und Schüler in NRW die schönste Zeit des Jahres. Es ist letzter Schultag, danach gibt es 6 Wochen Ferien. Das heißt aber auch, wer heute oder in den nächsten Tagen mit dem Auto in den Urlaub will, der braucht wieder starke Nerven. Die Straßen sollen am Wochenende extrem voll werden. Thorsten Adolfs aus dem News-Team, woran liegt das denn genau?
3: Ja, das liegt daran, dass jetzt fast ganz Deutschland Sommerferien hat. Mit NRW startet das letzte große Bundesland in die freie Zeit und deshalb rollt die Urlauberwelle so richtig an. Dazu kommen noch Urlauber aus den Nachbarländern, die auch unterwegs sind. Richtig kritisch werden soll es laut ADAC heute Nachmittag und morgen Vormittag. Neben dem normalen Urlaubsverkehr Richtung Alpenküsten oder Seen kommen nämlich auch noch viele Tagesausflügler dazu. Außerdem bremsen etwa 1000 Baustellen den Verkehr aus. Und wenn ihr zu einem der großen Events wie der Rheinkirmes in Düsseldorf, dem Perukaville Festival in Wezo oder einem der anderen großen Festivals wollt, dann solltet ihr auf den Straßen rundherum noch mehr Zeit einplanen, weil es insgesamt auch einfach viel zu wenige Parkplätze gibt.
2: Wie sieht es denn hinter der deutschen Grenze aus, so in Richtung der Urlaubsländer?
3: Ja, da ist es leider nicht viel besser. In Österreich und der Schweiz sind die klassischen Urlaubsrouten wie die Brenner Autobahn oder die Gotthardroute extrem belastet. Auch dort gibt es viele Baustellen und natürlich dann auch Staus. Und wer nach Italien will, muss vor allem auf den Strecken Richtung Mailand Geduld mitbringen. Dazu kommen Grenzkontrollen nicht nur in Deutschland, sondern auch in Österreich, Polen, Tschechien oder der Schweiz mit den entsprechenden Wartezeiten. Das gilt dann natürlich auch wieder für die Rückreise.
2: Dankeschön, Thorsten. Und das sind weitere Themen im Überblick. Deutschland und Frankreich wollen militärisch enger zusammenarbeiten. Darüber haben Bundeskanzler Merz und Frankreichs Präsident Macron am Morgen in Nörvenich gesprochen. Dabei ging es vor allem um die atomare Abschreckung. Gleich werden beide in Brühl erwartet. Dort beraten sie zusammen mit mehreren Ministern darüber, wie Europa sicherer und wirtschaftlich stärker werden kann. Mindestens 17 Krankenkassen und kassenärztliche Vereinigungen sollen Beitragsgelder in fragwürdige Immobilienfonds investiert und dabei viel Geld verloren haben. Das berichten unter anderem NDR und Süddeutsche Zeitung. Die Verluste sollen bei mehr als 170 Millionen Euro liegen. Nach dem Sozialgesetzbuch dürfen Beitragsgelder nur risikoarm und konservativ angelegt werden. Am Frankfurter Flughafen sind viel Beschäftigte an Malaria erkrankt. Das hat das Robert-Koch-Institut mitgeteilt. Nach bisherigen Erkenntnissen wurden sie vermutlich von einer Mücke infiziert, die mit einem Flugzeug nach Deutschland gelangt ist. Wohnungseigentümer dürfen grundsätzlich eine fest installierte Klimaanlage auf den Balkon bauen. Das hat der Bundesgerichtshof entschieden. Voraussetzung sei, dass die Rechte der anderen Eigentümer nicht übermäßig beeinträchtigt werden, hieß es. Dass die Klimaanlage später beim Betrieb Geräusche macht, spiele keine Rolle. Hintergrund ist ein Fall aus Berlin. Die Eigentümer wollten auf ihrem Balkon eine Klimaanlage einbauen lassen. Die Eigentümerversammlung hatte das aber verboten, weil die Anlage die Nachbarwohnungen beeinträchtigen könnte, etwa durch Geräusche, Kondenswasser und Abluftwärme. Und das waren die Nachrichten mit Malte Albrecht.
4: Dankeschön, Malte. Und wir schauen aufs Wetter. Ja, Klimaanlagen werden weniger gebraucht dieser Tage. 23 Grad, die sind es aktuell. So bis 26, 27 geht es heute rauf. In der Sonne fühlt es sich natürlich noch mal wärmer an. Schön Wetterwolken und so ein bisschen Schleierwolken sind dabei. Morgen, da startet dann die Abkühlung. Dann nämlich noch Höchstwerte um gut 20 Grad bei uns. 11:03, wir schauen auf die Straßen und es gibt Blitzer in Moers, auf der Kleverstraße, Wesel-Hansa-Ring, Mülheim-Weseler Straße und auf der Bonnstraße. Danke euch da allen fürs Melden. Auf den Autobahnen noch relativ ruhig. Die A3 Köln Richtung Oberhausen zwischen Duisburg-Wedau und Oberhausen-Lierich. 3 Kilometer plus 8 Minuten. Die A40 Essen Richtung Duisburg zwischen Mülheim-Heimaterde und Winkhausen. 1 Kilometer plus 3 Minuten. Und die A42 Kamp-Lintfort in Richtung Dortmund zwischen Duisburg-Neumühl und dem Kreuz Oberhausen-West. 1 Kilometer stockend plus 2 Minuten sind's hier. Falls ihr noch was habt, Staustörung, Blitzer, könnt ihr durchgeben. Geht zum Beispiel über unsere App oder ihr meldet euch einfach per Telefon bei uns.
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4: Gute Fahrt!
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4: Sind Baustellen in Deutschland sind es, die euch die Strecke Richtung Urlaub verhageln könnten. Dazu eben auch dieser Perukaville-Anreiseverkehr, Rheinkirmes in Düsseldorf, das ganz normale Wochenendchaos. Alles fällt heute zusammen, noch relativ ruhig auf den Straßen. Falls ihr gerade noch beim fleißigen Packen seid oder da schon auf gepackten Koffer sitzt und wartet, dass das Kind endlich zu Hause ist, meldet euch doch gerne rein. Ich mach mal den Check, wer wann wie wo loskommt zum Festival oder eben zum Ferienstart. Ich bin Steffi Steinmann und wünsche euch einen schönen Freitag.

0: Die zwei Kenzer, das sind Ed Sheeran und Justin Bieber bei uns mit I Don't Care, gleich 11:15. Und das ist heute immer die Uhrzeit hier bei uns, an der es einen Urlaubssong gibt. Vor der Stunde, da waren wir schon in Spanien und jetzt gibt es einen Song aus Schweden. Auch immer beliebter, ja, zum Camping, zum Naturgenießen, was auch immer. Der Norden wird gefeiert, weil es da vielleicht auch nicht mehr ganz so heiß ist wie im Süden inzwischen. Und deswegen habe ich jetzt die Nummer 1, die aktuelle aus Schweden für euch. Det ligger något i luften heißt das Ganze, so viel übersetzt wie es liegt etwas in der Luft. Und das war der schwedische WM-Song. Wird da weiterhin total gefeiert, ist immer noch auf der 1, auch wenn die genauso wie wir im 16. Finale ausgeschieden sind. Und zur Sommereinstimmung, zur Ferieneinstimmung jetzt bei uns. Det ligger något i luften. Unser Sommerferiensong dieser Stunde aus Schweden für euch bei uns.
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0: Sonntagsschwung am Freitagvormittag wurde euch präsentiert von Dua Lipa bei uns. 10 Minuten vor 11:30. Ich bin Steffi Steinmann. Tag.
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0: Halb zwölf ist durch. Wir schauen aufs Wetter. Das hat ein paar mehr Schleierwolken im Gepäck. 24 Grad aber immer noch. Und geht auch noch ein bisschen rauf. So 26, 27 Grad, die bekommen wir heute in der Spitze. Kühler wird's dann ab morgen. Dann nämlich die Höchstwerte um 22 Grad. Mehr zum Wetter. Alle Details auch für die kommenden Tage. Und wie es in Sachen Niederschlag aussieht, das findet ihr wie gewohnt auch bei uns online auf radio-emscher-lippe.de. Und wir schauen auf die Straßen. Frische Blitzermeldung gerade reingekommen aus Oberhausen von der Mecklenburger Straße. Außerdem wird in Mülheim auf der Bonnenstraße geblitzt und in Mörs auf der Kleverstraße. Danke euch allen fürs Melden. Es staut sich auf der A3 Köln Richtung Oberhausen. Zwischen Duisburg-Wedau und Oberhausen-Lierich. 3 Kilometer plus 10 Minuten. A42 Kamp-Lindfort in Richtung Dortmund. Zwischen dem Kreuz Duisburg-Nord und dem Kreuz Oberhausen-West. 2 Kilometer plus 5 Minuten. Die A59 Duisburg in Richtung Dienstlaken. Zwischen dem Kreuz Duisburg und dem Kreuz Duisburg-Nord. 2 Kilometer plus 8 Minuten und die 516 noch zwischen Oberhausen-Sterkrath und Eisenheim. 1 Kilometer plus 5 Minuten sind's hier. Falls ihr noch was habt, Staustörung, Blitzer, könnt ihr uns ganz einfach durchgeben. Geht zum Beispiel über unsere App. Gute Fahrt!
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0: Ja, dann doch ein bisschen ein anderer Vormittag als sonst, ne? Letzter Schultag, erster Ferienstart. Ziemlich viel los an diesem Wochenende Richtung Perukaville, Richtung Rheinkirmes. Es wird erwartet, dass es noch voller wird. Wie voll ist denn euer Tischchen schon gepackt? Könnt euch weiterhin gerne reinmelden, wie der Packstand so ist vor dem Wochenende, wo gefühlt jeder irgendwie unterwegs ist. Geht ganz einfach per WhatsApp zu mir ins Studio. Ich bin Steffi Steinmann und wünsche euch, ob gepackt oder einfach daheimbleibend, einen guten Start in Richtung Wochenende mit uns.

0: Moderatorin ist das bei uns an eurem Freitagvormittag gleich 11:45 und es ist ein Tag, an dem sich viele auf eine Reise begeben, sei es in Richtung Urlaub, direkt zum Ferienstart oder zum Beispiel auf eins der zahlreichen Wochenendziele wie das Perucaville, wo ja auch wieder Hunderttausende hinpilgern werden ab heute Nachmittag. Und unter anderem Mona hat sich gemeldet und hat mir mal ein bisschen ihren Packstand dargelegt.
1: Hallöchen, ich bin gerade dabei zu packen fürs Perucaville. Es sieht aus wie im Schweinestall in meinem Wohnzimmer. Das muss jetzt noch rein. Der gut abgefüllte, leckere Alohol. Und da ist mein Rucksack. Der ist auch schon bis oben hin voll. Ja, und Auto ist auch schon voll. Ich freue mich, das nachher tragen zu können. Ich hoffe, es passt alles auf den Bollerwagen, dass es nicht zweimal gehen muss. Grüße.
0: Grüße, Mona. Und alle Daumen sind gedrückt, dass der Bollerwagen alles Kapazitäten hat für den liebevoll abgepackten Alkohol. Und der Rucksack geht ja zur Not auf den Rücken. Gerne mehr von eurem Wo-Stand seid ihr denn eigentlich gerade? Schon halb Richtung Bahn unterwegs, um einer der Ersten zu sein? Oder wird doch noch irgendwie gerade das Proviant kleingeschnittet und auf die letzte Waschmaschine dann noch gewartet? Meldet euch gern weiterhin bei mir rein.
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1: Mit Malte Albrecht. Schönen guten Tag. An den umstrittenen Plänen zur Krankschreibung wird wohl nochmal gefeilt. Das zumindest hat Gesundheitsministerin Wagen angedeutet. Wagen will sich mit SPD-Arbeitsministerin Baas zusammensetzen, um gemeinsam nach Lösungen zu suchen. Die Pläne der CDU-Ministerin waren von fast allen Seiten kritisiert worden. Infos von Marc Weiß.
2: Der Kern des Ärgers, man soll nach den Wagen- und übrigens auch Märzplänen schon ab dem ersten Tag eine Krankschreibung benötigen. Die telefonische Krankschreibung wird aber abgeschafft, bedeutet, dass man sich schon am ersten Tag einer Erkrankung zur Not auch mit Fieber zum Arzt schleppen müsste, wo man dann vermutlich in einem völlig überfüllten Wartezimmer landet, weil ja alle anderen auch sofort zum Arzt müssen. Und wer nicht richtig krank ist, der steckt sich dann spätestens in diesem Wartezimmer an. Nach einer waren Protestwelle, deutete der Kanzler erste Lösungen an. Man könne auch später zum Arzt, die AU könne dann rückwirkend gelten. Ministerin Wagen schlug heute Morgen außerdem Videosprechstunden vor. Der Schaden, die Wut und auch die Verunsicherung sind aber da. Jetzt wird Bärbel Baas dazu geschaltet. Sie werde gemeinsam mit der Arbeitsministerin die Dinge zusammenführen, sagt Wagen. Ziel sei, dass auch dem Arbeitgeber Genüge getan wird, die Praxen trotzdem nicht überlaufen und Arbeitnehmer nicht das Gefühl haben, man würde ihnen misstrauen.
1: Und nun weitere Themen kurz und kompakt. Die NSU-Unterstützerin Susanne E. ist zu 2 Jahren Haft auf Bewährung verurteilt worden. Das hat das Oberlandesgericht Dresden am Vormittag entschieden. Unter anderem hatte die 45-Jährige der Rechtsterroristin Beate Zschäpe ihren Personalausweis und ihre Krankenkassenkarte geliehen, als Zschäpe im Untergrund lebte. Die Autobahn GmbH sieht hohe Kosten für bessere Rastplätze und Toiletten an den Autobahnen. Man brauche in den nächsten Jahren rund 500 Millionen Euro vom Bund für die Sanierung der Anlagen, sagte ein Sprecher. Bei einem ADAC-Test hatten viele unbewirtschaftete Rastplätze schlechte Noten bekommen. In England dürfen Kinder unter 16 Jahren ab April kommenden Jahres keine Energy-Drinks mehr kaufen. Das hat die britische Regierung mitgeteilt. Das Verkaufsverbot gilt demnach für Getränke mit mehr als 150 Milligramm Koffein pro Liter. Hintergrund sind mögliche gesundheitliche Folgen wie Schlafstörungen, Angstzustände und Konzentrationsprobleme. Ob im Kiosk, an der Tankstelle oder im Supermarkt, kontaktlos bezahlen ist für die meisten Menschen in Deutschland längst ganz normal. Das zeigt die aktuelle Digitalstudie der Postbank. Am beliebtesten ist noch immer das Bezahlen mit Bank oder Kreditkarte. 87% tun das. Mit dem Smartphone oder der Smartwatch zahlen dagegen erst 47%. Vor allem die Jüngeren setzen auf dieses sogenannte Mobile Payment. Bei den unter 40-Jährigen nutzen es fast 3/4. Bei den Älteren ist es gut jeder Dritte. Wer kein Mobile Payment nutzt, tut das laut der Studie meist aus Gewohnheit oder er hat Bedenken in Sachen Sicherheit und Datenschutz. Und das waren die Nachrichten mit Malte Albrecht.
3: Dankeschön, Malte. Und wir schauen aufs Wetter bei uns. Das hat ein paar mehr Schleierwolken dabei als zuletzt. Ist aber dann heute doch mal noch mal recht warm. 24 Grad, die sind es aktuell. Es geht so rauf bis auf 27 Grad in der Spitze. Dazu bleibt der Regen weiterhin Mangelware. Ab morgen wird es dann aber noch mal kühler. Am Wochenende nur noch rund 20 Grad in der Spitze. 12:03. Wir schauen auf die Straßen und da starten wir mit euren Blitzermeldungen. Wesel, Hansaring, Förde, Frankfurter Straße, in Oberhausen auf der Alten Heid, in Mülheim, Bonnstraße und dann staut es sich. A3, Köln Richtung Oberhausen, zwischen dem Kreuz Breitscheid und Oberhausen-Lierich, 4 Kilometer plus 17 Minuten. Die A3 in Richtung Köln, zwischen dem Kreuz Oberhausen und dem Kreuz Oberhausen-West, 3 Kilometer stockend plus 5 Minuten. A40, Duisburg Richtung Essen, zwischen Duisburg-Häfen und dem Kreuz Kaiserberg, 1 Kilometer und im weiteren Verlauf zwischen Mülheim-Heimaterde und Essen-Holster noch mal 3 Kilometer stockend, in Summe hier plus 10 Minuten für euch. Und die 516 noch, Oberhausen-Stärkrade und Oberhausen-Eisenheim. 1 Kilometer Stau plus 10 Minuten sind es hier. Falls ihr noch mehr habt, Staustörungen, Blitzer, könnt ihr ganz einfach durchgeben über unsere App oder ihr meldet euch kurz hierüber rein.
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3: Gute Fahrt!
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3: Mit mir, ich bin Steffi Steinmann. Tag!
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mal kurz zu entfliehen und irgendwo mit dem Cabrio hinzufahren im Sonnenschein. Somber und Homebreaker bei uns um 11:45 und wir nehmen euch ja heute noch auf ganz andere Art und Weise ein Stückchen mit in Urlaubsregionen, wo ihr selbst vielleicht nicht hinkommt dieser Tage, wie so viele andere. Nämlich immer jede Stunde mit einem Song aus einem beliebten Urlaubsland. Wir waren schon in Spanien und Schweden, jetzt ist Italien dran. Auch da werden einige in diesem Sommer wieder ihr Ziel und damit ihre Zelte aufschlagen. Obsession heißt die aktuelle Nummer 2 in den italienischen Charts, also die Besessenheit. In diesem Fall Besessenheit von einer Frau. Es geht um körperliche Anziehung. Und das alles auf Italienisch jetzt hier für ein bisschen Urlaubsstimmung bei uns. Obsession, Samurai Jay und Vito Salmanaka.

0: Geheimrat gegen das erste Mittagstief um 20 nach 12. Ich bin Steffi Steinmann. Tag.
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0: Halb eins ist durch, wir schauen aufs Wetter und das ist weiterhin sommerlich und auch noch warm. Heute 24 Grad aktuell, so bis auf 26, 27 geht's heute rauf. Heute noch, denn ab morgen wird es damit maximal 22 Grad, doch ordentlich kühler bei uns. Mehr zum Wetter, alle Details auch für die kommenden Tage und wie es in Sachen Niederschlag aussieht, das findet ihr wie gewohnt auch bei uns online auf radio-emscherlippe.de. Und damit schauen wir auf die Straßen. Es wird geblitzt in Moers, Kleverstraße, in Förde auf der Frankfurter Straße, in Oberhausen auf der Mecklenburger Straße und der Alte Heid, in Mülheim auf der Weseler Straße. Und dann ist gerade noch einer durchgekommen, eine Gefahrenmeldung für die 224 auf Bottroper Stadtgebiet. In Höhe Horster Straße ist die Ampel ausgefallen, auch noch keiner zum Regeln vor Ort, also fahrt in dem Bereich bitte entsprechend vorsichtig. Dann füllt es sich auf den Autobahnen auch immer mehr, deswegen hier nur noch die längsten Staus bei uns. Die A3 Köln Richtung Oberhausen. Zwischen dem Kreuz Breitscheid und Oberhausen-Lierich 4 Kilometer plus 17 Minuten. A57 Köln Richtung Nimwegen. Zwischen dem Kreuz Meerbusch und dem Kreuz Kamp-Lindfort 13 Kilometer stockend plus 18 Minuten. A57 dann in Richtung Köln zwischen Mörskapellen und dem Kreuz Meerbusch 9 Kilometer stockend plus 15 Minuten. Und die A59 Duisburg in Richtung Dienstlaken. Zwischen Duisburg Zentrum und dem Kreuz Duisburg Nord. 5 Kilometer Stau plus 20 Minuten sind es hier aktuell schon. Alle Meldungen, auch die kürzeren, die findet ihr bei uns in unserer App. Und darüber könnt ihr uns natürlich auch ganz einfach noch Staus und Blitzer melden. Euch eine gute Fahrt.
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0: Mit Steffi Steinmann. Tag.

0: Der Freitag, das Finale der Woche, das Finale der WM ja auch am Sonntag. Da hat einer hier natürlich auch noch eine Meinung zu.
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3: Ja, nee, ist klar.
4: Das wird ein Finale am Sonntag, oder? Bah, Argentinien gegen Spanien. Nur Spanisch auf dem Platz. Herrlich, oder? Die können sich in Muttersprache auch beschimpfen. Da heißt es, no entre nuevas problemas, pero una puta, no es ninguna. Salud, amore, pesetas, una buenas tetas. Und so weiter. Naja. Gibt es eigentlich nur einen Friseur bei der FIFA, der, egal was du ihm sagst, immer dasselbe macht? Schön die Seiten auf Null und obendrauf fickt dein Leben. Ey, die Spieler bei dieser WM haben ja alle dieselbe Frisur, oder? Also alle bis auf Kokorea, Nick Woltemade und die Franzosen. Aber ey, hier, Nick Woltemade, der zieht ja wirklich voll durch. Fukuhila-Locken mit Schnäuzer. Man möchte ihm ständig zurufen, Junge, es gibt nur einen Rudi Völler. Ja, der Rest der WM hat wahrscheinlich einfach gesagt, ich will aussehen wie Ronaldo, mach was. Somit haben ja am Sonntag 21 Mal Cristiano Ronaldo plus Kokorea im Finale stehen. Zumindest seine Frisur.
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ausverkauft heute und morgen Abend in Köln, aber für das Zusatzkonzert in Gelsenkirchen im kommenden Juni. Da gibt's noch ein paar Tickets, der Rest war da auch ratzfatz weg. Die Toten Hosen nur nach vorne an ihre aktuellen. Das ist France Gall, LLA, ein bisschen Urlaubsstimmung bei uns.

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0: Unsere Nachrichten nach nur einem Spot.
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4: Mit Danny Hoppe, guten Tag. Momentan erleben wir die dritte Hitzewelle des Jahres in Deutschland und das sorgt dafür, dass immer mehr Menschen darüber nachdenken, sich eine Klimaanlage anzuschaffen. Dazu ist jetzt ein Urteil gefallen. Der Bundesgerichtshof hat die Rechte von Eigentümern beim Einbau solcher Anlagen gestärkt. Thorsten Adolfs aus dem News-Team, was genau hat der BGH entschieden?
5: Ja, das Urteil betrifft diejenigen, die in einem Mehrfamilienhaus in einer Eigentumswohnung leben. Die Hausgemeinschaft darf ihnen den Einbau einer leistungsstarken Split-Klimaanlage in der Regel nicht mehr verbieten. Verhandelt wurde ein Fall aus Berlin. Dort wollten Eigentümer so ein Gerät mit einem Außenteil an der Fassade montieren. Die anderen Bewohner des Hauses waren aber dagegen. Die Richter haben jetzt klargestellt, dass der bloße Einbau keine unzumutbare Belastung für die anderen ist und dass das Gerät, wenn es dann läuft, Geräusche macht oder warme Luft abgibt, zählt laut Gericht auch nicht als Grund, den Einbau zu verhindern.
4: Wie sieht's denn aktuell in Deutschland aus? Wie viele Leute rüsten schon auf und was muss ich dabei beachten?
5: Die Nachfrage nach Klimaanlagen explodiert gerade regelrecht, weil die Sommer halt immer heißer werden. Es gibt auch aktuelle Daten dazu. Demnach nutzt in Deutschland mittlerweile fast jeder fünfte Klimageräte und noch viel mehr planen eine Anschaffung. Dabei ist es wichtig zu wissen, es gibt mobile Kompaktgeräte, die eher nur an den Strom anschließt und eben diese fest installierten Splitgeräte mit einem Teil draußen am Haus. Die sind zwar effektiver, es ist aber nötig, dafür einen Durchbruch durch die Mauer zu machen. Am Ende ist es für viele einfach auch eine Kostenfrage. Bei mobilen Klimaanlagen gibt es günstige Modelle schon für mehrere hundert Euro. Eine fest verbaute Split-Klimaanlage kostet inklusive fachgerechter Montage je nach Modell und Größe dann schon zwischen 2.000 und 8.000 Euro.
4: Danke, Thorsten. Und jetzt weitere Meldungen im Überblick. Die EU-Kommission will ein zentrales Instrument beim Klimaschutz lockern. Es geht um den europäischen Emissionshandel. Die Industrie soll mehr und länger Kohlendioxid ausstoßen dürfen als bisher geplant. Das hat die EU-Kommission in Brüssel mitgeteilt. Deutschland und Frankreich wollen in vielen Bereichen enger zusammenarbeiten. Es geht um eine gemeinsame nukleare Abschreckung und eine engere Kooperation bei KI, Satelliten und in der Handelspolitik. Darüber berät der deutsch-französische Ministerrat gerade in Brühl. Die geplanten neuen Regeln zur Krankschreibung sorgen weiter für Diskussionen. Gesundheitsministerin Wagen und Arbeitsministerin Baas wollen sie deshalb noch einmal überarbeiten. Das hat Wagen im ZDF angekündigt. Das Drama um Buckelwal Timi hat uns wochenlang beschäftigt. Jetzt ist schon wieder ein Wal vor der schleswig-holsteinischen Küste aufgetaucht. Das hat das Deutsche Meeresmuseum mitgeteilt. Gestern Mittag habe es zwei Sichtungsmeldungen vor Heiligenhafen gegeben. Möglicherweise handelt es sich dabei um den Buckelwal, der in den letzten Wochen vor Dänemark aufgetaucht war. Größe und Erscheinungsbild deuteten darauf hin, heißt es. Allerdings seien das Bild- und Videomaterial, das man erhalten habe, zu schlecht, um das genau sagen zu können. Die dänischen Behörden gehen davon aus, dass der gesichtete Buckelwal krank ist. Darauf deute sein Aussehen und Verhalten hin, sagen sie. Und das waren die Nachrichten mit Danny Hoppe.
6: Dankeschön, Danny. Die Wale dieser Welt, wir werden sie dann doch nicht los. 3 Minuten nach eins, der Blick aufs Wetter bei uns. 25 Grad sind es inzwischen. Fast Höchstwerte heute, so bei 26, 27 ist Schluss. Dazu neben der Sonne aus Schleierwolken, aber es gilt weiterhin, es bleibt weitgehend trocken. Da kommt nicht wirklich was runter, wird aber kühler. Ab morgen und dann für die nächsten Tage nur noch so Höchstwerte um 22 Grad bei uns. Damit ist der Blick auf die Straßen. Es wird geblitzt in Wesel auf dem Hansaring, Förde, Frankfurter Straße, Mülheim-Weseler Straße in Oberhausen, Alte Heide. Danke euch dafürs Melden. Dann staut es sich auf der A3 Köln Richtung Oberhausen. Zwischen dem Kreuz Breitscheid und Oberhausen-Lierich. 4 Kilometer Stau plus 15 Minuten. Die A3 in Richtung Köln zwischen dem Kreuz Oberhausen und Duisburg-Wedau. 5 Kilometer plus 15 Minuten. A40 Essen Richtung Duisburg. Zwischen Essen-Huttrop und Mülheim-Winkhausen. 5 Kilometer plus 17 Minuten. A57 Köln Richtung Nimwegen. Zwischen dem Kreuz Meerbusch und Mörs-Hülsdonk. 11 Kilometer stockend plus 15 Minuten. A57 Nimwegen Richtung Köln. Zwischen Kamp-Lintfort und im Kreuz Meerbusch 11 Kilometer stockend plus 15 Minuten auch hier. Und die A59 noch, Duisburg in Richtung Dienstlaken. Zwischen Duisburg Zentrum und im Kreuz Duisburg Nord 3 Kilometer Stau plus 15 Minuten. Ihr habt es gemerkt, das waren nur die längsten Staus. Alles zum Nachlesen gibt es in unserer App. Und falls ihr noch was habt, könnt ihr uns das darüber melden oder ihr ruft kurz durch.
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6: Gute Fahrt.
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6: Es wird dann noch langsam schon was voller da auf den Straßen. Ne? Der Freitag, der Ferienbeginn, er ist spürbar. Wir versorgen euch mit Sommersongs. Ich bin Steffi Steilmann. Hi!

0: Taylor Swift.
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0: An eurem Freitagmittag. Bei uns am Freitag, an dem es für viele losgeht, Richtung Urlaubsgefühl, Ferienstimmung allerorts. Und deswegen reisen wir an diesem Freitag mit euch mal durch die Länder, zu denen es für viele hingeht. Also Spanien, Italien, Schweden, alles schon gehabt. Jetzt gleich gibt es Musik aus der Türkei für euch. Ja, hört man hier bei uns dann auch nicht so viel, aber weiterhin ja ein Reiseziel für viele. Dahali heißt der Song. Ist von Manifest. Das ist eine Girlband aus der Türkei. Damit schon ein bisschen was Besonderes. Und mit ihren Performances auch. Denn die Mädels sind einfach für uns normale Mädels, für die Türkei aber dann zu unzüchtig und unkeusch und hatten deswegen unter anderem im vergangenen Jahr schon eine Bewährungsstrafe bekommen, weil sie sich eben mit ihrer Musik und auf der Bühne ja zu unpassend, wie die Türkei findet, verhalten haben. Musik machen sie und die ist definitiv gut. Gibt's jetzt für euch für das Sommergefühl. Dahali von Manifest.
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0: Egal, ob irgendwo hier beim Schützenfest oder an der fetten Rheinkirmes in Düsseldorf, die heute startet, das wird da auch auf dem Autoscooter gespielt. Baby Rexha, New Religion bei uns. 9 Minuten vor 2:30. Ich bin Steffi Steinmann. Hi.
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0: Halb zwei ist durch. Wir schauen aufs Wetter bei uns. 26 Grad, damit auch so ziemlich die Höchstwerte heute erreicht. Ein paar Schönwetterwolkenfelder sind unterwegs. Aber es bleibt weiterhin trocken. Das gilt auch für die kommenden Tage. Dann wird es aber was kühler. Mehr zum Wetter, alle Details auch für die kommenden Tage und wie es in Sachen Niederschlag aussieht, das findet ihr wie gewohnt auch bei uns online auf radio-emscherlippe.de. Und wir schauen auf die Straßen. Es wird geblitzt in Moers auf der Bergwerkstraße, Rheinberg-Hafendamm, Oberhausen-Mecklenburger Straße und in Mülheim auf der Bonnenstraße. Dann gibt es einen Ampelausfall auf der 224 auf Bottroper Stadtgebiet mit der Kreuzung Horsterstraße. Fahrt da bitte entsprechend vorsichtig. Auf den Autobahnen wird es voller, deswegen hier nur noch die längsten Meldungen aktuell. Die A3 Köln Richtung Oberhausen. Zwischen dem Kreuz Breitscheid und Oberhausen-Lierich. 5 Kilometer plus 20 Minuten. A3 in Richtung Köln. Zwischen dem Kreuz Oberhausen und Duisburg-Wedau 6 Kilometer. Plus 15 Minuten. Die A42 Kamp-Lintfort in Richtung Dortmund zwischen Duisburg-Beek und dem Kreuz Oberhausen-West 3 Kilometer plus 10 Minuten. A57 Krefeld Richtung Nimwegen zwischen Krefeld-Gartenstadt und Mörs-Hülstong 6 Kilometer stockend plus 10 Minuten. A59 Duisburg Richtung Dienstlaken zwischen Duisburg-Zentrum und dem Kreuz Duisburg-Nord 3 Kilometer plus 15 Minuten. Und noch die Gegenrichtung auf der A59 zwischen Duisburg-Alt-Hamborn und dem Kreuz Duisburg 2 Kilometer plus 10 Minuten. Wie gesagt, nur das Längste. Alle Meldungen zum Nachlesen, die gibt's in unserer App. Und darüber könnt ihr uns natürlich ganz einfach auch noch Staus und Blitzer melden. Euch unterwegs eine gute Fahrt.
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0: Der Freitagmittag mit mir. Ich bin Steffi Steinmann. Hi, das ist Miley Cyrus. 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

0: geht's Richtung Freitagnachmittag mit Richtung Ferienurlaub für viele von euch. Und klar, auch wir haben uns ja was überlegt. Wir haben nämlich ein bisschen Sommerradio ab Montag für euch. Und da gibt es die ein oder andere Aktion.
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0: Da gibt es natürlich auch nochmal alle Infos zum Nachlesen. Das wird gut, das wird groß, glaube ich. Ich hoffe, es gibt wenig Golfverletzte und viele Enthusiasten.
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0: Viel Spaß Richtung Sommer. 14:45 haben wir es jetzt. Das ist Holly Hammerstone mit To Love Somebody.

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0: Rossino und La Passion verabschiede ich mich von euch für diese Woche und für diesen Freitag vor allem. Wünsche euch ein schönes Wochenende. Ich bin Steffi Steinmann und raus. Viel Spaß am Nachmittag hier.
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2: Mit Danny Hoppe, guten Tag. Bundeskanzler Merz und Frankreichs Präsident Macron sind gerade bei uns in NRW, und zwar in Brühl. Vor dem Schloss Augustusburg wurde Macron mit militärischen Ehren empfangen. Danach hat dort der deutsch-französische Ministerrat seine Beratungen aufgenommen. Es geht um eine engere Zusammenarbeit. Thorsten Adolfs aus dem News-Team, das gilt auch für den Bereich Abschreckung und Verteidigung.
3: Ja, im Mittelpunkt der Gespräche steht eine deutlich engere Partnerschaft bei der nuklearen Abschreckung. Nachdem das Projekt für einen gemeinsamen Kampfjet gescheitert ist, suchen beide Länder nach neuen Wegen für die gemeinsame Verteidigung. Und als ein konkretes Ergebnis erwarten Experten, dass deutsche Soldaten schon im Herbst an einer französischen Atomübung teilnehmen. Macron sagt, dass Frankreichs atomare Abschreckung schon immer eine europäische Dimension hatte. Und von deutscher Seite heißt es dazu, die neue Partnerschaft könne die nukleare Teilhabe innerhalb der NATO, die es ja schon seit sehr langer Zeit gibt, sinnvoll ergänzen. Im Gegenzug hofft Frankreich darauf, dass sich Deutschland stärker als bisher bei konventionellen Rüstungsprojekten einbringt, also zum Beispiel bei modernen Radarsystemen oder bei der Luftabwehr.
2: Ja, das Treffen heute ist auch nochmal besonders, denn es ist der letzte gemeinsame Ministerrat von Merz und Macron.
3: Weil der französische Präsident im nächsten Frühjahr aus seinem Amt ausscheidet, ist es auch die letzte große Gelegenheit für die beiden, eine gemeinsame Agenda festzulegen. Macron schrieb dazu heute auf X, die Zusammenarbeit sei notwendiger denn je. Es gehe darum, die Sicherheit und die Widerstandskraft unserer Demokratien zu stärken. Und beide Seiten sagen auch, dass die Freundschaft beider Länder trotz der Rückschläge bei den letzten gemeinsamen Rüstungsprojekten absolut stabil bleibe.
2: Danke, Thorsten. Und jetzt weitere Meldungen im Überblick. In München ist ein Mann aus Moldau festgenommen worden. Er soll eine Drohne über das Gelände eines deutschen Rüstungsunternehmens gelenkt haben. Das hat die Generalstaatsanwaltschaft bestätigt. Demnach besteht der Verdacht, dass der Mann Bilder und Videos an eine ausländische Stelle oder verbotene Gruppe weitergeben wollte. Andy Burnham ist zum neuen Vorsitzenden der britischen Regierungspartei Labour ernannt worden. Am Montag soll er dann von König Charles III. Zum Premierminister gekürt werden. Burnham tritt damit die Nachfolge von Keir Starmer an, der im Juni seinen Rücktritt erklärt hatte. NRW startet in die Sommerferien und das merkt man so langsam auch schon auf den Straßen. Der ADAC rechnet vor allem jetzt am Nachmittag und morgen Vormittag mit langen Staus. Denn bis auf Bayern und Baden-Württemberg haben jetzt alle Bundesländer Sommerferien. Egal ob an der Kasse im Supermarkt, an der Tankstelle oder im Geschäft, in Deutschland wird immer häufiger mit dem Smartphone oder der Smartwatch bezahlt. Das zeigt die aktuelle Digitalstudie der Postbank. Fast jeder Zweite nutzt demnach inzwischen Mobile Payment. Im Vorjahr waren es erst 35%. Allerdings hängt das laut Studie auch vom Alter ab. Bei den unter 40-Jährigen bezahlen fast 3/4 mit dem Smartphone oder der Smartwatch. Ältere tun sich da noch etwas schwerer. Ganz eindeutiger Favorit der Menschen in Deutschland bleibt aber die EC oder die Kreditkarte. 87% nutzen sie für das kontaktlose Zahlen. Und das waren die Nachrichten mit Danny Hoppe.
4: Dankeschön, Danny. Es ist kurz nach zwei. Kevin Mostert hier für euch jetzt mit dem Blick aufs Wetter. Und da ist nochmal Sommer angesagt. Wir messen momentan sehr angenehme 27 Grad. Dazu ein Mix aus Sonne und Wolken. Und das geht auch noch die nächsten Stunden so weiter. Am Wochenende wird es dann kühler. Morgen höchstens 22 Grad und auch ein bisschen mehr Wolken. Vielleicht auch ein bisschen Regen. Am Sonntag ist es dann die meiste Zeit trocken bei 21 Grad.
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4: Es geht auf die Straßen. Zuerst eine Warnmeldung von der A2 Dortmund in Richtung Oberhausen. Zwischen Gladbeck-Ellinghorst und Dreieck Bottrop liegen Reifenteile auf der Fahrbahn. Dann kommen hier die Staus ab. 15 Minuten Zeitverlust, weil schon recht viel los ist. Wir starten auf der A3 Köln-Oberhausen. Zwischen Kreuz Breitscheid und Oberhausen-Lierich 5 Kilometer 20 Minuten plus. Die A3 Arnheim-Köln zwischen Kreuz Oberhausen und Kreuz Kaiserberg 6 Kilometer Viertelstunde drauf. Die A3 Oberhausen-Köln zwischen Kreuz-Ratingen-Ost und Leverkusen-Zentrum 20 Kilometer 25 Minuten plus. Und die 40 Duisburg-Essen zwischen Duisburg-Häfen und Duisburg-Kaiserberg 3 Kilometer Viertelstunde müsst ihr draufrechnen. Die Staus, die ein bisschen kürzer sind, findet ihr natürlich auch auf unserer Homepage und in unserer App. Gute Fahrt euch!
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4: Tja, wir merken es auf den Straßen. Sommerferien in NRW sind gestartet. Die ersten rollen los. Aber wohin verschlägt es euch? Wohin geht's in den Ferien? Bin sehr gespannt. Ich habe selber keinen Urlaub mehr, deshalb sagt an. Wo geht's hin? Schickt eine WhatsApp rüber. Gerne eine Sprachnachricht.
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0: Und es wird Zeit für den nächsten Urlaubssong.
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0: Wir stellen euch heute die Musik vor, die in unseren Lieblingsurlaubsländern gerade steil geht. Jede Stunde ein anderes Land hier bei uns. Wir waren schon in Spanien, Schweden, Italien, in der Türkei. Und jetzt geht's, ja, woanders hin. Stefan, sag an, wo sind wir jetzt?
3: Es geht das erste Mal in eins unserer Nachbarländer, nämlich nach Frankreich. Ist übrigens nur auf Platz 7 der beliebtesten Urlaubsreiseziele der Deutschen. Ah. Hätte ich jetzt persönlich auch nicht gedacht, wenn ich ehrlich bin.
0: Nee, Frankreich mit Atlantikküste und so, ich hätte gedacht mindestens Top 5.
3: Ja, dachte ich auch. Ja. Naja, jedenfalls der Song, den ich mitgebracht habe, der war nicht nur Top 5, nicht nur Top 3, nee. Der ist jetzt schon seit gut 9 Monaten in den Charts und war etliche Wochen am Stück auf Platz 1 und ist jetzt immer noch auf Platz 7. Und zwar Disease und Theodora mit Melodrama.
0: Melodrama, das Drama klingt erstmal dramatisch.
3: Ja, ziemlich. Und das spiegelt auch der Text wieder. Im Song sitzt Rapper Disease nämlich nach einer Trennung verletzt im Zug und fragt sich, was er wohl falsch gemacht hat. Er vergleicht dann zum Beispiel Regen mit Bleichmittel, das die Farben seines Lebens ausgewaschen hat. Ziemlich dramatisch. Und dann rappt er noch, er selbst sei wie ein Song, den seine große Liebe nie wirklich verstanden hat. Schon ein sehr großes Trennungsdrama.
0: Ich bin sehr gespannt, wie das Ding klingt. Wir hören den ganzen Nachmittag über noch in die Lieblingsländer unserer, in die Lieblingssongs in unseren Lieblingsurlaubsländern rein. Jetzt eben die aktuelle Nummer 1 in Frankreich für euch. Melodrama ist das. Sehr dramatisch, natürlich.
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die Nummer 1 in Frankreich gerade. Melodrama. Gehört hier bei uns, wir stellen euch den ganzen Tag die Songs vor, die in den Urlaubsländern, in die es jetzt für die meisten geht, gerade ganz weit oben sind. Also damit ihr die Songs, die ihr dann da im Radio hört, auch schon mal hier gehört habt. In der nächsten Stunde, kann ich schon mal versprechen, geht's hier bei uns nach Kroatien.

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0: Jetzt ist es kurz nach 2:30. Hier ist Kevin Mostert für euch mit dem Blick aufs Wetter. Das sieht an diesem Nachmittag noch sehr gut aus. War so ein paar mehr Wolken, aber immer noch schön warm. 27 Grad im Moment. Dazu, wie gesagt, sehr viel Sonne. Das ändert sich dann am Wochenende doch ein bisschen. Morgen sehr viele Wolken. Vielleicht sogar morgen Vormittag auch mal ein bisschen Regen. Dazu höchstens 22 Grad. Am Sonntag dann auf jeden Fall trockener. Das Ganze bei 21 Grad. Und die nächste Woche pendelt sich dann so bei etwas über 20 Grad auch erstmal ein. Es geht rüber auf die Straßen. Dank Ferienverkehr ist schon ein bisschen was los. Hier die Staus ab 10 Minuten Zeitverlust für euch. Alles darunter gibt's natürlich in unserer App. Wir starten jetzt auf der A2 Dortmund-Oberhausen zwischen Dreieck Bottrop und Kreuz Oberhausen. 5 Kilometer, 10 Minuten extra. Die A3 Köln-Oberhausen zwischen Kreuz Breitscheid und Oberhausen-Lierich. 4 Kilometer, Viertelstunde drauf. Dann die 3 Oberhausen-Köln zwischen Mettmann und Solingen. 3 Kilometer, 20 Minuten. Es geht auf die 40 Duisburg-Essen zwischen Heißen und Dreieck Essen-Ost. Stop and go auf 5 Kilometern, 10 Minuten drauf. Und dann noch die 42 Blindfort in Richtung Dortmund, zwischen Schalke und Kreuzherne, 5 Kilometer, hier verliert ihr eine Viertelstunde. Geblitzt wird in Bottrop, in der Wallmannstraße in beide Richtungen, außerdem noch in Mülheim in der Bonnstraße und der Weselerstraße. Wenn ihr noch was sehen solltet, Blitzer oder Staus, dann ruft uns gerne kostenlos an oder schickt einfach schnell eine WhatsApp rüber hier ins Studio. Die Nummer dazu ist die 0209 360 und 4x8.
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0: Euch einen schönen Start ins Wochenende, einen schönen Start in die Sommerferien, wenn ihr sie habt. Das jetzt mit Musik von Nick Cayman. I Promised Myself und danach die neue von Gentleman und Michael Patrick Kelly.

0: zwischen Ravioli-Paletten und Bierpunkttischen liegt er, glaube ich.
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0: Es geht um unseren Vormittagsmoderator Tobi Bitter, der gerade hoffentlich eine richtig schöne Zeit hat in Weeze. Da startet ja heute so richtig das Peruka-Festival am Airport. Gestern ist Tobi schon angereist. Die erste Nacht hast du im Zelt verbracht. Wie war denn die erste Nacht?
2: Ja, hallo hier vom Campingplatz in Weeze. Die erste Nacht war tatsächlich ganz okay. Irgendwann zwischen 6 und 7 haben uns die Nachbarn mit den zwei großen Bluetooth-Boxen geweckt. Die hört man wahrscheinlich jetzt auch schon wieder im Hintergrund. Ich hatte aber Angst, dass es deutlich eher wird. Deswegen zwischen 6 und 7 ist tatsächlich noch ganz okay.
3: Das stimmt. Aber sag mal ehrlich, du bist ja auch DJ. Hast du deine Sachen dabei und legst dann jetzt auch ein bisschen auf?
2: Ja, nee, habe ich zu Hause gelassen. Aber tatsächlich, es haben einige so ein kleines DJ-Pult mitgebracht. Man sieht natürlich auch ganz viel große Bluetooth-Boxen, aus denen dann überall verschiedene Musik rauskommt. Aber nee, ich habe mein eigenes DJ-Set zu Hause gelassen. Aber ich kann so viel verraten, ich habe einen USB-Stick mit. Und falls irgendwo mal ein paar CD-Spieler unbeaufsichtigt sind, vielleicht schleiche ich mich dann nochmal auf irgendeine Bühne drauf.
3: Ja, mach mal. Was habt ihr denn heute sonst noch so vor?
2: Ja, für heute steht erstmal auf dem Programm das ganze Festivalgelände nochmal sehen. Also wir sind vom Campingplatz echt knapp eine halbe Stunde vom eigentlichen Festivalgelände entfernt. Dann müssen wir gleich erstmal hinlaufen und dann ein bisschen schauen. Mein persönliches Highlight kommt morgen Abend. Das ist Timmy Trumpet, das ist ein DJ, den kennen viele wahrscheinlich gar nicht. Aber auf den freue ich mich schon mega, den zu sehen. Aber es sind nicht nur Unbekannte da, ne? Also ganz im Gegenteil. Wenn man auf den Plan von heute Abend schaut, Two Colors ist noch mit dabei, Glockenbach, Fastboy. Die kennen wir ja alle hier aus dem besten Mix, ne? Topic ist auch noch dabei, Gestört aber geil, die kennen glaube ich auch ganz viele. Alle Farben ist auch noch auf der großen Bühne heute Abend. Also ich glaube, da ist sehr viel radiotaugliche Musik mit bei, sehr viel, was man mitsingen kann. Und bei dem Wetter wird das eine Mega-Party.
0: Ja, ganz schöne Zeit. Es ist schon laut, wir hören's. Und zum Warmwerden, Tobi, für dich und alle anderen beim Peruka will jetzt auch Timmy Trumpet mit All the...

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3: Mit Danny Hoppe, guten Tag. NRW startet heute in die Sommerferien. Am Vormittag gab es für die meisten Schülerinnen und Schüler Zeugnisse und viele sitzen jetzt schon auf gepackten Koffern oder im Auto. Und das merken wir inzwischen auch auf den Straßen. Thorsten Adolfs aus dem News-Team, da wird es nämlich immer voller.
4: Genau, jetzt am Nachmittag ist laut ADAC ganz besonders viel los, denn dann starten die Ersten mit dem Auto in Richtung der großen Urlaubsgebiete. Auch morgen Vormittag wird noch mit sehr viel Verkehr gerechnet. Neben den Urlaubern aus Deutschland sind auch viele aus den Nachbarländern bei uns auf den Autobahnen unterwegs und zusätzlich bremsen sehr viele Baustellen den Verkehr aus. Klassische Stauschwerpunkte Richtung Süden sind wie jedes Jahr eigentlich die Brenner-Autobahn und die Gotthard-Route und Richtung Norden kann es vor dem Elbtunnel sehr voll werden. Und als ob das nicht alles schon reichen würde, gibt es ja auch an einigen Grenzen noch Kontrollen. Das gilt für Fahrten nach Österreich, Polen, Tschechien und in die Schweiz.
3: Ja, ganz wichtig sind ja auch Pausen, wenn man längere Strecken fährt. Das ist allerdings nicht immer ein Spaß, denn an vielen Rastplätzen sind die Toiletten in einem miserablen Zustand. Das hat der ADAC diese Woche nochmal bestätigt. Das soll in Zukunft aber besser werden.
4: Ja, davon haben die Urlauber zwar jetzt noch nichts, aber vielleicht ja schon im nächsten Jahr. Jedenfalls sind nach Angaben der Autobahn GmbH 500 Millionen Euro nötig, um die Anlagen und die Flächen drumherum in Schuss zu bringen. Das Geld dafür müsse aber vom Bund kommen, sagt die Autobahn GmbH. Damit die ohnehin schon hohen Kosten für die Sanierung nicht aus dem Ruder laufen, sollen die künftigen Toiletten standardisiert sein. Das heißt, es wird dann vorgefertigte Module geben mit einer ordentlichen Dämmung und einer pflegeleichten Innenausstattung. Aber wie gesagt, erstmal muss der Bund schauen, wo er das Geld dafür hernimmt.
3: Danke, Thorsten. Und jetzt weitere Meldungen im Überblick. In Brühl sitzt gerade der deutsch-französische Ministerrat zusammen. Beraten wird über eine engere Zusammenarbeit bei künstlicher Intelligenz, wichtigen Rohstoffen und der nuklearen Abschreckung. Vorher hatte Bundeskanzler Merz den französischen Präsidenten Macron mit militärischen Ehren empfangen. In ganz Deutschland wird nach fast 150.000 Menschen gefahndet. Das heißt, sie sind auf freiem Fuß, obwohl ein Haftbefehl gegen sie vorliegt. Das geht aus einer Antwort der Bundesregierung auf eine Grünen-Anfrage hervor. Unter den Gesuchten sind demnach auch fast 100 Gefährder. Es gibt Sorgen um das WM-Finale am Sonntag in New York, denn dichter, ungesunder Waldbrandrauch aus Kanada vernebelt die Stadt zurzeit. Die Behörden im Großraum von New York riefen die Menschen dazu auf, wegen der Feinstaubbelastung so wenig Zeit wie möglich im Freien zu verbringen. In Chicago musste schon ein Fußballspiel der Profiliga MLS wegen des Rauchs verschoben werden. Über Energy Drinks wird auch bei uns in Deutschland schon länger diskutiert. England schafft hier ab dem nächsten Jahr Fakten. Ab April dürfen dort dann keine Energy Drinks mehr an Kinder und Jugendliche unter 16 Jahren verkauft werden. Nicht im Geschäft, nicht an Automaten und auch nicht online. Das hat die Regierung in London mitgeteilt. Tausende Kinder in England würden jeden Tag Energy Drinks trinken. Dabei sei bewiesen, dass sie schlecht für Schlaf und Konzentration seien und Angstzustände verursachen könnten, heißt es. Deshalb hätten sie nichts in den Händen von Kindern verloren. Koffeinärmere Erfrischungsgetränke wie Cola, aber auch Tee und Kaffee sind von der neuen Regel ausgenommen. Und das waren die Nachrichten mit Danny Hoppe.
5: Danke dir, Danny. 3:03 jetzt an diesem Freitagnachmittag. Kevin Mostert hier für euch mit dem Blick aufs Wetter. Da ist und bleibt es heute nochmal schön warm. 27 Grad messen wir im Moment, dazu Sonne und Wolken im Wechsel und zwischendurch ganz viel blauer Himmel. Am Wochenende wird es ein bisschen kühler, morgen nur noch so um die 21 bis 22 Grad. Dazu auch morgen Vormittag erstmal recht grau, vielleicht mal sogar

0: bisschen Regen. Am Sonntag dann trockener bei ja, ähnlichen Temperaturen, so knapp über 20 Grad.
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0: Es geht rüber auf die Straßen. Die Staus ab 15 Minuten Zeitverlust für euch, eben weil es so voll ist. Wir starten auf der A3 Köln-Oberhausen zwischen Kreuz Breitscheid und Oberhausen-Lierich. 5 Kilometer, aktuell 20 Minuten Zeitverlust. Dann die A3 Arnheim-Köln zwischen Kreuz Oberhausen und Duisburg-Wedau. 7 Kilometer, 15 Minuten plus. Die A40 Duisburg-Essen zwischen Mülheim-Heißen und Dreieck-Essen-Ost. 8 Kilometer, Viertelstunde drauf. Die 42 Kamp-Lindfort-Dortmund zwischen Schalke und Kreuz-Herne. 5 Kilometer, 20 Minuten plus. Und dann nochmal die 42 Dortmund-Kamp-Lindfort zwischen Schalke und Kreuz-Essen-Nord. 5 Kilometer, Viertelstunde drauf. Geblitzt wird in Bottrop in der Wallmannstraße, da in beide Richtungen. Dankeschön, Melanie, fürs Durchgeben. Und in Mülheim steht ein Blitzer auf der Bonnstraße. Und wenn ihr noch was habt, sagt gerne Bescheid. Ruft kostenlos durch.
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0: Gute Fahrt.
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0: Und das Musik aus den 80ern. Ray Parker Jr. begleitet euch ins Wochenende, begleitet euch in die Ferien, jetzt mit Ghostbusters. Schönen Freitagnachmittag euch.

0: Nummer 1 Hits aus den Lieblingsurlaubsländern stellen wir euch heute vor.
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0: Ja, wir machen so eine kleine Weltreise den ganzen Tag über schon. Guck mal, was in den Ländern, in denen viele von euch jetzt bald unterwegs sind, so aktuell für Musik angesagt und gehypt ist. Und jetzt sind wir in Kroatien. Kollegin Arijana Lepoglavic hat dort Wurzeln. Arijana, sag an, welches Lied ist in Kroatien gerade auf Platz 1?
3: Jawohlim von Jakov Jusinovic. Der hat 2021 bei der kroatischen Version vom Supertalent mitgemacht und hat sich in den letzten 5 Jahren so als der neue Popstar etabliert. Und meine Mama Slađana liebt Jakov Jusinovic, ist wirklich ein Riesenfan und hört ihn gerade rauf und runter.
4: Also er macht Hallen voll, von jung bis alt, alle singen. Er weint sogar auf seinen Konzerten. Er ist so berührt, wie viel Erfolg er hat, wie Leute ihn lieben. So eine Person ist heute sehr selten.
0: Ach, süß, wie begeistert sie ist. Ne? Und sie wird uns hoffentlich auch verraten, worum es in dem Lied Jawolim geht, oder?
3: Ja, genau.
4: Er singt über Liebe. Das, was uns zusammenhält. Und ich würde Ihnen empfehlen, das Song zu hören. Versteht man nicht Wörter wahrscheinlich, aber spürt Message, was er sagt, durch Musik. Das spürt man.
0: Ja, schön. Wir kommen jetzt der Empfehlung natürlich nach. Hier ist der Nummer 1 aus Kroatien. Jawolim für euch bei uns.
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nichts verstanden. Aber trotzdem geilen Vibe dieser Song, oder? Jakov Jocinovic mit Javelin hier bei uns. Aktuell die Nummer 1 in Kroatien. Also jeden, der von euch da bald Urlaub verbringt, ihr werdet den Song öfter hören. Wir machen natürlich weiter mit unserer internationalen Reise, was die besten Sommersongs angeht. In einer guten Stunde reisen wir weiter nach

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20: Ich wollte einen Blitzer melden in Rothausen auf der Rothauser Straße.
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0: Geradeauf, Alleestraße vor dem Hotel.
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0: Jetzt mit Dirk Hübner. Schönen guten Tag. Die Polizei hat bei einer Wohnungsdurchsuchung in Bottrop eine große Menge Drogen gefunden. Die Ermittler haben gestern eine Wohnung an der Fichtestraße durchsucht. Dabei entdeckte die Kripo etwa 7 Kilo Marihuana und rund 700 Gramm Amphetamin. Außerdem stellten die Beamten eine größere Summe Bargeld und weitere Beweismittel sicher. Die Beamten nahmen einen 30-jährigen Bottropper vorläufig fest und ermitteln weiter. Der FC Schalke 04 hat sein neues Heimtrikot für die kommende Saison vorgestellt. Es ist eine Hommage an die Gelsenkirchener Felddienstarena, die in diesem August 25 Jahre alt wird. Das Muster erinnert dabei an die Dachkonstruktion des Stadions. Fans können sich das Trikot ab sofort kaufen für knapp 100 Euro. Für Kinder werden etwa 75 Euro fällig. Sonntag beim Testspiel in Aue auf dem Weg ins Trainingslager nach Österreich werden die Schalker das neue Trikot erstmals tragen. Das ist das Wichtigste aktuell. 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
1: Es ist 3:30 Uhr. Tag zusammen. Kevin Mosser ist hier für euch. Wir schauen aufs Wetter. Das sieht so sehr gut aus. 27 Grad sind es im Moment. Zwar so ein paar Wolken, aber ganz viel Sonne, ganz viel blauer Himmel. Das geht auch den restlichen Tag noch so weiter. Wochenende dann kleiner Temperatursturz. Nur noch so knapp 21 bis 22 Grad kriegen wir sowohl am Samstag als auch am Sonntag. Dazu kann es morgen öfter mal auch ein bisschen Regen geben. Es geht auf die Straßen, die Staus ab 10 Minuten Zeitverlust für euch. Die drei zuerst. Köln-Oberhausen zwischen Kreuz Breitscheid und Oberhausen-Lierich, 4 Kilometer, 20 Minuten on top. Die A3 Arnheim-Köln zwischen Kreuz Oberhausen und Duisburg-Wedau, 7 Kilometer, 20 Minuten. Die 40 Duisburg-Essen zwischen Heißen und Dreieck-Essen-Ost, 7 Kilometer, Viertelstunde. Und die 42 Dortmund-Kamp-Lindfort zwischen Gelsenkirchen-Schalke und Kreuz Essen-Nord, 5 Kilometer, 15 Minuten obendrauf. Geblitzt wird in Mülheim in der Bonnstraße und in Bottrop in der Wallmann Straße da in beide Richtungen. Wenn ihr noch was sehen solltet, Blitzer oder Staus, dann ruft uns gerne kostenlos an oder schickt einfach schnell eine WhatsApp rüber hier ins Studio. Die Nummer dazu ist die 0209 360 und 4x8.
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1: Kommt gut ins Wochenende.

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1: Mit Danny Hoppe. Guten Tag. Für viele Menschen in NRW, vor allem für die Kinder, beginnt heute die schönste Zeit des Jahres, die Sommerferien. Und viele sind auch direkt ins Auto gestiegen, um in den Urlaub zu fahren. Die Autobahnen sind voll. Der ADAC rechnet vor allem jetzt am Nachmittag und morgen Vormittag mit vielen Staus. Aber auch an den Flughäfen ist die große Reisewelle gestartet. In Düsseldorf zum Beispiel werden in den nächsten Wochen Millionen Passagiere erwartet. Wie der Ferienstart am größten Flughafen des Landes gerade läuft und worauf Reisende achten sollten. Das sagt uns jetzt José Nasjandi.
2: Hier am Airport in Düsseldorf hat der Ferienverkehr in den vergangenen Stunden ordentlich Fahrt aufgenommen. Nachdem jetzt alle Schülerinnen und Schüler ihre Zeugnisse in Händen halten dürften, dürfte es noch voller werden. Der Airport rechnet in den Ferien bis Anfang September mit mehr als 3,4 Millionen Passagieren und 23.000 Starts und Landungen. Besonders gefragt sind die ganz klassischen Sonnenziele. Ganz vorne liegen Mallorca, gefolgt von Zielen in der Türkei. Für einen möglichst entspannten Start empfehlen Flughafen und Airlines vorher online einzuchecken und wenn möglich die automatische Gepäckaufgabe zu nutzen. Immer mehr Airlines bieten ja diese Möglichkeiten an. Wer mit dem Auto kommt, sollte außerdem genügend Zeit einplanen. Die Parkhäuser sind ganz schön voll und ausgelastet. Der Flughafen erwartet den größten Andrang nicht heute, sondern am Sonntag mit etwa 79.000 Passagieren.
1: Danke, José. Und jetzt weitere Meldungen im Überblick. Die Bundeswehr beteiligt sich in diesem Jahr zum ersten Mal an einer Nuklearübung der französischen Armee. So steht es in der Abschlusserklärung des deutsch-französischen Sicherheits- und Verteidigungsrats. Auch in den Bereichen KI und wichtige Rohstoffe wollen Deutschland und Frankreich enger zusammenarbeiten. Es brodelt offenbar in der Union, denn es gibt erste Rücktrittsforderungen aus der eigenen Partei gegen Unionsfraktionschef Spahn. Hintergrund ist, dass er mit seinem Ehemann die Hilfe einer Leihmutter in den USA in Anspruch genommen hat. Spahn sei deshalb nicht mehr tragbar, sagte Mecklenburg-Vorpommerns CDU-Chef Peters der Bild. Auch die Opposition wirft Spahn Doppelstandards vor. In England dürfen ab dem nächsten Jahr keine Energy-Drinks mehr an Kinder und Jugendliche unter 16 Jahren verkauft werden. Das hat die Regierung in London angekündigt. Energy-Drinks würden Angstzustände verursachen und Schlaf und Konzentration beeinträchtigen. Sie gehörten deshalb nicht in Kinderhände, heißt es. Seit knapp 2,5 Jahren läuft beim Amazon-Streaming-Dienst Prime Video Werbung. Wer das nicht will, muss pro Monat 2,99 Euro zahlen. So hatte Amazon das im Februar 2024 seinen damals 17 Millionen Kunden mitgeteilt. Darüber haben sich viele aufgeregt und fast 324.000 Menschen haben sich einer Sammelklage der Verbraucherzentrale Sachsen gegen Amazon angeschlossen. Allerdings ohne Erfolg. Bayerns oberstes Landesgericht hat die Klage jetzt abgewiesen. Das Gericht sagt, Amazon habe in den Vertragsbestimmungen keine Werbefreiheit versprochen und der Streamingdienst sei auch nie als werbefrei vermarktet worden. Die Verbraucherzentrale sieht das weiter anders. Sie hat direkt Revision angekündigt und sagt, Prime Video sei über Jahre faktisch als werbearmer Premium-Streamingdienst beworben und genutzt worden. Und das waren die Nachrichten mit Danny Hoppe.
3: Danke dir, Danny. 3 Minuten nach 4 jetzt. Kevin Mostertz bin ich hier für euch mit dem Blick aufs Wetter. Und das sieht gut aus. Es bleibt sehr sonnig an diesem Nachmittag. So ein paar kleine Wolken sind unterwegs, aber alles harmlos dazu. 27 Grad im Moment. Morgen nur noch so 22 Grad, dazu doch ziemlich grau, stellenweise auch nass. Sonntag dann 21 Grad, da dann auch ein Mix aus Sonne und Wolken.
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3: Wir schauen auf die Straßen. Tatsächlich entspannt es sich schon ein bisschen. Also nicht mehr so viel los wie gerade. Hier die Staus ab 10 Minuten Zeitverlust für euch. A3 Köln-Oberhausen zwischen

0: Duisburg-Weder und Oberhausen-Lierich, 4 Kilometer, 15 Minuten mehr. Die 3 Arnheim-Köln, zwischen Kreuz Oberhausen und Duisburg-Wedau, 6 Kilometer, 15 Minuten mehr. Die 40 Duisburg-Essen, zwischen Mülheim-Heimaterde und Dreieck Essen-Ost, 5 Kilometer, 7 Minuten. Die 40 Dortmund-Duisburg, zwischen Bochum-Wattenscheid-West und Dreieck Essen-Ost, 4 Kilometer, 10 Minuten. Und dann noch die 42 Kamp-Lindfort-Dortmund, zwischen Herne-Wanne und Kreuz-Herne, 3 Kilometer, 10 Minuten extra. Gute Fahrt euch!
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0: Euch einen schönen Feierabend, schönen Start ins Wochenende.

0: Gleich 10 nach 4. Urlaubsstart, Ferienstart und für alle, die bald verreisen, natürlich erstmal schönen Urlaub, egal ob es jetzt eine Wellnessreise wird oder an den Ballermann geht. Wenn wir ehrlich sind, Wellness, Ballermann, eigentlich das Gleiche.
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2: Bei zu viel Stress im Alltag machen die einen einen kleinen Wellnessurlaub zum Krafttanken und die anderen müssen dringend mal wieder nach
3: Malle!
2: Klingt komisch, aber bei genauer Betrachtung ist Malle ja auch Wellness. Statt Schlammpackung kriegst du da eine Bierdusche. Klangschalen hörst du auch beim Anstoßen mit Wodka Lemon. Die Atmung trainierst du auch beim Singen.
4: Solange ich doch Luft in meiner Lunge hab.
2: Sauna kriegst du immer günstig, einfach ein Hotel ohne Klimaanlage buchen. Und ja, Tantra-Massagen, da musst du dich halt überraschen lassen, wer nach dem Aufwachen so neben dir liegt.
4: Hallo!
2: Der Unterschied ist klein. Die einen sind im Urlaub halt zu sich selbst sehr liebevoll und die anderen sind im Urlaub liebervoll.
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0: Viertel nach vier an diesem Freitag. Und nach Taylor Swift geht's jetzt rüber zu den Nachbarn.
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0: Stündlich gibt es an diesem Freitag bei uns immer einen Hit aus einem anderen Urlaubsland. Wir waren zum Beispiel schon in Spanien, Frankreich, Italien, Kroatien und ein Land darf für uns in NRW natürlich nicht fehlen. Das sind die Niederlande. Kollege Stefan Rajek, was hast du für uns aus den Niederlanden mitgebracht?
3: Ich habe die Aussprache extra geübt. Zwoele Sommernachten von Rüdger von Barneveld.
0: Oh Gott.
3: Sag ehrlich, war krass, oder? War gut ausgesprochen. Ja. Jedenfalls, bevor es um den Song geht, wir Deutschen haben ja immer so ein bisschen die Arroganz zu denken, dass wir Niederländisch verstehen. Mhm. Was glaubst du denn, was bedeutet der Titel?
0: Zwei Sommernächte oder so?
3: Ja, fast. Das bedeutet einfach schwüle Sommernächte. Ah. Und ich hatte ja gerade schon vom Sommernachtsvibe beim Song aus Frankreich gesprochen. Und ich muss sagen, ist hier schon eine andere Stimmung. Fühlt sich eher an wie so ein Schlager-Party-Song für den Megapark auf Malle.
0: Ich bin sehr gespannt, wie das Dingen jetzt klingt. Schwüle Sommernachten von Rüdger van Barneveld oder so ähnlich. Keine Garantie. Jetzt hier für euch heute an diesem Freitag, an dem wir in die Urlaubsländer mal schauen und gucken, welche Songs da gerade so im Hype sind. Und dieser Song ist eben jetzt im Hype. Und jetzt läuft er hier. Viel Spaß damit.
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0: Matt Leuk, wie wir Holland-Experten sagen. Rutger van Barneveld war das mit schwülen Sommernachten, schwüle Sommernachten. Wir stellen euch ja heute den ganzen Tag über jede Stunde einen Song vor, der gerade in einem Urlaubsland im Hype ist und der Name sagt ja schon alles, der Song gerade kam aus den Niederlanden. In einer guten Stunde, nicht mal mehr eine Stunde, gibt es den nächsten Urlaubssong hier. Und da schauen wir in eine Region, urlaubstechnisch immer mehr im Kommen, sind immer mehr. Nächste Stunde schauen wir nach Albanien und haben uns da auch einen Song rausgesucht, der da gerade abgeht. Und das Ding wirklich sehr gut.
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0: Es ist 4:30.
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0: Jetzt mit Dirk Hübner, schönen guten Tag. Die Polizei hat bei einer Wohnungsdurchsuchung in Bottrop eine große Menge Drogen gefunden. Die Ermittler haben gestern eine Wohnung an der Fichtestraße durchsucht. Dabei entdeckte die Kripo etwa 7 Kilo Marihuana und rund 700 Gramm Amphetamin. Außerdem stellten die Beamten eine größere Summe Bargeld und weitere Beweismittel sicher. Die Beamten nahmen einen 30-jährigen Bottropper vorläufig fest und ermitteln weiter. Der FC Schalke 04 hat sein neues Heimtrikot für die kommende Saison vorgestellt. Es ist eine Hommage an die Gelsenkirchener Felddienstarena, die in diesem August 25 Jahre alt wird. Das Muster erinnert dabei an die Dachkonstruktion des Stadions. Fans können sich das Trikot ab sofort kaufen für knapp 100 Euro. Für Kinder werden etwa 75 Euro fällig. Sonntag beim Testspiel in Aue auf dem Weg ins Trainingslager nach Österreich werden die Schalker das neue Trikot erstmals tragen. Das ist das Wichtigste aktuell. 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
2: Jetzt ist es kurz nach 4:30. Hier ist Kevin Mostarts für euch. Wir schauen aufs Wetter und das sieht an diesem Freitagnachmittag und Abend sehr gut aus. Gibt ganz viel Sonne, nur so ein paar kleine Wölkchen. Dazu immer noch angenehm warm mit 27 Grad. Am Wochenende kühler, Temperaturen so bei 21 bis 22 Grad maximal. Dazu morgen recht grau, teilweise auch nass im Vormittagsbereich. Am Sonntag dann auf jeden Fall trockener. Es geht auf die Straßen, da hat sich schon entspannt, staut sich noch ein bisschen auf der 3 Köln-Oberhausen zwischen Duisburg-Wedau und Oberhausen-Lierich. Da verliert er 20 Minuten. Dann die A3 Arnheim-Köln zwischen Kreuz-Oberhausen und Kreuz-Oberhausen-West 10 Minuten plus. Die 40 Dortmund-Duisburg zwischen Bochum-Wattenscheid-West und Dreieck Essen-Ost 10 Minuten plus. Und die A42 noch Dortmund-Kamp-Lindfort zwischen Schalke und Kreuz-Essen-Nord, da im Moment 15 Minuten Zeitverlust. Wenn ihr noch was sehen solltet, Blitzer oder Staus, dann ruft uns gerne kostenlos an oder schickt einfach schnell eine WhatsApp rüber hier ins Studio. Die Nummer dazu ist die 0209 360 und 4x die 8.
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2: Und jetzt mit dem perfekten Song für die Telefonwarteschleife beim Schönheitschirurgen David Guetta, Elfamil Ava Max mit Forever Young.

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0: Gleich 16:45 an diesem Freitagnachmittag. Letzter Schultag ist rum. Sommerferien stehen an. Und damit ihr perfekt vorbereitet seid, haben wir ja die letzten Wochen die coolsten, besten, schönsten Badeseen in Nordrhein-Westfalen vorgestellt, erkundet und haben ein Badesee-Tindern draus gemacht. Wirklich quer durchs ganze Land sind wir gegangen. Und dabei ist uns aufgefallen, für einen Urlaub muss man eigentlich gar nicht weit wegfliegen, denn wir haben bei uns in NRW wirklich ein richtig schönes Angebot. Alle Badeseen haben wir euch vorgestellt. Könnt ihr nochmal nachhören auf unserer Homepage.
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0: Und wie schön das war, hier nochmal ein Ausschnitt.
2: Das große Badesee-Tindern.
3: Ich stehe hier an einem wunderschönen, wirklich sehr, sehr breiten Sandstrand. Zieh mal die Schuhe aus. Es ist einfach, ja, es ist Mallorca-Feeling hier am Otto-Meigler-See in Hürth. Ein paar Kinder touren hier schon herum. Das ist die große Attraktion, die Wasserrutsche, ganz neu in diesem Jahr.
4: Ja, die ist richtig cool, die Rutsche. Man kann so mit den Knien und dann Saltos machen und alles. Ich finde auch noch hier schön, dass es hier einen Spielplatz für kleine Kinder gibt.
5: Am Möhnesee in Körbeke an der Seetreppe. Und da vorne am Kiosk ist auch noch unter den Bäumen so eine Minigolfanlage. Da gehe ich jetzt auch mal rüber. Ihr spielt gerade Minigolf. Macht das Spaß?
6: Ja, das geht immer so. Das musst du so und dann so. Und durch den Tunnel.
3: Also wenn man reinkommt, dann ist hier direkt eine riesengroße Liegewiese, auf der man sich sonnen kann und entspannen kann. Direkt mit Blick auf den Ternschausee. Wirklich super schön. Im See sind gerade ganz viele Kinder, die zum Beispiel auf dem Wasserkletterpark klettern. Und wie ist es?
7: Cool. Ich fand's auch cool. Also da auf dem Parcours, da kann man so springen und klettern und so.
5: So, ich stehe jetzt hier an der Tischtennisplatte zusammen mit
7: Amadeo.
5: Genau, und wir spielen jetzt mal ein kleines Match zusammen.
8: Aufschlag, let's go.
5: Boah, stark. Ja, eine knackige 0:5 Niederlage später bin ich jetzt wirklich komplett nass geschwitzt wegen ab ins Wasser. Ich bin jetzt gerade wieder durchs Drehkreuz nach draußen gegangen und ich hatte einen wirklich wunderschönen Tag hier am Castersee.
9: Seid ihr zum ersten Mal hier am Baldener See?
10: Nicht oft hier, aber ich war hier schon mal und sonst waren es hier schwierig, aber sonst hier schön geil, schön große Fläche und so.
9: Kann man hier gut chillen?
11: Chillen par excellence. Bitte kommt alle zum Chillen hierher. Ihr seid nachher so gechillt, ihr könnt euch das gar nicht vorstellen. Wunderbar.
9: Also die Redaktion kann lange auf mich warten. Ich bleib jetzt hier und sonne mich.

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1: Mit Danny Hoppe. Guten Tag. Endlich hat auch NRW Sommerferien und viele sind auch direkt am Mittag nach der Schule und der Arbeit ins Auto gesprungen und haben sich auf den Weg in den Urlaub gemacht. Das merken wir, wenn wir auf die Straßen schauen. Die Autobahnen sind nämlich voll. Der ADAC erwartet gerade jetzt am Nachmittag und morgen Vormittag viele Staus. Thorsten Adolfs aus dem News-Team. Autofahrer brauchen deshalb Geduld.
2: Ja, das liegt daran, dass jetzt fast ganz Deutschland Sommerferien hat und deshalb rollt die Urlauberwelle so richtig an. Dazu kommen noch Urlauber aus den Nachbarländern, die auch unterwegs sind. Neben dem normalen Urlaubsverkehr Richtung Alpenküsten oder Seen kommen auch noch viele Tagesausflügler dazu. Außerdem bremsen etwa 1000 Baustellen den Verkehr aus. Und wenn ihr zu einem der großen Events wie der Rheinkirmes in Düsseldorf, dem Perukaville-Festival in Wezo oder einem der anderen großen Festivals wollt, dann solltet ihr auf den Straßen rundherum noch mehr Zeit einplanen, weil es insgesamt auch einfach viel zu wenige Parkplätze gibt.
1: Und wie sieht's hinter der deutschen Grenze aus in Richtung der Urlaubsländer?
2: Ja, da ist es leider nicht viel besser. In Österreich und der Schweiz sind die klassischen Urlaubsrouten wie die Brenner Autobahn oder die Gotthardroute extrem belastet. Auch dort gibt es viele Baustellen und natürlich dann auch Staus. Und wer nach Italien will, muss vor allem auf den Strecken Richtung Mailand Geduld mitbringen. Dazu kommen Grenzkontrollen nicht nur in Deutschland, sondern auch in Österreich, Polen, Tschechien oder der Schweiz mit den entsprechenden Wartezeiten. Das gilt dann natürlich auch wieder für die Rückreise.
1: Danke, Thorsten. Und jetzt weitere Meldungen im Überblick. Bundeskanzler Merz will in der nächsten CDU-Präsidiumssitzung über den Fall Spahn sprechen. Das hat er am Nachmittag angekündigt. Weil Spahn und sein Ehemann sich für eine Leihmutterschaft in den USA entschieden hatten, gibt es scharfe Kritik und Rücktrittsforderungen. Ihm sei bewusst, dass das Thema sehr viele Menschen bewege, sagte Merz. Nach dem Fund eines verdächtigen Gegenstands ist am Morgen am Flughafen Weeze ein Flugzeug vor dem Start geräumt worden. Das hat die Polizei bestätigt. Demnach sollte der Flieger nach Italien abheben. Vorsichtshalber werde die Maschine momentan durchsucht, hieß es am Nachmittag. Für einen kurzen Moment war Apple am Nachmittag mal wieder das wertvollste Unternehmen der Welt. Grund war ein Kursrückgang von knapp 4% bei der Aktie des Chip-Konzerns Nvidia. Dadurch kam Nvidia auf einen Börsenwert von etwa 4,84 Billionen Dollar. Bei Apple waren es rund 4,9 Billionen. Wenig später hatte Nvidia aber wieder die Nase vorn. Das Drama um Buckelwal Timmy hat uns wochenlang beschäftigt. Jetzt ist schon wieder ein Wal vor der schleswig-holsteinischen Küste aufgetaucht. Das hat das Deutsche Meeresmuseum mitgeteilt. Gestern Mittag habe es 2 Sichtungsmeldungen vor Heiligenhafen gegeben. Möglicherweise handelt es sich dabei um den Buckelwal, der in den letzten Wochen vor Dänemark aufgetaucht war. Größe und Erscheinungsbild deuteten darauf hin, heißt es. Allerdings seien das Bild- und Videomaterial, das man erhalten habe, zu schlecht, um das genau sagen zu können. Die dänischen Behörden gehen davon aus, dass der gesichtete Buckelwal krank ist. Darauf deute sein Aussehen und Verhalten hin, sagen sie. Und das waren die Nachrichten mit Danny Hoppe.
3: Dankeschön, Danny. Hier ist Kevin Mossatz für euch um kurz nach 5 mit dem Blick aufs Wetter. Und das sieht gut aus. Im Nachmittag ist es immer noch sehr sommerlich. 27 Grad sind es im Moment. Dazu ganz viel Sonne, nur so ein paar kleine Wolken. Am Wochenende dann ein kleiner Knick. Es gibt mehr Wolken morgen Vormittag. Vielleicht auch mal ein bisschen Regen bei 22 Grad. Am Sonntag ist es dann länger mal trocken. Aber so richtig sonnig, so richtig viel blauen Himmel kriegen wir da auch nicht bei 22 Grad.
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3: Wir schauen auf die Straßen. Da geht's los auf der A3 Köln-Oberhausen zwischen Kreuz Breitscheid und Oberhausen-Lierich. 20 Minuten Zeitverlust. Die A3 Arnheim-Köln zwischen Kreuz Oberhausen und Kreuz Oberhausen-West. 10 Minuten mehr und dann die 40 Dortmund-Duisburg zwischen Bochum-Wattenscheid-West und Dreieck-Essen-Ost. Aktuell 10 Minuten Zeitverlust. Geblitzt wird in Mülheim in der Bonnstraße. Und wenn ihr auch noch was habt, sagt Bescheid.
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3: Gute Fahrt.
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3: Schönes Wochenende euch.

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0: diesem Freitagnachmittag und wir haben ja für euch heute zum Ferienstart jede Stunde ein Lied aus unseren Lieblingsurlaubsländern parat. Also ein Lied, das da gerade im Hype ist. Wir waren schon in Spanien, Italien, wir waren vor einer Stunde in den Niederlanden. Jetzt sind wir fast am Ziel dieser Reise angekommen, Kollege Stefan Rajek. Wo beenden wir diese Reise?
1: Es geht jetzt von den Niederlanden schnurstracks in den Südosten nach Albanien und da in den Charts läuft gerade Te Kalali Spirit von Silva Gumbardi featuring Mandy und Daffy Dirty. Ich hoffe, das habe ich wirklich halbwegs okay ausgesprochen. Und ich sage jetzt schon, wir beenden unseren Musiktrip mit einem richtig geilen Partysong. Also wenn ihr jetzt da nicht in Urlaubsstimmung kommt, dann weiß ich auch nicht mehr.
0: Das ist sehr vielversprechend. Was genau kommt denn jetzt?
1: Also erstmal fetzt der Beat total, kannst dich schon mal drauf freuen. Und thematisch geht's mal wieder um die Liebe. Genauer gesagt um das Flirten zwischen zwei Personen. Und passend dazu ist der Song auch wie so ein Dialog zwischen einer Frau und einem Mann aufgebaut. Und dieser abwechselnde Gesang bringt auch nochmal einen richtig geilen Drive in den Song.
0: Und wir hören rein. Die aktuelle Nummer 1 aus Albanien.

0: ganz anderer Klang hier bei uns. Das ist die Nummer 1 aus Albanien. Deka Lali Friert oder so ähnlich. Wir haben euch den ganzen Tag über die besten Songs, beziehungsweise die Nummer 1 Songs aus verschiedensten Urlaubsländern vorgestellt. Eben jetzt gerade Albanien hier bei uns.
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0: Es ist 5:30.
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0: Jetzt mit Dirk Hübner, schönen guten Tag. Immer mehr Menschen bei uns fahren mit den Bussen und Bahnen der Bogestra. Das Nahverkehrsunternehmen für Gelsenkirchen hat im vergangenen Jahr mehr Fahrgäste gezählt. Unterm Strich fuhren insgesamt rund 120 Millionen Menschen mit der Bogestra, vor allem durch Gelsenkirchen und Bochum. Das sind 150.000 mehr als im Vorjahr. Ein Hauptgrund ist das Deutschlandticket, das von rund 90% der Fahrgäste genutzt wird, sagt das Unternehmen. Gleichzeitig warnt die Bogestra vor finanziellen Engpässen, da viele Städte im Betriebsgebiet knapp bei Kasse sind. Sie bezuschussen das Unternehmen. Die Stadt Gladbeck und der SV 13 haben sich nochmal auf eine Änderung beim Eintrittspreis fürs Freibad geeinigt. Der Verein hatte vor einer Woche noch angekündigt, dass Erwachsene jetzt 8 Euro Eintritt zahlen müssen. Jetzt werden 7 Euro fällig. Damit steigt der Preis gegenüber dem Vorjahr um 1 Euro. Der Verein wollte ursprünglich 2 Euro mehr fordern, durch gestiegene Betriebs- und Personalkosten sowie notwendige Investitionen. Die Stadt wollte gerade zum Ferienbeginn ein Zeichen für ein bezahlbares Freizeitangebot für Familien setzen, deswegen jetzt die Anpassung. Kinder und Jugendliche zahlen jetzt 3,50 Euro und damit 50 Cent mehr. Das ist das Wichtigste aktuell. 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
2: Kurz nach 5:30 jetzt, hier ist Kevin Mossatz für euch mit dem Blick aufs Wetter. Das Wochenende wird ein bisschen kühler, leichterer Sommer sozusagen, Temperaturen nur noch so bei 21 bis 22 Grad. Dazu vor allem morgen Vormittag ziemlich bewölkt und teils auch regnerisch. Sonntag dann meist trocken bei 21 Grad. Die nächste Woche geht dann auch erstmal genauso weiter. Auf den Straßen aktuell nichts zu spüren von Ferien, Chaos und Co. Es ist sehr entspannt, gibt nur einen Stau auf der 3 Oberhausen-Köln zwischen Kreuzhilden und Leverkusen-Zentrum. 8 Kilometer, Viertelstunde plus. Ansonsten, wie gesagt, groß nichts los. Euch eine gute Fahrt. Wenn ihr noch was sehen solltet, Blitzer oder Staus, dann ruft uns gerne kostenlos an oder schickt einfach schnell eine WhatsApp rüber hier ins Studio. Die Nummer dazu ist die 0209 360 und 4x8.
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2: So, ich werfe euch in den Schaukelstuhl. Lasst euch Olivia Dean jetzt erstmal da mit So Easy. Kommt gut ins Wochenende mit uns. Tag zusammen.

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0: Genesis mit Land of Confusion hier bei uns um 10 vor 6. Mein Name ist Kevin Mossatz. Ich verabschiede mich ins Wochenende, wünsche euch einen schönen Freitag, ein schönes Wochenende und denkt dran, Montag ab 6 starten wir hier mit unserem Sommerradio. Wir sind ganz viel unterwegs und haben auch ganz viele tolle Gewinnspiele für euch. Deshalb seid gerne mit dabei, Montag ab 6 hier bei uns dann mit dem Sommerradio die nächsten 6 Wochen. Ich freue mich drauf. Wir freuen uns auf euch.
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1: Mit Andreas Hecker. In gut 48 Stunden wird die Frage nach dem alten oder neuen Weltmeister zwischen Argentinien und Spanien gestellt. Einer durfte schon vorher jubeln. Der slowakische Schiedsrichter Slavko Vincic brach bei seiner Nominierung sogar in Tränen aus. Für den 46-Jährigen ist es das erste Endspiel bei einer WM. 2024 hatte er das Finale in der Champions League zwischen Real Madrid und Borussia Dortmund geleitet. Der deutsche Schiedsrichter Bastian Dankert wird am Sonntag als Videoassistent im Einsatz sein.
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2: Mit Danny Hoppe. Guten Abend.
3: Wir schlagen in der Abschreckung einen neuen gemeinsamen Weg ein.
2: Bundeskanzler Merz war das am Nachmittag in Brühl nach dem deutsch-französischen Regierungstreffen. Deutschland und Frankreich wollen in Zukunft noch enger zusammenarbeiten, unter anderem auch bei der nuklearen Abschreckung. Denn neben Großbritannien ist Frankreich das einzige westeuropäische Land, das über Atomwaffen verfügt. Noch in diesem Jahr soll die Bundeswehr zum ersten Mal an einer Nuklearübung der französischen Armee teilnehmen. Merz betonte noch einmal, wie wichtig die deutsch-französische Zusammenarbeit in der aktuellen Zeit sei.
3: Unsere Arbeit zwischen Deutschland und Frankreich ist unerlässlich in einer Zeit, in der Russland unsere Sicherheit bedroht, in der die Volksrepublik China unsere Wirtschaft herausfordert und in der die transatlantische Partnerschaft an Selbstverständlichkeit verloren hat.
2: Denn momentan basiert die atomare Abschreckung der NATO fast ausschließlich auf den US-Atomwaffen. Etwa 100 davon sind nach Schätzungen in Europa stationiert, einige davon auch in Deutschland auf dem Flieger Horst Büchel in der Eifel. Auch in Belgien, den Niederlanden, Italien und in der Türkei sollen US-Atombomben lagern. Offizielle Angaben dazu gibt es aber nicht. Die jetzige neue Kooperation mit Frankreich soll die NATO-Abschreckung ergänzen und stärken. Auch andere EU-Staaten wollen hier mit Frankreich zusammenarbeiten, darunter Polen, die Niederlande, Belgien oder Schweden. Und jetzt weitere Meldungen im Überblick. Es brodelt in der Union, denn es gibt erste Rücktrittsforderungen aus den eigenen Reihen gegen Unionsfraktionschef Spahn. Hintergrund ist, dass er mit seinem Ehemann die Hilfe einer Leihmutter in den USA in Anspruch genommen hat. Spahn sagte dazu jetzt der Bild, die Fraktion solle im September über seine Zukunft entscheiden. In ganz Deutschland wird nach fast 150.000 Menschen gefahndet. Das heißt, sie sind auf freiem Fuß, obwohl ein Haftbefehl gegen sie vorliegt. Das geht aus einer Antwort der Bundesregierung auf eine Grünen-Anfrage hervor. Unter den Gesuchten sind demnach auch fast 100 Gefährder. NRW ist in die Sommerferien gestartet. Seit dem frühen Nachmittag ist viel los auf den Straßen. Der ADAC rechnet auch morgen am Vormittag noch mit langen Staus. Denn bis auf Bayern und Baden-Württemberg haben jetzt alle Bundesländer Sommerferien. Über dem WM-Finale am Sonntag hängen dunkle Wolken, genauer gesagt dunkle Rauchwolken. Grund sind die starken Waldbrände in Kanada. Inzwischen vernebelt dieser dichte Rauch auch US-Millionenstädte wie Chicago und eben auch New York. Die Behörden im Großraum von New York haben die Menschen dazu aufgerufen, wegen der Feinstaubbelastung so wenig Zeit wie möglich im Freien zu verbringen. Was das für das Finale zwischen Spanien und Argentinien bedeutet, sagt uns Andreas Hecker aus dem WM-Studio.
1: In gleich mehreren kanadischen Provinzen wüten derzeit heftige Waldbrände. Momentan hat Toronto daher die schlechteste Luftqualität weltweit. Dies hat auch Auswirkungen auf das 700 Kilometer entfernte New York. Am Donnerstag liefen viele Menschen mit Masken durch die Straßenschluchten vom Big Apple. Körperliche Aktivitäten unter freiem Himmel sollten laut örtlicher Behörden eingeschränkt werden. Nun ruhen in New York die Hoffnungen der Fußballfans weltweit auf den Prognosen der Meteorologen, die Regen und kalte Winde vorhersagen, die dann die dunklen Rauchschwaden bis Sonntag vertreiben sollen.
2: Und das waren die Nachrichten mit Danny Hoppe.
4: Das Wetter.
5: Jetzt am Abend locker bewölkt oder sogar freundlich und trocken. Das sieht dann in der Nacht ähnlich aus, also weiter wechselnd bewölkt. Regen auch dann kein Thema, das bei noch 16 bis 12 Grad. Morgen am Samstag dann Sonne und Wolken im Mix, meist trocken. Im Norden sind es auch mal mehr Wolken. Das dann bei 23 bis 26 Grad. Am Sonntag auch mal mehr Wolken und das dann bei 23 Grad.
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5: Mindestens 19 Minuten plus auf diesen Strecken hier auf der A1 Dortmund in Fahrtrichtung Euskirchen zwischen Burscheid Greifswald und Köln-Löwenich. 13 Kilometer Stau plus 19. Dann die 3 Frankfurt nach Köln zwischen Neustadt-Wied und Kreuzborn-Siegburg. 7 Kilometer Stau plus 39 Minuten. Die A3 Köln nach Frankfurt zwischen Rösrath und Siebengebirge. 10 Kilometer Stau plus 19 Minuten. Und die 61 noch Mönchengladbach nach Koblenz zwischen Miel und Auffahrt Grafschaft-Ringen. 11 Kilometer Stau und plus 21 Minuten.
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5: Und das an diesem Freitag mit Andreas Grunwald. Hallo zusammen.
6: Juppie, ich freue mich auf den Urlaub. Juhu.
5: Ach so, ich dachte, er freut sich auf die Sendung. Okay, jetzt habe ich es begriffen. So klingt also der Ferienstart bei uns in NRW. Und wer muss arbeiten das ganze Wochenende? Ja, genau.

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0: Ja, da hat sie zum Schluss noch irgendein Elektrokabel berührt. Katy Perry und Watch It Burn, die Comedy Camp Tour im Herbst. 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
3: Jedenfalls kommt Boogie zu mir und sagt, ey Margarita, ne? Wenn du hier was werden willst, dann musst du mal ein paar Schüsseln verkaufen. Ich sag, wir haben Tupper. Toiletten, du Vollheimer, ich muss jetzt Toiletten verkaufen, ey, Una, das ist scheiße. Also, das ist jetzt ja wirklich so marketingtechnisch. Stellt euch mal vor, hier stehen Toiletten. Ne? Ich komme auf euch zu und sag einfach, wollen wir beide mal ein Geschäft machen? Das ist doch komisch, oder nicht? Ist doch komisch, ja. Wirklich. Und wir haben jetzt so japanische Toiletten einfach. Ich kannte das gar nicht, japanische Toiletten. Kennt ihr das? Japanische Toiletten ist total geil. Du brauchst kein Klopapier mehr. Ja, und wie geil ist das denn? Weil wir hatten doch alle schon mal Kacke am Finger, oder nicht? Ja, jetzt nicht so doll, aber mal so ein Streifschuss so. Na, ihr kennt das doch, einmal zu dünnes Papier so, und dann packst du den Pott Nutella. Oh nein, ihr kennt das doch, oder nicht? Lass mich nicht hängen. Das kennen wir doch. Das kennen wir doch. Ich dann auch nicht.
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0: Wetter.
1: Jetzt am Abend und auch später in der Nacht ist es nur locker bewölkt. Es bleibt auch trocken. Nachts bei kühlen 16 bis 12 Grad. Durchs Wochenende geht es dann mit Sonne und Wolken im Mix. Es bleibt auch meist trocken. Dazu Werte 23 bis 26 Grad. Am Sonntag dann nur noch 23 Grad.
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1: Und hier das nächste Update von den Autobahnen. Hier dauert es mindestens 15 Minuten länger. Einmal auf der A2 Dortmund-Hannover zwischen Bielefeld-Ost und Herford-Ost. 12 Kilometer Stau plus 20 Minuten, wenn ihr da weiterfahrt. Nochmal zwischen Feldheim und Rähren 5 Kilometer Stau und plus 26 Minuten. Die A3 Frankfurt nach Köln zwischen Bad Honnef-Linz und Kreuzborn-Siegburg 4 Kilometer Stau plus eine halbe Stunde. A3 Köln-Frankfurt zwischen Rösrath und Siebengebirge 12 Kilometer Stau plus 24 Minuten. Die 61 Koblenz-Mönchengladbach zwischen Auffahrt Grafschaft-Ring und Rheinbach 4 Kilometer Stau plus 19 Minuten. Und nochmal die 61 jetzt in Fahrtrichtung Koblenz zwischen Miel und Auffahrt Grafschaft-Ring 12 Kilometer Stau und plus 22 Minuten.
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1: Ja, einen großartigen 90er habe ich gleich für euch von Lunis. I Got Five on It. Starten jetzt erstmal mit Homewrecker von Samba. Ich bin Andreas Grunwald. Euch einen schönen Freitag, schönes Wochenende.

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0: Ja, Marc Forster und Chöre, so endlich Ferien für rund 2,5 Millionen Schülerinnen und Schüler in Nordrhein-Westfalen. Da war es heute der letzte Schultag, jetzt sind erstmal Sommerferien angesagt. Also Zeugnis bekommen, 6 Wochen lang ausschlafen, verreisen oder einfach mal ja so überhaupt gar nichts tun. NRW-Schulministerin Dorothee Feller, die sagte im Interview bei uns, sie erwünscht allen Kindern, Jugendlichen, Eltern und Lehrkräften jetzt vor allem eins, und zwar Zeit zum Durchatmen.
1: Erstmal ist es doch jetzt ein schönes Gefühl, dass man 6 Wochen unterrichtsfreie Zeit vor sich hat, und das ist doch eine schöne Zeit, um mal zur Ruhe zu kommen, die Seele baumeln zu lassen und auch mal sich mit Freunden, Familie zu verabreden und Dinge zu tun, wo man sonst keine Zeit für hat. Wir haben Schüler und Schüler, die jetzt zum letzten Mal ein Zeugnis bekommen, ein Abschlusszeugnis, und die können doch stolz auf sich sein, dass sie ihre Schulzeit mit viel Erfolg zu Ende gebracht haben, und egal wie die Noten aussehen, man kann auf jeden Fall stolz sein auf das, was man geleistet hat.
0: Ja, also nach einem vielleicht harten Schuljahr heißt es jetzt erstmal Kraft tanken, ausruhen. Und auch wer mit den Noten auf dem Zeugnis jetzt nicht so zufrieden ist, soll sich nicht entmutigen lassen, sagte die Schulministerin.
1: Das ist eine Momentaufnahme, eine Note. Es sagt nichts, und das ist mir immer wichtig auch zu betonen, über den Wert eines Menschen. Der Mensch hat an sich schon einen Wert, und da kommt es nicht auf die Noten an. Und es gibt viele Beratungsstellen, die man auch nutzen soll. Die Bezirksregierung als Schulaufsichtsbehörden bieten ein Zeugnistelefon an. Es ist keine Schande, da einfach auch mal anzurufen und sich beraten zu lassen. Manchmal hilft auch ein Blick von außen, um nochmal Tipps zu geben, wie kann ich nächstes Mal noch anders arbeiten.
0: Also wer trotzdem Fragen oder Sorgen wegen des Zeugnisses hat, kann sich Unterstützung holen. Die Zeugnistelefone der 5 Bezirksregierungen hier bei uns in NRW, die bieten Schülerinnen und Schülern sowie auch Eltern Beratung an, vertraulich und kostenlos. Die Telefonnummern und alle Infos dazu findet ihr bei uns auf der Homepage. Klickt euch da gerne mal rein.
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3: Jennifer Lopez und David Guetta.

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1: Mit Danny Hoppe. Guten Abend. Momentan erleben wir die dritte Hitzewelle des Jahres in Deutschland und das sorgt dafür, dass immer mehr Menschen darüber nachdenken, sich eine Klimaanlage anzuschaffen. Dazu ist jetzt ein Urteil gefallen. Der Bundesgerichtshof hat die Rechte von Eigentümern beim Einbau solcher Anlagen gestärkt. Thorsten Adolfs aus dem News-Team. Was genau hat der BGH entschieden?
2: Ja, das Urteil betrifft diejenigen, die in einem Mehrfamilienhaus in einer Eigentumswohnung leben. Die Hausgemeinschaft darf ihnen den Einbau einer leistungsstarken Split-Klimaanlage in der Regel nicht mehr verbieten. Verhandelt wurde ein Fall aus Berlin. Dort wollten Eigentümer so ein Gerät mit einem Außenteil an der Fassade montieren. Die anderen Bewohner des Hauses waren aber dagegen. Die Richter haben jetzt klargestellt, dass der bloße Einbau keine unzumutbare Belastung für die anderen ist und dass das Gerät, wenn es dann läuft, Geräusche macht oder warme Luft abgibt, zählt laut Gericht auch nicht als Grund, den Einbau zu verhindern.
1: Wie sieht's denn aktuell in Deutschland aus? Wie viele Leute rüsten schon auf und was muss ich dabei beachten?
2: Die Nachfrage nach Klimaanlagen explodiert gerade regelrecht, weil die Sommer halt immer heißer werden. Es gibt auch aktuelle Daten dazu. Demnach nutzt in Deutschland mittlerweile fast jeder fünfte Klimageräte und noch viel mehr planen eine Anschaffung. Dabei ist es wichtig zu wissen, es gibt mobile Kompaktgeräte, die eher nur an den Strom anschließt und eben diese fest installierten Splitgeräte mit einem Teil draußen am Haus. Die sind zwar effektiver, es ist aber nötig, dafür einen Durchbruch durch die Mauer zu machen. Am Ende ist es für viele einfach auch eine Kostenfrage. Bei mobilen Klimaanlagen gibt es günstige Modelle schon für mehrere hundert Euro. Eine fest verbaute Split-Klimaanlage kostet inklusive fachgerechter Montage je nach Modell und Größe dann schon zwischen 2.000 und 8.000 Euro.
1: Danke, Thorsten. Und jetzt weitere Meldungen im Überblick. Der Druck auf Unionsfraktionschef Spahn wird größer, nachdem er und sein Mann die Hilfe einer Leihmutter in den USA in Anspruch genommen haben. Es gibt auch aus der CDU Rücktrittsforderungen. Kanzler Merz will das Thema in der nächsten Präsidiumssitzung besprechen. Spahn sagte der Bild jetzt, die Fraktion solle im September über seine Zukunft entscheiden. Die Bundeswehr beteiligt sich in diesem Jahr zum ersten Mal an einer Nuklearübung der französischen Armee. So steht es in der Abschlusserklärung des deutsch-französischen Sicherheits- und Verteidigungsrats. Auch in den Bereichen KI und wichtige Rohstoffe wollen Deutschland und Frankreich enger zusammenarbeiten. In England dürfen ab dem nächsten Jahr keine Energy-Drinks mehr an Kinder und Jugendliche unter 16 Jahren verkauft werden. Das hat die Regierung in London angekündigt. Energy-Drinks würden Angstzustände verursachen und Schlaf und Konzentration beeinträchtigen, heißt es. Kann das WM-Finale am Sonntag zwischen Spanien und Argentinien in New York stattfinden oder muss es verschoben oder verlegt werden? Diese Frage beschäftigt inzwischen auch die FIFA und die US-Regierung. Denn der dichte Waldbrandrauch aus Kanada hat inzwischen auch New York eingenebelt. Die Behörden haben die Menschen dort dazu aufgerufen, wegen der Feinstaubbelastung so wenig Zeit wie möglich im Freien zu verbringen. Viele sind mit Masken in den Straßen unterwegs. Auch der WM-Verantwortliche im Weißen Haus Giuliani sagte jetzt, man beobachte die Lage genau und wolle mit FIFA-Chef Infantino darüber sprechen. Und das waren die Nachrichten mit Danny Hoppe.
3: Das Wetter. Freundlich und trocken, so sieht das Wochenende aus. Im Norden auch mal mehr Wolken als Sonne. Es bleibt aber meist trocken. Es kühlt sich spürbar ab. Morgen bis 26 Grad. Am Sonntag dann nur noch 23 Grad.
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3: Kurz nach 7, so sieht das im Moment auf den Autobahnen aus. Die A2 Hannover-Dortmund zwischen Kreuz Bielefeld und Gütersloh. 6 Kilometer Stau plus 24 Minuten. Da laufen immer noch Bergungsarbeiten. Da muss ein brennendes Fahrzeug gelöscht werden. Deswegen ist da im Moment noch der rechte Fahrstreifen gesperrt. Die A2 Dortmund-Hannover zwischen Feldheim und Lauenau 12 Kilometer Stau plus 52 Minuten. A3 Frankfurt-Köln zwischen Siebengebirge und Kreuzborn-Siegburg 3 Kilometer Stau plus 21 Minuten. A46 Wuppertal nach Düsseldorf zwischen Wuppertal-Oberbarm und Barm 1 Kilometer Stau plus eine Viertelstunde. Die A59 Köln-Bonn zwischen Dreieck Köln-Heumar und Köln-Wahn 4 Kilometer Stau, auch hier eine Viertelstunde plus. Und die A61 noch Mönchengladbach nach Koblenz zwischen Rheinbach und Dreieck Sinzig 9 Kilometer Stau plus 17 Minuten.
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3: Ja, wir starten mal in diese Stunde jetzt mit Musik von Miles Smith. Ich bin Andreas Grunwald. Euch ein schönes Wochenende.

0: Taylor Swift. I knew it, I knew you.
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0: Der Freitag mit Musik von Taylor Swift.
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0: So, wer holt sich am Sonntag den WM-Titel? Spanien oder Argentinien? Also jetzt kann man sagen, die beiden Mannschaften, die haben sich bis zum Ende durchgekämpft. Also sind es die besten Mannschaften der Welt. Doch was ist, wenn ich euch jetzt sage, dass diese Begegnung schon lange feststand? Hier Kollege Jonas Mikolajczak, der sagt euch auch warum.
2: Es ist wie aus einem Film. Der unantastbare Fußballkönig Lionel Messi steht im WM-Finale und will seinen Titel verteidigen. Nur noch die spanische Mannschaft rund um Superstar Lamine Yamal kann ihm da einen Strich durch die Rechnung machen. Alte Legende gegen aufsteigenden Jungspund. Die ganze Welt ist gespannt auf diese epische Schicksalsbegegnung, welche schon vor Jahrzehnten in alten Bildern prophezeit wurde. Nein, wirklich jetzt. Es gibt ein Foto von 2007. Da wäscht ein junger Lionel Messi in einer Plastikwanne Baby Lamine Yamal. Der war damals nur ein paar Monate alt. Hintergrund war eine Spendenaktion des FC Barcelonas. Der hat damals Fotokalender für den guten Zweck verkauft und jeden Monat gab es ein Bild von einem Barcelona-Spieler mit einem zufälligen Kind aus der Barcelona-Region. Und Lionel Messi posiert ausgerechnet mit dem winzigen Lamine Yamal. Damals konnte noch keiner ahnen, dass der irgendwann selbst mal Topstar bei Barcelona wird und die beiden im wohl größten WM-Finale aller Zeiten aufeinandertreffen. Nur das Schicksal, das hat es schon lange gewusst.
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0: Das Wetter.
1: Das Wetter am Wochenende, Sonne und Wolken sind mit dabei. Im Norden auch mal stärker bewölkt, aber überall meist trocken. Die Temperaturen, die gehen noch mal spürbar zurück. Samstag bis 26 Grad. Am Sonntag messen wir dann noch 23 Grad.
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1: Und da sind wir immer noch bei mindestens 15 Minuten plus auf diesen Strecken hier. A2 Dortmund-Hannover zwischen Veltheim und Lauenau. 11 Kilometer Stau da plus eine Stunde. Die 3 Frankfurt nach Köln zwischen Siebengebirge und Kreuzborn-Siegburg. 2 Kilometer Stau plus 17 Minuten. A46 Düsseldorf-Wuppertal zwischen Wuppertal-Barmen und Oberbarmen, 2 Kilometer Stau plus 20 Minuten. Die 46 jetzt nach Düsseldorf zwischen Kreuz-Wuppertal-Nord und Wuppertal-Wichlinghausen, 1 Kilometer Stau und plus 36 Minuten. Und die 61 Mönchengladbach-Koblenz zwischen Rheinbach und Auffahrt Grafschaft-Ringen, 7 Kilometer Stau da plus 17 Minuten.
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1: Ja, ich weiß, so ein Freitagabend ohne Boyband, das geht gar nicht. Deswegen schnappen wir uns die Jungs jetzt hier Musik bei uns von Take That. Hier sind's mit Back for Good. Ich bin Andreas Grunwald. Schönen Freitagabend.

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0: Oh ja, wir haben hier mit euch in den letzten Wochen die coolsten Badeseen in NRW erkundet, bei unserem großen Badeseetindern. Es ging einmal da quer durchs Land und dabei ist uns dann aufgefallen, also für so einen Urlaub, ne, da muss man jetzt nicht weit wegfliegen. Wir haben hier bei uns in NRW auch ein richtig schönes, großes Angebot.
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3: Ich stehe hier an einem wunderschönen, wirklich sehr, sehr breiten Sandstrand. Zieh mal die Schuhe aus. Es ist einfach, ja, es ist Mallorca-Feeling hier am Otto-Meigler-See in Hürth. Ein paar Kinder touren hier schon herum. Das ist die große Attraktion, die Wasserrutsche, ganz neu in diesem Jahr.
4: Ja, die ist richtig cool, die Rutsche. Man kann so mit den Knien und dann Saltos machen und alles. Ich finde auch noch hier schön, dass es hier einen Spielplatz für kleine Kinder gibt.
5: Am Möhnesee in Körbeke an der Seetreppe. Und da vorne am Kiosk ist auch noch unter den Bäumen so eine Minigolfanlage. Da gehe ich jetzt auch mal rüber. Ihr spielt gerade Minigolf. Macht das Spaß?
6: Ja, das geht immer so. Das musst du so und dann so. Und durch den Tunnel.
3: Also wenn man reinkommt, dann ist hier direkt eine riesengroße Liegewiese, auf der man sich sonnen kann und entspannen kann. Direkt mit Blick auf den Ternschau See. Wirklich super schön. Im See sind gerade ganz viele Kinder, die zum Beispiel auf dem Wasserkletterpark klettern. Und wie ist es?
6: Cool. Ich find's auch cool. Also da auf dem Parcours, da kann man so springen und klettern und so.
5: So, ich stehe jetzt hier an der Tischtennisplatte zusammen mit
6: Amadeo.
5: Genau, und wir spielen jetzt mal ein kleines Match zusammen.
7: Aufschlag, let's go. Boah, stark.
5: Ja, eine knackige 0:5 Niederlage später bin ich jetzt wirklich komplett nass geschwitzt wegen ab ins Wasser. Ich bin jetzt gerade wieder durchs Drehkreuz nach draußen gegangen und ich hatte einen wirklich wunderschönen Tag hier am Kastersee.
8: Seid ihr zum ersten Mal hier am Baldeneysee?
9: Wir sind nicht oft hier, aber ich war hier schon mal und sonst waren es hier schwierig, aber sonst hier schön geil, schön große Fläche und so.
8: Kann man hier gut chillen?
10: Chillen par excellence. Bitte kommt alle zum Chillen hierher. Ihr seid nachher so gechillt, ihr könnt euch das gar nicht vorstellen. Wunderbar.
8: Also die Redaktion kann lange auf mich warten. Ich bleib jetzt hier und sonne mich.
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1: Ich bin Dirk Zeitler. Privatem Glück, politisch unter Druck. Für Jens Spahn wackelt der Posten des Unionsfraktionsvorsitzenden, nachdem er und sein Mann die Hilfe einer Leihmutter in den USA in Anspruch genommen haben. Nach Rücktrittsforderungen aus der CDU legte Spahn seine Zukunft im Amt in die Hände der Abgeordneten.
2: Das geht gar nicht, meint Daniel Peters, CDU-Landeschef in Mecklenburg-Vorpommern. Jens Spahn habe sich mit der Leihmutterschaft in den USA in voller Absicht über deutsches Recht hinweggesetzt. Deshalb, so Peters im Bild-Interview, sei Spahn als Vorsitzender der Unionsfraktion nicht mehr tragbar. Die CDU stehe für Glaubwürdigkeit und Klarheit, gerade in sensiblen ethischen Fragen. Und Spahn habe eine besondere Vorbildfunktion in der Partei. Peters ist Mitglied im CDU-Bundesvorstand und führt gerade einen Landtagswahlkampf. Thomas Thonfeld, Nachrichtenredaktion.
1: Deutschland und Frankreich rücken bei der Sicherheitspolitik noch enger zusammen. Bundeskanzler Merz und Frankreichs Präsident Macron haben eine vertiefte Zusammenarbeit vereinbart. Es gehe um konventionelle Fähigkeiten, weitreichende Präzisionsschläge und Raketenabwehr, um die Eskalationsmöglichkeiten unterhalb der nuklearen Schwelle zu erhöhen, heißt es in einem Papier des deutsch-französischen Verteidigungs- und Sicherheitsrates. Vor der schleswig-holsteinischen Ostseeküste ist möglicherweise erneut ein Buckelwal unterwegs. Das Deutsche Meeresmuseum hat 2 Sichtungsmeldungen erhalten. Ob es sich tatsächlich um das Tier handelt, das zuletzt vor Dänemark beobachtet wurde, ist allerdings noch unklar.
3: Die Sichtungen stammen aus dem Bereich vor Heiligenhafen. Nach Angaben des Deutschen Meeresmuseums reicht die Qualität der Fotos und Videos zwar nicht für eine eindeutige Bestimmung aus, Größe und Erscheinungsbild würden aber für einen Buckelwal sprechen. Vor der dänischen Ostseeküste war in den vergangenen Wochen immer wieder ein offenbar krankes Tier beobachtet worden. Die Behörden dort riefen dazu auf, Abstand zu halten. Im Frühjahr hatte die Rettungsaktion für den Timmy genannten Buckelwal für Schlagzeilen gesorgt. Das Tier war später tot aufgefunden worden. Thomas Bleskin, Nachrichtenredaktion.
1: Ein starkes Erdbeben hat Südmexiko erschüttert und war im Nachbarland Guatemala ebenfalls zu spüren. Nach Angaben der US-Erdbebenwarte ereignete sich das Beben der Stärke 7,3 rund 48 Kilometer vor der mexikanischen Pazifikküste. Eine Tsunami-Warnung wurde herausgegeben. Die Menschen wurden aufgerufen, sich von der Küste fernzuhalten. Und das waren die Nachrichten mit Dirk Zeitler.
4: Das Wetter.
5: Jetzt am Abend locker bewölkt oder sogar freundlich und trocken. Das sieht dann in der Nacht ähnlich aus, also weiter wechselnd bewölkt. Regen auch dann kein Thema, das bei noch 16 bis 12 Grad. Morgen am Samstag dann Sonne und Wolken im Mix, meist trocken. Im Norden sind es auch mal mehr Wolken. Das dann bei 23 bis 26 Grad. Am Sonntag auch mal mehr Wolken und das dann bei 23 Grad.
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5: Um kurz nach 8 noch der Blick auf die Autobahn. So schaut das aktuell aus. Mindestens 15 Minuten plus auf diesen Strecken hier. A2 Dortmund, Hannover. Zwischen Feldheim und Lauenau 12 Kilometer Stau, immer noch plus eine Stunde. A3 Frankfurt, Köln zwischen Siebengebirge und Kreuzborn, Siegburg 2 Kilometer Stau plus 17 Minuten. A46 Düsseldorf, Wuppertal zwischen Wuppertal, Barm und Oberbarm 2 Kilometer Stau plus 23 Minuten. Die 46 jetzt nach Düsseldorf zwischen Kreuz Wuppertal Nord und Wichlinghausen 1 Kilometer Stau plus 37 Minuten. Und die 61 Mönchengladbach, Koblenz zwischen Rheinbach und Auffahrt, Grafschaft, Ringen 7 Kilometer Stau und plus 17 Minuten.
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1: Und da sind wir immer noch bei mindestens 15 Minuten plus auf diesen Strecken hier. A1 Dortmund-Köln zwischen Wermelskirchen und Kreuz Leverkusen 4 Kilometer Stau plus 39 Minuten. A2 Dortmund-Hannover zwischen Veltheim und Lauenau 11 Kilometer Stau plus 1 Stunde. Die 46 Düsseldorf nach Wuppertal zwischen Wuppertal-Barm und Wuppertal-Oberbarm 2 Kilometer Stau 12 Minuten plus. Dann die A46 Wuppertal in Fahrtrichtung Düsseldorf. Die ist zwischen Wichlinghausen und Barm nach einem Brand gesperrt. Im Moment in Fahrtrichtung Düsseldorf da zwischen Kreuz Wuppertal Nord und Wuppertal Wichlinghausen. 1 Kilometer Stau, das dauert 36 Minuten länger, bis ihr da durch seid. Die 59 noch Köln-Bonn zwischen Köln-Lind und Spich. 2 Kilometer Stau und plus eine Viertelstunde.
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1: Ich bin Dirk Zeitler. Deutschland und Frankreich rücken bei der Sicherheitspolitik noch enger zusammen. Bundeskanzler Merz und Frankreichs Präsident Macron haben eine vertiefte Zusammenarbeit vereinbart, auch bei der nuklearen Abschreckung.
2: Merz spricht von einem neuen gemeinsamen Weg. Deutschland und Frankreich stünden gerade in diesen Zeiten eng zusammen. Und das sei für beide Länder von unschätzbarem Wert. Eine Schlüsselrolle spiele dabei auch die weitere Unterstützung der Ukraine. Gleichzeitig bleibt die neue Partnerschaft nicht nur ein politisches Signal. Deutschland macht erstmals bei einer französischen Nuklearübung mit. Dafür haben deutsche und französische Kampfjets bereits gemeinsam trainiert. Die Zusammenarbeit soll die Sicherheit in Europa zusätzlich stärken. Zoe Tassovali, Nachrichtenredaktion.
1: Privat im Glück, politisch unter Druck. Für Jens Spahn wackelt der Posten des Unionsfraktionsvorsitzenden, nachdem er und sein Mann die Hilfe einer Leihmutter in den USA in Anspruch genommen haben. Nach Rücktrittsforderungen aus der CDU legte Spahn seine Zukunft im Amt in die Hände der Abgeordneten. Leihmutterschaft ist hier in Deutschland verboten. Andy Burnham ist zum neuen Chef der britischen Regierungspartei Labour ernannt worden und am Montag soll der frühere Bürgermeister von Greater Manchester neuer Premierminister werden. Er tritt die Nachfolge von Keir Starmer an, der im Juni seinen Rücktritt erklärt hatte.
3: Andy Burnham wurde in einem Vorort von Liverpool geboren. Bereits als 15-Jähriger wurde er Mitglied in der Labour-Partei. 2001 zog er erstmals ins Parlament ein und später wurde er Minister unter Gordon Brown. Burnham scheiterte zweimal im Rennen um den Parteivorsitz. Dann machte er sich als Bürgermeister von Greater Manchester einen Namen, vor allem mit dem Ausbau des Nahverkehrs und als starke Stimme für den Norden Englands. Jetzt will er für das ganze Land zuständig sein. Am Montag wird der 56-Jährige der siebte britische Premierminister innerhalb von nur 10 Jahren. Aus London, Philipp Detlefs.
1: Vor der schleswig-holsteinischen Ostseeküste ist möglicherweise erneut ein Buckelwal unterwegs. Das Deutsche Meeresmuseum hat 2 Sichtungsmeldungen erhalten. Ob es sich tatsächlich um das Tier handelt, das zuletzt vor Dänemark beobachtet wurde, ist allerdings noch unklar. Und das waren die Nachrichten mit Dirk Zeitler.
4: Das Wetter. Freundlich und trocken, so sieht das Wochenende aus. Im Norden auch mal mehr Wolken als Sonne. Es bleibt aber meist trocken. Es kühlt sich spürbar ab. Morgen bis 26 Grad. Am Sonntag dann nur noch 23 Grad.
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4: Und eben noch der Blick auf die Autobahn. Hier zum kurz nach 9. Hier dauert es mindestens 8 Minuten länger. Die A1 Dortmund-Köln zwischen Burscheid und Kreuz Leverkusen. 3 Kilometer Stau plus 34 Minuten. A2 Dortmund-Hannover zwischen Feldheim und Wunstorf-Lute. 14 Kilometer. Meter Stau plus eine Stunde. Die 40 Essen-Dortmund zwischen Bochum-Werne und Dortmund-Kleid, 2 Kilometer Stau plus 9 Minuten. Die A46 Wuppertal nach Düsseldorf, immer noch gesperrt zwischen Wichlinghausen und Barm. Da dauert es im Moment in Fahrtrichtung Düsseldorf 8 Minuten länger. Die A59 Köln-Bonn zwischen Köln-Lind und Spich, 1 Kilometer Stau und plus 11 Minuten.
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4: Und rein geht's in den Freitagabend jetzt mit Musik von Loi. Hier ist sie mit Gold. Ich bin Andreas Grunwald. Hallo zusammen.

0: habt ja Shakira und Burna Boy. Und so zum Ferienstart haben wir uns gedacht, komm, da hauen wir mal richtig einen raus. Ja, haben wir uns gedacht, haben dann gemerkt, im Fach Witze erzählen, da hatten die beiden hier auch eine 5 auf dem Zeugnis.
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0: Das Wetter.
1: Das Wetter am Wochenende, Sonne und Wolken sind mit dabei. Im Norden auch mal stärker bewölkt, aber überall meist trocken. Die Temperaturen, die gehen noch mal spürbar zurück. Samstag bis 26 Grad. Am Sonntag messen wir dann noch 23 Grad.
0: NRW Verkehr.
1: Und das ist im Moment noch los auf den Autobahnen. Die A1 Dortmund-Köln zwischen Burscheid und Kreuz Leverkusen. 3 Kilometer Stau plus 26 Minuten. Die 1 Köln jetzt nach Euskirchen zwischen Erftstadt und Kreuz Bliesheim. 1 Kilometer Stau. Die 2 Dortmund-Hannover zwischen Feldheim und Lauenau, 7 Kilometer Stau. Eine Dreiviertelstunde dauert es da noch länger. Dann die A3 Köln nach Frankfurt zwischen Kreuz Köln-Ost und Dreieck Köln-Heumar, 1 Kilometer Stau und plus 11 Minuten. A4 Köln-Olpe zwischen Untereschbach und Overath, 1 Kilometer Stau. Und die A46 Wuppertal nach Düsseldorf immer noch gesperrt zwischen Wuppertal-Wichlinghausen und Barmen nach einem Brand. Da dauert es in Fahrtrichtung Düsseldorf noch 8 Minuten länger.
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1: Und der 90er, der kommt gleich von Joshua Caddison. Jetzt spielen wir erstmal was Frisches. Und zwar von Alex Warren. Hier ist er mit Fever Dream. Ich bin Andreas Grunwald. Hallo zusammen.

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0: Das ist die Musik von Pink, Runaway.
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0: Tja, ne? Endlich Sommerferien hier bei uns in NRW. Wir haben euch begleitet. Wir waren ja mit unseren Reportern unterwegs am Flughafen in Düsseldorf und an einigen Raststätten hier in NRW waren wir auch. José Nassiandi und Kim Klages, die waren vor Ort.
3: Ja, das hat es tatsächlich. Seit meinem letzten Bericht hier ist es deutlich voller geworden im Terminal. Es gibt auch deutlich mehr Bewegung. Was aber besonders auffällt, die Stimmung ist ausgesprochen entspannt und fröhlich. Und ich sehe hier eine Familie, die mit unzähligen Koffern rumsteht. Wo soll es denn hingehen?
4: Nach Palma de Mallorca.
3: Ich sehe, ihr habt ein paar Kinder dabei. Du hast eine große, große Reisetasche dabei. Was ist da drin?
5: Sachen, die ich halt brauche. So wie Schulsachen oder einfach was zum Lernen.
3: Habe ich das richtig verstanden? Du hast Schulsachen dabei?
5: Ja.
3: Oh wow, ihr fliegt nach Mallorca. Worauf freust du dich da am meisten?
5: Den Strand und auf die Finca.
6: Also der Reiseverkehr läuft auf jeden Fall. Es wird voller auf den Straßen und auf den Raststätten. Und ganz viele Familien sind unterwegs in den Urlaub. Wo kommt ihr denn gerade her?
7: Wir kommen aus Wuppertal.
6: So, und wo geht's heute noch hin?
7: Wir fahren zu einem Campingplatz nach Versmoll und besuchen dort Freunde. Die haben dort einen Stellplatz und ja, und da wollten wir mal hin.
6: So, und du hast, denke ich mal, auch heute Zeugnisse bekommen, ne?
8: Oh ja.
6: Und, bist du zufrieden?
8: Ja, sehr sogar.
6: Worauf freut ihr euch denn jetzt im Urlaub?
8: Über die Sonne und über Eis natürlich und ja.
7: Mit Freunden zusammen zu sein, um ein bisschen zu quatschen und ja.
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1: Ich bin Diana Kramer. Die Elternschaft von Unionsfraktionschef Jens Spahn zieht weite Kreise, weil er und sein Mann die Hilfe einer Leihmutter in den USA in Anspruch genommen haben, was in Deutschland rechtlich nicht möglich ist. Es gibt Vorwürfe der Doppelmoral und bereits Rücktrittsforderungen. Spahn selbst hat sich jetzt erklärt, er wolle die Entscheidung über seine politische Zukunft im Amt in die Hand der Unionsfraktion legen, erklärte er im Podcast Ronsheimer.
2: Jens Spahn erklärte, er habe lange gerungen, sei zerrissen, das Leben sei manchmal nicht schwarz und weiß. Gefährlich ist für Spahn vor allem die Kritik aus Unionskreisen. Es ist unklar, wie viel Rückhalt Spahn von der Unionsfraktion erwarten kann. Indirekt deutete er im Podcast Ronsheimer an, im Zweifelsfall auf sein Amt auch verzichten zu wollen.
3: Für mich gibt's, das wird mir jede Stunde immer bewusster, nichts Wichtigeres als meine Familie.
2: Bundeskanzler Merz braucht seinen Fraktionschef eigentlich für die Stabilität der Regierung und die Reformvorhaben. Vielleicht steht ihm Spahn nun aber doch einmal zu oft in der Kritik. René Thorau, Berlin.
1: Deutschland und Frankreich wollen den europäischen Pfeiler der NATO und die Verteidigungsbereitschaft Europas wesentlich stärken. Beim deutsch-französischen Regierungstreffen in Brühl wurde vereinbart, die strategische Zusammenarbeit weiterzuentwickeln, im Rüstungsbereich enger zusammenzuarbeiten und mehr gemeinsame Übungen der Streitkräfte abzuhalten. Vor der schleswig-holsteinischen Ostseeküste ist möglicherweise erneut ein Buckelwal unterwegs. Das Deutsche Meeresmuseum hat 2 Sichtungsmeldungen vor Heiligenhafen erhalten. Droht ein ähnlicher Fall wie bei Buckelwal, Timmy?
4: Die Forscher können noch nicht bestätigen, dass das gesichtete Tier ein Buckelwal ist. Dafür ist das Bild- und Videomaterial, das ihnen vorliegt, qualitativ zu schlecht. Doch die Größe und das allgemeine Erscheinungsbild deuten darauf hin. Das Umweltministerium in Schleswig-Holstein ist nach eigenen Angaben darauf vorbereitet, sollte der Wal stranden. Das Land habe eine Meldekette etabliert, sagte eine Sprecherin. Bei einer möglichen erneuten Strandung werde man sich schnell mit Experten darüber abstimmen, was zu tun ist. Dirk Zeitler, Nachrichtenredaktion.
1: Über weite Teile des Landes sind heute teils schwere Gewitter gezogen. In Berlin legten ein Blitzeinschlag und ein umgestürzter Baum auf den Gleisen den S-Bahn-Verkehr teilweise lahm. Es kam auf mehreren S-Bahn-Strecken zu Verspätungen und Ausfällen. Und das waren die Nachrichten mit Diana Kramer.
5: Das Wetter.
6: Ja, jetzt und später in der Nacht weiter wechselnd bewölkt und meist trocken. 16 bis 12 Grad messen wir in der Nacht noch dazu. Der Samstag bringt dann Sonne und Wolken im Mix. Im Norden auch mal mehr Wolken, aber überall meist trocken. Es kühlt sich langsam ab. Also morgen bis zu 26 Grad. Übermorgen dann nur noch 23 Grad. Dazu dann mehr Wolken als Sonne.
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6: Und die Staus sind noch um kurz nach 10. Die A1 Dortmund nach Köln zwischen Burscheid und Kreuz Leverkusen West. 2 Kilometer Stau plus 19 Minuten. A2 Dortmund-Hannover zwischen Bad Alsen und Lauenau 6 Kilometer Stau plus eine halbe Stunde. Die 3 Köln-Frankfurt zwischen Kreuz Köln-Ost und 3 Köln-Heumar 1 Kilometer Stau plus 4. Und die 46 Wuppertal nach Düsseldorf zwischen Wuppertal-Oberbarm und Wuppertal-Barm nach einem Unfall noch 4 Kilometer Stau plus 27 Minuten.
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6: Tja, und wir schnappen uns einen 80er zum Start in diese Stunde. Der kommt jetzt von Nick Kershaw. Ich bin Andreas Grunwald. Hallo zusammen.

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0: Das hier Kaigo und Save My Love. 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
3: Jedenfalls kommt Boogie zu mir und sagt, ey Margarita, ne? Wenn du hier was werden willst, dann musst du mal ein paar Schüsseln verkaufen. Ich sag, wir haben Tupper. Toiletten, du Vollheimer. Ich muss jetzt Toiletten verkaufen, ey. Una, das ist scheiße. Also jetzt ja wirklich so marketingtechnisch, stellt euch mal vor, hier stehen Toiletten. Ne? Ich komme auf euch zu und sag einfach, wollen wir beide mal ein Geschäft machen? Das ist doch komisch, oder nicht? Ist doch komisch, ja? Wirklich. Und wir haben jetzt so japanische Toiletten einfach. Ich kannte das gar nicht, japanische Toiletten. Kennt ihr das? Japanische Toiletten, ist total geil. Du brauchst kein Klopapier mehr. Ja, und wie geil ist das denn? Weil wir hatten doch alle schon mal Kacke am Finger, oder nicht? Ja, jetzt nicht so doll, aber mal so ein Streifschuss so. Na, ihr kennt das doch, einmal zu dünnes Papier so, und dann packst du den Pott Nutella, oder? Ihr kennt das doch, oder nicht? Lass mich nicht hängen. Das kennen wir doch. Das kennen wir doch. Ich dann auch nicht.
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0: Das Wetter.
1: Und da geht es wechselnd bewölkt und trocken durch die Nacht. Das bei noch 16 bis 12 Grad, kühlt sich also gut ab. Morgen neben etwas Sonne auch immer mal wieder Wolken mit dabei. Im Norden auch mal stark bewölkt, aber überall trocken. Das morgen am Samstag bei 26 Grad. Der Sonntag etwas wolkiger und das dann bei 23 Grad.
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1: Und noch kurz der Blick auf die Straßen. Zwei Staus sind es noch. Die A2 Dortmund in Fahrt Richtung Hannover. Da zwischen Bad Eilsen und Launau 6 Kilometer Stau. Da dauert es noch 38 Minuten. Länger. Und die A46 Wuppertal nach Düsseldorf zwischen Wuppertal-Oberbarm und Wuppertal-Barm. Da 1 Kilometer Stau und plus 10 Minuten. Ansonsten alles frei. Euch unterwegs eine gute Fahrt.
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1: Ja, Mary, Mary und Shackles. Haben wir nochmal rausgekramt, spielen wir gleich. Genauso wie die Fine Young Cannibals und She Drives Me Crazy. Alles gleich und zwar nach Taylor Swift. 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

0: Feuchter Freitagabend mit Musik von Leonie.
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0: Ja, und wir haben mit euch in den letzten Wochen die coolsten Badeseen in NRW erkundet. Haben wir zusammen gemacht bei unserem großen Badesee-Tindern. Es ging einmal da quer durchs Land und dabei ist uns dann auch aufgefallen, ja, für so einen coolen Urlaub, ne, da muss man jetzt nicht immer weit wegfliegen. Wir haben hier bei uns in Nordrhein-Westfalen auch ein richtig schönes, großes Angebot.
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3: Ich stehe hier an einem wunderschönen, wirklich sehr, sehr breiten Sandstrand. Zieh mal die Schuhe aus. Es ist einfach, ja, es ist Mallorca-Feeling hier am Otto-Meigler-See in Hürth. Ein paar Kinder touren hier schon herum. Das ist die große Attraktion, die Wasserrutsche, ganz neu in diesem Jahr.
4: Ja, die ist richtig cool, die Rutsche. Man kann so mit den Knien und dann Saltos machen und alles. Ich finde auch noch hier schön, dass es hier einen Spielplatz für kleine Kinder gibt.
5: Am Möhnesee in Körbeke an der Seetreppe. Und da vorne am Kiosk ist auch noch unter den Bäumen so eine Minigolfanlage. Da gehe ich jetzt auch mal rüber. Ihr spielt gerade Minigolf. Macht das Spaß?
6: Ja, das geht immer so. Das musst du so und dann so.
3: Also wenn man reinkommt, dann ist hier direkt eine riesengroße Liegewiese, auf der man sich sonnen kann und entspannen kann. Direkt mit Blick auf den Ternschauer See. Wirklich super schön. Im See sind gerade ganz viele Kinder, die zum Beispiel auf dem Wasserkletterpark klettern. Und wie ist es?
7: Cool. Ich find's auch cool. Also da auf dem Parcours, da kann man so springen und klettern und so.
5: So, ich stehe jetzt hier an der Tischtennisplatte zusammen mit
7: Amadeo.
5: Genau, und wir spielen jetzt mal ein kleines Match zusammen.
8: Aufschlag, let's go.
5: Boah, stark. Ja, eine knackige 0:5 Niederlage später bin ich jetzt wirklich komplett nass geschwitzt wegen ab ins Wasser. Ich bin jetzt gerade wieder durchs Drehkreuz nach draußen gegangen und ich hatte einen wirklich wunderschönen Tag hier am Kastersee.
9: Seid ihr zum ersten Mal hier am Baldener See?
10: Nicht oft hier, aber ich war hier schon mal und sonst waren es hier schwierig, aber sonst hier schön geil, schön große Fläche und so.
9: Kann man hier gut chillen?
11: Chillen par excellence. Bitte kommt alle zum Chillen hierher. Ihr seid nachher so gechillt, ihr könnt euch das gar nicht vorstellen. Wunderbar.
9: Also die Redaktion kann lange auf mich warten. Ich bleib jetzt hier und sonne mich.
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1: Ich bin Diana Kramer. Privat im Glück, politisch unter Druck. Für Jens Spahn wackelt der Posten des Unionsfraktionsvorsitzenden, nachdem er und sein Mann die Hilfe einer Leihmutter in den USA in Anspruch genommen haben. Denn in Deutschland ist Leihmutterschaft verboten und die CDU spricht sich klar gegen eine Legalisierung aus, so wie in der Vergangenheit auch Spahn selbst. Bundeskanzler Merz kündigte nun an, dass sich die CDU-Spitze mit dem Thema befassen wird.
2: Mir ist bewusst, dass dieses Thema in seiner ganzen Dimension menschlich, juristisch, gesellschaftlich, ethisch sehr viele Menschen im Augenblick in Deutschland aus diesem aktuellen Anlass bewegt. Wir haben dazu in Deutschland eine klare Rechtslage und alles Weitere werden wir in der nächsten Sitzung des Präsidiums der CDU Deutschlands besprechen.
1: Diese findet am Montag statt. Jens Spahn selbst wird an der Sitzung teilnehmen. Deutschland und Frankreich rücken bei der Sicherheitspolitik enger zusammen. Bundeskanzler Merz und Frankreichs Präsident Macron haben eine vertiefte Zusammenarbeit vereinbart, auch bei der nuklearen Abschreckung.
3: Merz spricht von einem neuen gemeinsamen Weg. Deutschland und Frankreich stünden gerade in diesen Zeiten eng zusammen. Und das sei für beide Länder von unschätzbarem Wert. Eine Schlüsselrolle spiele dabei auch die weitere Unterstützung der Ukraine. Gleichzeitig bleibt die neue Partnerschaft nicht nur ein politisches Signal. Deutschland macht erstmals bei einer französischen Nuklearübung mit. Dafür haben deutsche und französische Kampfjets bereits gemeinsam trainiert. Die Zusammenarbeit soll die Sicherheit in Europa zusätzlich stärken. Zoe Tassovali, Redaktion.
1: Nach den wiederaufgenommenen und gegenseitigen Angriffen zwischen den USA und dem Iran ist der Schiffsverkehr in der Straße von Hormuz wieder nahezu zum Erliegen gekommen. Nach aktuellen Daten passierten am Donnerstag lediglich 8 Schiffe die Meerenge. Vor Kriegsbeginn, Ende Februar, durchquerten im Schnitt mehr als 100 Schiffe täglich die Straße von Hormuz. Lidl und der Hersteller Jutro Tiefkühlkost rufen eine Beerenmischung der Marke Freschona zurück. Es könne nicht ausgeschlossen werden, dass in dem Produkt Noroviren enthalten sind, heißt es in einer Mitteilung. Die Bio-Tiefkühl-Beerenmischung wurde fast deutschlandweit bei Lidl verkauft. Kunden können das Produkt in den Märkten zurückgeben. Und das waren die Nachrichten mit Diana Kramer.
4: Das Wetter.
5: Und da geht es wechselnd bewölkt und trocken durch die Nacht. Das bei noch 16 bis 12 Grad, kühlt sich also gut ab. Morgen neben etwas Sonne auch immer mal wieder Wolken mit dabei. Im Norden auch mal stark bewölkt, aber überall trocken. Das morgen am Samstag bei 26 Grad. Der Sonntag etwas wolkiger und das dann bei 23 Grad.
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5: Und um kurz nach 11 gibt's das hier noch zu vermelden. Die A2 Dortmund-Hannover zwischen Bad Alsen und Wunsdorf-Lute. 12 Kilometer Stau da plus eine Stunde. Und die A59 Köln nach Bonn zwischen Flughafen Köln-Bonn und Köln-Wahn. 1 Kilometer Stau, da dauert's 11 Minuten länger. Ansonsten alles frei. Gute Fahrt.
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5: Ja, und das mit Andreas Grunwald. Hallo zusammen. Und das jetzt auch mit Musik. Und zwar von Michael Schulte. Hier ist er mit 5 a.m.

0: Roxette und Sleeping in My Car.
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0: Tja, wer holt sich denn jetzt den WM-Titel am Sonntag? Spanien oder halt Argentinien? Die beiden Mannschaften, die haben sich da bis zum Ende durchgekämpft. Also können wir jetzt auch sagen, es sind die besten Mannschaften der Welt. Doch was ist, wenn ich euch jetzt sage, dass diese Begegnung schon lange feststand? Und Kollege Jonas Mikulajczak, der sagt euch jetzt auch warum.
2: Es ist wie aus einem Film. Der unantastbare Fußballkönig Lionel Messi steht im WM-Finale und will seinen Titel verteidigen. Nur noch die spanische Mannschaft rund um Superstar Lamine Yamal kann ihm da einen Strich durch die Rechnung machen. Alte Legende gegen aufsteigenden Jungspund. Die ganze Welt ist gespannt auf diese epische Schicksalsbegegnung, welche schon vor Jahrzehnten in alten Bildern prophezeit wurde. Nein, wirklich jetzt. Es gibt ein Foto von 2007. Da wäscht ein junger Lionel Messi in einer Plastikwanne Baby Lamine Yamal. Der war damals nur ein paar Monate alt. Hintergrund war eine Spendenaktion des FC Barcelonas. Der hat damals Fotokalender für den guten Zweck verkauft und jeden Monat gab es ein Bild von einem Barcelona-Spieler mit einem zufälligen Kind aus der Barcelona-Region. Und Lionel Messi posiert ausgerechnet mit dem winzigen Lamine Yamal. Damals konnte noch keiner ahnen, dass der irgendwann selbst mal Topstar bei Barcelona wird und die beiden im wohl größten WM-Finale aller Zeiten aufeinandertreffen. Nur das Schicksal, das hat es schon lange gewusst.
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0: Das Wetter.
1: Ja, jetzt und später in der Nacht weiter wechselnd bewölkt und meist trocken. 16 bis 12 Grad messen wir in der Nacht noch dazu. Der Samstag bringt dann Sonne und Wolken im Mix. Im Norden auch mal mehr Wolken, aber überall meist trocken. Es kühlt sich langsam ab. Also morgen bis zu 26 Grad. Übermorgen dann nur noch 23 Grad. Dazu dann mehr Wolken als Sonne.
0: NRW Verkehr.
1: Und zwei Staus sind es noch. Die A2 Dortmund-Hannover zwischen Bad Eilsen und Lauenau. 6 Kilometer Stau plus eine halbe Stunde. Und die A59 noch Köln nach Bonn zwischen Flughafen Köln-Bonn und Köln-Wahn. 1 Kilometer Stau, da dauert es 11 Minuten länger. Ansonsten alles frei. Euch unterwegs eine gute Fahrt.
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1: Ja, und ich stelle gerade fest, oh, den habe ich aber auch lange nicht gespielt. James Blunt, packen wir rein in den Freitagabend jetzt mit Bonfire Heart. Ich bin Andreas Grunwald. Hallo zusammen, schönes Wochenende.

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0: das hier, gerade eben noch so ein 80er, ne? Aus dem Jahr 1989, Soul Sister und The Way to Your Heart. Gleich gibt's neue Musik von Teddy Swims, Mr. Know-It-All.
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4: Das wird ein Finale am Sonntag, oder? Argentinien gegen Spanien. Nur Spanisch auf dem Platz. Herrlich, oder? Die können sich in Muttersprache auch beschimpfen. Da heißt es denn, no entre nueve problemas, pero una puta, no es ninguna. Salud, amore, pesetas, una buenas tetas. Und so weiter. Naja, gibt es eigentlich nur einen Friseur bei der FIFA, der, egal was du ihm sagst, immer dasselbe macht? Schön die Seiten auf Null und obendrauf fickt dein Leben. Ey, die Spieler bei dieser WM haben ja alle dieselbe Frisur, oder? Also alle bis auf Kokorea, Nick Woltemade und die Franzosen. Aber ey, hier, Nick Woltemade, der zieht ja wirklich voll durch. Fukuhila-Locken mit Schnäuzer. Man möchte ihm ständig zurufen, Junge, es gibt nur einen Rudi Völler. Ja, der Rest der WM hat wahrscheinlich einfach gesagt, ich will aussehen wie Ronaldo, mach was. Somit haben wir am Sonntag 21 Mal Cristiano Ronaldo plus Kokorea im Finale stehen. Zumindest seine Frisur.
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1: Ich bin Diana Kramer. Die Elternschaft von Unionsfraktionschef Spahn zieht weite Kreise, weil er und sein Mann die Hilfe einer Leihmutter in den USA in Anspruch genommen haben. Neben offener Kritik, dem Vorwurf der Doppelmoral, gibt es auch erste Rücktrittsforderungen. Spahn selbst hat sich erstmals zu dem Thema im Podcast Ronsheimer geäußert.
2: Ich stelle mich der Debatte. Ich muss nur die Balance schaffen. Ich hoffe, das trifft auf Verständnis auch bei den Hörerinnen und Hörern. Es ist und bleibt was sehr Privates. Ich möchte meine Familie schützen, auch meinen Sohn schützen. Und gleichzeitig weiß ich, dass ich eben nicht nur Privatmensch bin, ist mir auch klar.
1: Spahn sagte außerdem, am Ende könne nur die Fraktion über seine Zukunft entscheiden. Am Montag wird sich das CDU-Präsidium mit dem Fall beschäftigen. Bundeswirtschaftsministerin Katharina Reiche hat einen neuen Entwurf des Erneuerbare-Energien-Gesetzes vorgelegt. An einigen Punkten wurde nachgebessert. Unter anderem wurden die geplanten Einschnitte bei der Förderung neuer kleiner Solaranlagen abgemildert. Statt die feste Einspeisevergütung komplett abzuschaffen, soll es jetzt übergangsweise eine abgesenkte Vergütung für bis zu 36 Monate geben. Immer mehr Menschen wollen eine Klimaanlage zu Hause. Jeder Fünfte denkt angesichts der heißer werdenden Sommer darüber nach. Der Bundesgerichtshof in Karlsruhe hat nun die Rechte von Wohnungseigentümern diesbezüglich klargestellt.
3: Eine Hausgemeinschaft kann nämlich nicht pauschal sagen, eine Klimaanlage kommt überhaupt nicht in Frage. Auch nicht, wenn die Geräusche macht oder warme Abluft abgibt. Solche Beeinträchtigungen sind hinnehmbar, sagen die Richter. Konkret geht's um sogenannte Split-Anlagen, also solche, die eine Einheit drinnen und eine andere draußen auf dem Balkon haben. Der Verkauf solcher Anlagen ist in den vergangenen Jahren rasant gestiegen. Claudia Wächter, Nachrichtenredaktion.
1: Schwere Gewitter haben in Berlin zu einem Unfall eines S-Bahn-Zuges mit rund 100 Fahrgästen geführt. Eine S-Bahn der Linie S1 prallte am Abend am S-Bahnhof Sundgauer Straße gegen einen umgestürzten herabhängenden Baum. Die Fahrgäste mussten ausharren, bis der Zug weiterfahren konnte. Verletzt wurde niemand, teilte die Bundespolizei mit. In Berlin-Pankow führte ein Blitzeinschlag zu Verspätungen und Ausfällen auf mehreren S-Bahn-Linien.
4: Das Wetter. Nur wenige Wolken sind gerade unterwegs, dazu 16 bis 12 Grad und es ist trocken in der Nacht. Tagsüber heute dann viel Sonne dabei, vereinzelt kann es auch regnen, sonst ist es aber trocken bis 25 Grad. Am Sonntag dann kühler bis 23 Grad, dazu mal Schauer oder Gewitter möglich, sonst aber auch hier trocken und bewölkt.
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5: A57 Krefeld-Köln, zwischen Dormagen und Köln-Worringen, 1 Kilometer Stau. Und A59 Köln-Bonn, zwischen Flughafen Köln-Bonn und Köln-Wahn, 1 Kilometer stockender Verkehr, 8 Minuten Verzögerung. Wir wünschen allen unterwegs gute Fahrt.
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4: Einen wunderschönen frühen Samstag wünsche ich euch. Ein paar von euch sitzen bestimmt gerade im Auto unterwegs in die Ferien. Schön nachts losgefahren, um diesen ganzen Ferienstaus zu entgehen. Also falls ihr gerade auf dem Weg in den Urlaub seid, fahrt vorsichtig, kommt gut an, macht euch eine schöne Zeit. Und für alle, die nicht wegfahren, ein schönes Wochenende wünsche ich euch. Schön, dass ihr zuhört.

0: Das war schön. Ja, ja, wir haben euch ja in den letzten Wochen die coolsten Badeseen in NRW vorgestellt. Wir sind da überall unterwegs gewesen, das hat echt Spaß gemacht. Unser großes Badeseetindern war das. Quer durchs Land ist es gegangen und dabei ist uns aufgefallen, für einen Urlaub muss man eigentlich gar nicht weit wegfliegen. Wir haben hier auch bei uns in NRW richtig, richtig schöne Sachen. Hören wir nochmal rein in die schönsten Momente der letzten Wochen.
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3: Ich stehe hier an einem wunderschönen, wirklich sehr, sehr breiten Sandstrand. Zieh mir die Schuhe aus. Es ist einfach, ja, es ist Mallorca-Feeling hier am Otto-Meigler-See in Hürth. Ein paar Kinder touren hier schon herum. Das ist die große Attraktion, die Wasserrutsche, ganz neu in diesem Jahr.
4: Ja, die ist richtig cool, die Rutsche. Man kann so mit den Knien und dann Saltos machen und alles. Ich finde auch noch hier schön, dass es hier einen Spielplatz für kleine Kinder gibt.
5: Am Möhnesee in Körbeke an der Seetreppe. Und da vorne am Kiosk ist auch noch unter den Bäumen so eine Minigolfanlage. Da gehe ich jetzt auch mal rüber. Ihr spielt gerade Minigolf. Macht das Spaß?
6: Ja, das geht immer so. Das musst du so und dann so und durch den Tunnel.
3: Also wenn man reinkommt, dann ist hier direkt eine riesengroße Liegewiese, auf der man sich sonnen kann und entspannen kann. Direkt mit Blick auf den Ternschausee. Wirklich super schön. Im See sind gerade ganz viele Kinder, die zum Beispiel auf dem Wasserkletterpark klettern. Und wie ist es?
7: Cool. Ich fand's auch cool. Also da auf dem Parcours, da kann man so springen und klettern und so.
5: So, ich stehe jetzt hier an der Tischtennisplatte zusammen mit
8: Amadeo.
5: Genau, und wir spielen jetzt mal ein kleines Match zusammen.
9: Aufschlag, let's go.
5: Boah, stark. Ja, eine knackige 0-5 Niederlage später bin ich jetzt wirklich komplett nass geschwitzt wegen ab ins Wasser. Ich bin jetzt gerade wieder durchs Drehkreuz nach draußen gegangen und ich hatte einen wirklich wunderschönen Tag hier am Castersee.
10: Seid ihr zum ersten Mal hier am Baldener See?
11: Nicht oft hier, aber ich war hier schon mal und sonst war es hier schwierig, aber sonst hier schön geil, schön große Fläche und so.
10: Kann man hier gut chillen?
12: Chillen par excellence. Bitte kommt alle zum Chillen hierher. Ihr seid nachher so gechillt, ihr könnt euch das gar nicht vorstellen. Wunderbar.
10: Also die Redaktion kann lange auf mich warten. Ich bleib jetzt hier und sonne mich.
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0: Das Wetter.
1: Kein Regen in Sicht heute Nacht und in den frühen Morgenstunden. 16 bis 12 Grad sind drin. Tagsüber heute dann mal sonnig, mal bewölkt. Dazu nur vereinzelt Regen bis 25 Grad. Und am Sonntag weiter einige Wolken dabei. Die bringen aber meistens keinen Regen bis 23 Grad.
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2: A57 Krefeld, Köln zwischen Dormagen und Köln-Worringen. 1 Kilometer Stau und A59 Köln-Bonn zwischen Flughafen Köln-Bonn und Köln-Wahn. 1 Kilometer stockender Verkehr, 6 Minuten Verzögerung. Wir wünschen allen unterwegs gute Fahrt.
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1: Einen bezaubernden frühen Samstag wünsche ich euch, der erste Samstag der Sommerferien. Ich hoffe, euch geht's gut, ob auf dem Weg in den Urlaub oder in der Nachtschicht. Wir sind auf jeden Fall bei euch. Wir und Olivia Dean. So easy to fall in love.

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0: Sonntag ist es vorbei. Sonntag ist die WM zu Ende. War ja kaum auszuhalten, wie alle anderen Mannschaften ohne uns weitergespielt haben, oder? Nee, natürlich fiebern wir auch jetzt noch mit. Wir fragen uns natürlich alle, wer holt sich den Titel. Und deswegen schalten wir rüber ins Sportstudio Schröder.
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4: Das wird ein Finale am Sonntag, oder? Bah, Argentinien gegen Spanien. Nur Spanisch auf dem Platz. Herrlich, oder? Die können sich in Muttersprache auch beschimpfen. Da heißt es, no entre nueve problemas, pero una puta, no es ninguna. Salut, amor, pesetas, una buenas tetas. Und so weiter. Naja. Gibt es eigentlich nur einen Friseur bei der FIFA, der, egal was du ihm sagst, immer dasselbe macht? Schön die Seiten auf Null und obendrauf fickt dein Leben. Ey, die Spieler bei dieser WM haben ja alle dieselbe Frisur, oder? Also alle bis auf Kokorea, Nick Woltemade und die Franzosen. Aber ey, hier, Nick Woltemade, der zieht ja wirklich voll durch. Fukuhila-Locken mit Schnäuzer. Man möchte ihm ständig zurufen, Junge, es gibt nur einen Rudi Völler. Ja, der Rest der WM hat wahrscheinlich einfach gesagt, ich will aussehen wie Ronaldo, mach was. Somit haben ja am Sonntag 21 Mal Cristiano Ronaldo plus Kokorea im Finale stehen. Zumindest seine Frisur.
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1: Ich bin Diana Kramer. Das Elternglück von Unionsfraktionschef Jens Spahn zieht weite Kreise, weil er und sein Mann die Hilfe einer Leihmutter in den USA in Anspruch genommen haben, was in Deutschland rechtlich nicht möglich ist. Es gibt Vorwürfe der Doppelmoral und erste Rücktrittsforderungen. Spahn selbst hat sich jetzt geäußert, er wolle die Entscheidung über seine politische Zukunft im Amt in die Hand der Unionsfraktion legen. Das sagte er im Podcast Ronsheimer.
2: Jens Spahn erklärte, er habe lange gerungen, sei zerrissen, das Leben sei manchmal nicht schwarz und weiß. Gefährlich ist für Spahn vor allem die Kritik aus Unionskreisen. Es ist unklar, wie viel Rückhalt Spahn von der Unionsfraktion erwarten kann. Indirekt deutete er im Podcast Ronsheimer an, im Zweifelsfall auf sein Amt auch verzichten zu wollen.
3: Für mich gibt's, das wird mir jede Stunde immer bewusster, nichts Wichtigeres als meine Familie.
2: Bundeskanzler Merz braucht seinen Fraktionschef eigentlich für die Stabilität der Regierung und die Reformvorhaben. Vielleicht steht ihm Spahn nun aber doch einmal zu oft in der Kritik. René Thorau, Berlin.
1: Deutschland und Frankreich wollen den europäischen Pfeiler der NATO und die Verteidigungsbereitschaft Europas wesentlich stärken. Beim deutsch-französischen Regierungstreffen in Brühl wurde vereinbart, die strategische Zusammenarbeit weiterzuentwickeln, im Rüstungsbereich enger zusammenzuarbeiten und mehr gemeinsame Übungen ihrer Streitkräfte abzuhalten. Vor der schleswig-holsteinischen Ostseeküste ist möglicherweise erneut ein Buckelwal unterwegs. Das Deutsche Meeresmuseum hat 2 Sichtungsmeldungen vor Heiligenhafen erhalten. Droht jetzt ein ähnlicher Fall wie bei Buckelwal, Timmy?
4: Die Forscher können noch nicht bestätigen, dass das gesichtete Tier ein Buckelwal ist. Dafür ist das Bild- und Videomaterial, das ihnen vorliegt, qualitativ zu schlecht. Doch die Größe und das allgemeine Erscheinungsbild deuten darauf hin. Das Umweltministerium in Schleswig-Holstein ist nach eigenen Angaben darauf vorbereitet, sollte der Wal stranden. Das Land habe eine Meldekette etabliert, sagte eine Sprecherin. Bei einer möglichen erneuten Strandung werde man sich schnell mit Experten darüber abstimmen, was zu tun ist. Dirk Zeitler, Nachrichtenredaktion.
1: Über weite Teile des Landes sind am Nachmittag und Abend teils schwere Gewitter gezogen. In Berlin legten ein Blitzeinschlag und ein umgestürzter Baum den S-Bahn-Verkehr teilweise lahm. Es kam auf mehreren S-Bahn-Strecken zu Verspätungen und Ausfällen.
5: Das Wetter.
6: Einige Wolken ziehen durch, aber die bringen jetzt meistens keinen Regen. Dazu 16 bis 12 Grad. Tagsüber dann bis 25 Grad heute. Vereinzelt ist Regen möglich, ansonsten aber auch einige sonnige Abschnitte dabei. Ja, und am Sonntag wieder mehr Wolken, stellenweise mal Regen. Meistens bleibt es aber trocken am Sonntag bis 23 Grad.
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7: A57 Krefeld-Köln zwischen Dormagen und Köln-Worringen. 1 Kilometer Stau. Wir wünschen allen unterwegs gute Fahrt.
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6: Das ist euer ganz, ganz früher Samstag. Guten Morgen. Ich begleite euch durch die Nacht und ich habe jetzt Mucke für euch aus den späten 90ern. Das ist live.

0: Habt ihr schon gehört? Der neue Fußballweltmeister wird nicht nur den WM-Pokal bekommen und Goldmedaillen, sondern wir sind ja irgendwie bei der FIFA und dann sind wir auch noch in Amerika. Es muss also noch fetter und krasser sein und daher bekommen die Sieger zum ersten Mal auch Ringe. Das gibt's ja schon im Football unter anderem. Eine Seite des Rings soll dann die WM-Trophäe zeigen und die andere die Identität des Teams widerspiegeln. So, und ich bin dafür, jeder bekommt zusätzlich noch eine vergoldete Kutsche mit Einhörnern. Und können wir irgendwie auch noch den Mond für den Abend buchen und den übers Stadion hängen am Sonntag? Geht das? Was kostet der Mond?
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0: Das Wetter.
1: Nur wenige Wolken sind gerade unterwegs, dazu 16 bis 12 Grad und es ist trocken in der Nacht. Tagsüber heute dann viel Sonne dabei, vereinzelt kann es auch regnen, sonst ist es aber trocken bis 25 Grad. Am Sonntag dann kühler bis 23 Grad, dazu mal Schauer oder Gewitter möglich, sonst aber auch hier trocken und bewölkt.
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2: A57 Krefeld-Köln zwischen Dormagen und Köln-Worringen. 1 Kilometer Stau. Wir wünschen allen unterwegs gute Fahrt.
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1: So, die Sommerferien sind endlich da. Für einige von euch geht's zum Beispiel heute schon in den Urlaub. Und wenn ihr dann da seid, ne, an eurem Bestimmungsort, ja, was macht ihr dann zuerst so im Urlaub?
3: Also ich muss als erstes alles auspacken, gucken, dass die Lebensmittel alle verstaut sind.
4: Vor allem auch mal in einen ausländischen Supermarkt und vielleicht schon mal das erste Getränk holen, was man nicht so gut kennt.
5: Duschen und essen.
1: Duschen und essen, kann ich verstehen.

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0: Ja, die einen sind super happy und stolz, die anderen vielleicht so ein bisschen geknickt. Es gab ja gestern bei uns in NRW Zeugnisse und das ist ja nicht für alle ein schöner Moment, ne? Aber der Kollege Kevin Zimmer, der will ein bisschen Mut machen und sagt, ihr müsst nicht 24/7 Einsen und Zweien schreiben, das ist völliger Blödsinn. Es gibt genügend Beispiele dafür, dass es auch anders geht. Heute Hollywood-Schauspieler Johnny Depp.
1: Einer der erfolgreichsten Schauspieler Hollywoods, ein mieser Schüler in nahezu allen klassischen Unterrichtsfächern. Aber er hat ja die Gabe, sich super zu verkaufen. Also als Lehrer ihm gesagt haben, du bist schlecht, hatte er immer die richtigen Argumente.
2: Bin ich nicht, bist du wohl.
3: Bin ich nicht, bist du wohl.
4: Bin ich nicht,
5: bist du doch. Und das weißt du auch.
6: Bin ich nicht, Verleumdung und Rufmord.
1: Mit 15 schmiss Johnny Depp schon auf eigene Faust die Schule, um sich seinen Berufstraum zu erfüllen. Nein, noch nicht Schauspieler. Er wollte erstmal was Seriöses lernen. Rockmusiker. Das klappte nicht so. Also dachte er sich, vielleicht probiere ich es doch nochmal mit der Schule. Er ging zurück an seine Schule, aber sein damaliger Schulleiter ermutigte ihn, vielleicht doch besser, das mit der Rockmusik zu machen. Ja, wenn Lehrer einen aufgeben. Johnny Depp ging nach Hollywood und machte eine Ausbildung zum Piraten.
7: Ich bin Captain Jack Sparrow.
1: Als ihm vor Jahren die 9-jährige Beatrice aus London schrieb und Jack Sparrow um Hilfe bei einer Meuterei gegen ihre Lehrer bat, erinnert sich Johnny Depp an seine miesen Zeugnisse und die schlimme Schulzeit, wirft sich in sein Piratenkostüm und eilt der Klasse zu Hilfe. Große Freude bei der Klasse, aber keine Meuterei gegen die Lehrer am Ende. Meuterei hatte Jack Sparrow also nicht im Abifach, glaube ich. Und trotzdem kann man es mit miesen Zeugnissen zu was bringen.
8: Sie sind ohne Zweifel der schlechteste Pirat, von dem ich je gehört habe. Aber ihr habt von mir gehört.
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